0: gegen die Schweiz seit 89 Jahren. Deutschland ist damit immer noch punktlos. Das Minimalziel Viertelfinale ist in weiter Ferne. Das waren die Nachrichten. Das Wetter in Deutschland. Meist trocken oder klar bei 10 bis 1 Grad. Tagsüber zeitweise heiter, später Schauer und Gewitter bei 13 Grad in der Eifel und 21 Grad in Berlin. Es ist 2.03 Uhr.
1: Der Verkehrsservice in der ARD-Hitnacht. Die A1 Lübeck-Hamburg auf der Norderelbbrücke nach wie vor in beiden Richtungen stockender Verkehr aufgrund von Schwertransporten. Und die A1 Dortmund Richtung Köln ist zwischen Wermelskirchen und Burscheid gesperrt, da gab es nämlich einen LKW-Unfall. Die A9 München Richtung Nürnberg ist zwischen Ingolstadt Süd und Ingolstadt Nord nach einem Unfall gesperrt, bis heute Mittag um 12 wahrscheinlich. Die Umleitung führt über die U39. Die A39 Salzgitter Richtung Braunschweig ist zwischen Salzgitter-Liebenstedt Süd und Wartenstedt wegen der Nachbaustelle bis um 5 nachher gesperrt. Diese Umleitung führt über die U79. Und die A40 Essen Richtung Duisburg ist zwischen dem Kreuz Kaiserberg und Kreuz Duisburg wegen Brückenarbeiten gesperrt bis um 5 nachher. Die A46 Arnsberg-Neheim-Brilon ist zwischen Freienohl und Wennemen in beiden Richtungen wegen einer Feuerwehrübung gesperrt. Und auf der A71 Suhl Richtung Erfurt ist zwischen Oberhof und Greffenroda der Tunnel gesperrt bis heute früh um 6. Die A81 Schaffhausen Richtung Singen ist zwischen Gottmadingen und Hilzingen wegen einer Baustelle im Halsbergtunnel noch bis 6 Uhr gesperrt. Umleitung ist eingerichtet. Und letzte Meldung, die A659 Weinheim Richtung Viernheim ist in Höhe Kreuz Weinheim wegen einer Baustelle bis um 5 gesperrt. Umleitung ist eingerichtet. Sie wissen Bescheid, kommen Sie gut und sicher an.
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1: Es ist sehr schön. Wir freuen uns hier alle sehr, dass Sie mit uns wach bleiben. Die ARD-Hitnacht, wir wünschen einen guten Start in den Dienstag. Guten Morgen.

How deep is your love? Wir haben heute großartigste Liebeslieder bei uns in der ARD-Nacht. Wirklich total romantisch. Jetzt geht es darum, dass man vor allem auch in schwierigen Zeiten genauso zusammenhalten soll wie in guten Zeiten. Da ist es ja eher einfach, ne, das Zusammenbleiben zu wollen. Die absolute Hingabe, bedingungslose Unterstützung, das ist nicht einfach. Gerade wenn man vielleicht schon viele Jahre auch zusammen ist. Umso wichtiger, sich immer wieder klar zu machen, den Partner noch zu sehen, nicht als selbstverständlich wahrzunehmen. Let's stay together. Tina Turner. Wunderschön. 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

2.31 Uhr. Es ist kurz nach halb drei. Hier ist der Verkehrsservice in der ARD-Hitnacht. Die A1 Dortmund Richtung Köln ist zwischen Wermelskirchen und Burscheid gesperrt. Da gab es einen LKW-Unfall. Und die A9 München Richtung Nürnberg ist zwischen Ingolstadt Süd und Ingolstadt Nord nach einem Unfall bis 12 Uhr gesperrt, bis heute Mittag. Die Umleitung führt sie über die U39. Die A29 Wilhelmshaven Richtung Oldenburg ist zwischen Raststätte und, ich hoffe, ich habe das jetzt richtig ausgesprochen, Raststätte und Kreuz Oldenburg Nord wegen eines Schwertransports gesperrt. Dann haben wir die A39, Salzgitter Richtung Braunschweig. Die Strecke ist zwischen Salzgitter, Lebenstedt Süd und Wartenstedt wegen der Nachtbaustelle bis um 5 gesperrt. Die Umleitung führt über die U79. Die A40, Essen Richtung Duisburg, ist zwischen dem Kreuz Kaiserwerk und Kreuz Duisburg wegen Brückenarbeiten gesperrt bis um 5 nachher. Und auf der A71, Suhl Richtung Erfurt, zwischen Oberhof und Greffenroda, ist der Tunnel bis heute früh um 6 gesperrt. Die A81 Schaffhausen Richtung Singen ist zwischen Gottmardingen und Hilzingen wegen einer Baustelle im Heilsbergtunnel noch bis um 6 gesperrt. Umleitung ist aber alles eingerichtet. Und die A659 Weinheim Richtung Viernheim ist in Höhe Kreuz-Weinheim wegen einer Baustelle bis um 5 gesperrt. Umleitung ist eingerichtet. Passen Sie gut auf und kommen Sie gut und sicher und vor allem auch bald an.

0: Mug and the Mechanics in der ARD-Hitnacht. ard-hitnacht@mdr.de. Der Daniel hat uns geschrieben, euch allen einen schönen guten Morgen aus Minden, Nordrhein-Westfalen. Bin gerade wach geworden, muss gleich arbeiten. 3.30 Uhr, Frühschicht. Mit euch geht das aber, ihr seid meine Nummer 1, Daniel. Also schöner hätten Sie das gar nicht formulieren können. Vielen Dank. Und auch der Dominik ist wieder auf Tour in seinem Sprinter, schreibt er gleich, aber geht's nach Hause. Und er schreibt, dass alle hinterm Lenkrad schön auf sich aufpassen sollen und gut ankommen sollen. Dominik, auch Ihnen Dankeschön für Ihre Nachricht. Meine Oma, die hätte früher mal zu mir gesagt, wenn ich so größere Fahrten vor mir hatte, Mädel, passe schön auf die anderen Autofahrer auf. Du fährst ja gut, das weiß ich, aber die um dich rum, die musst du im Blick behalten, damit du rechtzeitig reagieren kannst. Das stimmt. Und das Schöne ist ja, mal passt der eine für den anderen auf, mal der andere für den einen. Und wenn alle auf sich gegenseitig achten, dann läuft es auch auf den Straßen.
1: Sein

@mdr.de. Dieter schreibt aus Magdeburg, weil ich ja gerade zur Rücksicht und Aufmerksamkeit im Straßenverkehr aufgerufen habe. Dieter schreibt, Romy, das hast du gerade schön gesagt, die garstige Form wäre gewesen, du musst mit der Dummheit der anderen rechnen. Okay, Grüße nach Magdeburg. Ihr seid echt ein bisschen direkter. Dein ist mein ganzes Herz. Hans-Rudolf

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1: Um 3 Uhr mit Ronald Lessig. Von heute an kann in Deutschland eine staatliche Förderprämie für den Kauf eines Elektroautos oder eines Plug-in-Hybrids beantragt werden. Das Portal soll am Vormittag freigeschaltet werden. Aus Berlin Caroline Dünnebier.
2: Wer sich ein neues E-Auto oder einen Plug-in-Hybrid kauft oder least, kann künftig bis zu 6.000 Euro Förderung bekommen. Wie hoch der Zuschuss ausfällt, hängt vom Fahrzeug, dem Einkommen und der Familiengröße ab. Vor allem Haushalte mit kleinen und mittleren Einkommen sollen profitieren. Wer im Jahr bis zu 80.000 Euro verdient, kann die Förderung bekommen. Familien mit Kindern dürfen etwas mehr verdienen. Wichtig ist, gefördert werden nur neue Fahrzeuge, die seit Anfang des Jahres zugelassen wurden. Gebrauchte E-Autos werden nicht gefördert.
1: Deutschland wird seine Ziele bei der Senkung der Treibhausgase-Emissionen für 2030 und das folgende Jahrzehnt voraussichtlich deutlich verfehlen. Zu diesem Ergebnis kommt der unabhängige Expertenrat für Klimafragen. Das im März vom Bundeskabinett beschlossene neue Klimaschutzprogramm bewerten die Fachleute als ungenügend. Selbst bei einer vollständigen Umsetzung könne keines der gesetzlichen Ziele bis 2040 erreicht werden. In der Türkei hat ein Mann mindestens 6 Menschen erschossen. Nach Angaben der staatlichen Nachrichtenagentur Anadolu tötete er in Tarsus im Süden des Landes mit einem Gewehr zuerst seine Frau. Danach brachte er 5 weitere Menschen um. Der Täter ist auf der Flucht. Die Polizei sucht mit Hubschraubern und Drohnen nach ihm. Das Oberlandesgericht München beschäftigt sich heute mit einer großen Sammelklage der Verbraucherzentrale gegen den Streamingdienst Amazon Prime Video. Dieser hatte im Februar 2024 zusätzliche Werbung eingeführt und gleichzeitig die Qualität von Bild und Ton verringert. Aus Mainz, Jutta Kaiser.
3: Die Verbraucherzentrale Sachsen sagt, die geschätzt 17 Millionen Kundinnen und Kunden hätten keine Möglichkeit gehabt, die Änderung abzulehnen. Um die gewohnte Leistung zu bekommen, hätten sie ein zusätzliches Abo abschließen müssen für 2,99 Euro pro Monat. Die Verbraucherschützer wollen, dass Amazon allen Betroffenen einen Teil ihrer monatlichen Gebühren zurückzahlt. Wichtig ist der Stichtag 5. Februar 2024. Das ist der Tag, an dem Amazon die zusätzliche Werbung für den Streamingdienst angekündigt hat.
1: Der deutschen Eishockey-Nationalmannschaft droht bei der WM ein Fiasko. Das Team verlor auch das 3. Vorrundenspiel und zwar deutlich mit 1:6 gegen Gastgeber Schweiz. Es war die höchste Niederlage gegen die Schweiz seit 89 Jahren. Das Minimalziel Viertelfinale ist damit in weiter Ferne. Das waren die Nachrichten. Das Wetter in Deutschland. Tagsüber zeitweise heiter, später Schauer und Gewitter bei 13 Grad in der Eifel und 21 Grad in Berlin. Es ist 3.03 Uhr.
4: Hier ist der Verkehrsservice in der ARD-Hitnacht. Die A1 Dortmund Richtung Köln ist zwischen Wermelskirchen und Burscheid gesperrt. Nach einem LKW-Unfall. Die A9 München Richtung Nürnberg ist zwischen Ingolstadt Süd und Ingolstadt Nord nach einem Unfall bis heute Mittag um 12 gesperrt. Die Umleitung führt sie über die U39. Die A29 Wilhelmshaven Richtung Oldenburg ist zwischen Rastede und dem Kreuz Oldenburg Nord wegen eines Schwertransportes gesperrt. Und die A39 Salzgitter Richtung Braunschweig ist zwischen Salzgitter-Levenstedt Süd und Wartenstedt wegen der Nachbaustelle bis um 5 nachher gesperrt. Die Umleitung führt sie über die U79. Die A40 Essen Richtung Duisburg ist zwischen dem Kreuz Kaiserberg und Kreuz Duisburg gesperrt wegen Brückenarbeiten. Noch 2 Stunden bis um 5 nachher. Und auf der A71 Suhl Richtung Erfurt, der ist zwischen Oberhof und Gräfenroda, der Tunnel, bis 6 Uhr nachher gesperrt. Die A81 Schaffhausen Richtung Singen ist zwischen Gottmadingen und Hilzingen wegen der Baustelle im Heilsbergtunnel gesperrt bis um 6. Eine Umleitung ist eingerichtet. Und die A659 Weinheim Richtung Viernheim ist in Höhe Kreuz Weinheim wegen der Baustelle noch 2 Stunden gesperrt bis um 5. Auch dort gibt es eine Umleitung für Sie.
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4: Die ARD-Hitnacht heute wieder etwas anders. Mit mir. Ich bin Romy Anders und grüße Sie ganz herzlich. Hi, guten Morgen.

Liebe Nachtschwärmer, ihr lieben Frühaufsteher, die ARD-Hitnacht hier mit einem langen Wochenende. Schon wieder ein langes Wochenende, was vor uns liegt. Pfingsten steht vor der Tür und es soll so tolles Wetter werden. Bis 28, 29 Grad, viel, viel Sonne. Ich will nichts anderes mehr. Falsch, ich lieb dich überhaupt nicht mehr. Udo Lindenberg in der ARD-Hitnacht. Ist gleich ab 4. Guten Morgen, schon Dienstag.

Achtung Autofahrer, wir haben einen Falschfahrer gemeldet bekommen. Falschfahrer auf der A14 Schwerin-Wittenberge. Zwischen dem Kreuz Schwerin und Grabo kommt Ihnen ein Falschfahrer entgegen. Äußerst rechts fahren, nicht überholen. Falschfahrer auf der A14 Schwerin-Wittenberge. Zwischen dem Kreuz Schwerin und Grabo kommt Ihnen ein Falschfahrer entgegen.

Dienstag heute, der 19. Mai. Wir haben es gleich ab 4. Hier ist der Verkehrsservice in der ARD-Hitnacht mit einer Falschfahrermeldung. Achtung, Falschfahrer auf der A14 Schwerin-Wittenberge. Zwischen dem Kreuz Schwerin und Grabow kommt Ihnen ein Falschfahrer entgegen. Fahren Sie bitte äußerst rechts, nicht überholen. Ein Falschfahrer auf der A14 Schwerin-Wittenberge zwischen dem Kreuz Schwerin und Grabow kommt Ihnen ein Falschfahrer entgegen. Dann haben wir die A1 Dortmund Richtung Köln. Die Strecke ist zwischen Wermelskirchen und Burscheid nach dem LKW-Unfall gesperrt. Die A9 München Richtung Nürnberg ist zwischen Ingolstadt Süd und Ingolstadt Nord nach einem Unfall bis um 12 gesperrt nachher. Die Umleitung führt über die U39. A39 Salzgitter Richtung Braunschweig. Die Strecke ist zwischen Salzgitter-Lebenstedt Süd und Wartenstedt wegen der Nachtbaustelle noch 1,5 Stunden gesperrt bis um 5. Die Umleitung führt über die U79. Und A40, Essen Richtung Duisburg, ist zwischen dem Kreuz Kaiserberg und Kreuz Duisburg wegen Brückenarbeiten bis um 5 gesperrt. Auf der A71 Suhl Richtung Erfurt ist zwischen Oberhof und Greffenroder der Tunnel bis um 6 gesperrt. Und die A81 Schaffhausen Richtung Singen ist zwischen Gottmaldingen und Hilzingen wegen der Baustelle im Heilsbergtunnel noch bis um 6 gesperrt. Umleitung alles eingerichtet. Die A659 Weinheim Richtung Viernheim ist in Höhe Kreuz Weinheim gesperrt wegen der Baustelle, auch bis um 5, aber auch dort ist eine Umleitung eingerichtet.

Zum Glück kam gerade die Entwarnung im ARD-Hitnachtverkehrszentrum, die Entwarnung für die A14 Schwerin-Wittenberge. Kein Falschfahrer mehr zwischen dem Kreuz Schwerin und Grabow.

Jetzt in der ARD-Hitnacht. Kleine Preisfrage am Dienstagmorgen um 3:45. Wissen Sie, was am Aufstehen jetzt in der Früh, noch vor 4, was daran so richtig, richtig toll ist? Nichts. Gar nichts. Na, umso mehr grüßen wir Sie, liebe Frühaufsteher. Und natürlich sind wir bei all denen, die bisher die Nacht so tapfer durchgestanden haben. Bleibt weiter schon wach? Kälte, kühle, gute Luft, das hilft mir immer. Und Kaffee, frischer Kaffee. Guten Morgen, ist die ARD-Hitnacht.

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1: Um 4 Uhr mit Ronald Lessig. Von heute an kann in Deutschland eine staatliche Förderprämie für den Kauf eines Elektroautos oder eines Plug-in-Hybrids beantragt werden. Das Portal soll am Vormittag freigeschaltet werden. Aus Berlin Caroline Dünnebier.
2: Wer sich ein neues E-Auto oder einen Plug-in-Hybrid kauft oder least, kann künftig bis zu 6.000 Euro Förderung bekommen. Wie hoch der Zuschuss ausfällt, hängt vom Fahrzeug, dem Einkommen und der Familiengröße ab. Vor allem Haushalte mit kleinen und mittleren Einkommen sollen profitieren. Wer im Jahr bis zu 80.000 Euro verdient, kann die Förderung bekommen. Familien mit Kindern dürfen etwas mehr verdienen. Wichtig ist, gefördert werden nur neue Fahrzeuge, die seit Anfang des Jahres zugelassen wurden. Gebrauchte E-Autos werden nicht gefördert.
1: Die Bundesregierung bringt heute Medienberichten zufolge den Wiederverkauf des Energiekonzerns Uniper auf den Weg. Die Süddeutsche Zeitung beruft sich bei ihrem Bericht auf ein Konzept des Finanzministeriums. Demnach senkt der Bund seine Beteiligung vom Ende dieses Jahres an von heute gut 99 auf 25% plus eine Aktie. Uniper war Ende 2022 im Zuge der Energiekrise verstaatlicht und mit Kapital in Höhe von 13,5 Milliarden Euro vor der Pleite gerettet worden. Wenige Tage nach dem US-Präsidenten ist heute Russlands Präsident Putin zu Besuch in China. Begleitet wird er von einer Delegation aus Ministern und Managern von staatlichen und privaten Konzernen. Aus der Nachrichtenredaktion Viktor Kupka.
3: Aus dem Kreml heißt es, Moskau habe hohe Erwartungen an den Besuch. Bei den Gesprächen auf Einladung von Chinas Staatschef Xi gehe es um einen Ausbau der, so wörtlich, privilegierten strategischen Partnerschaft beider Länder. Beide Staatschefs wollen sich über internationale wie regionale Probleme austauschen. Im Anschluss sei die Unterzeichnung einer gemeinsamen Erklärung und einer Reihe bilateraler Dokumente geplant. Auch ein Treffen Putins mit Ministerpräsident Li steht demnach auf dem Programm.
1: In Kalifornien ist ein islamisches Zentrum angegriffen worden. Dabei wurden in San Diego laut Polizei 3 Menschen erschossen. Es soll sich um einen Wachmann und 2 Mitarbeiter handeln. Die Polizei fand außerdem die beiden mutmaßlichen Angreifer tot in einem Auto auf dem Parkplatz. Das Tatmotiv sei Hass gewesen, heißt es. Zu dem islamischen Zentrum gehören eine Moschee und eine Schule. Der deutschen Eishockey-Nationalmannschaft droht bei der WM ein Fiasko. Das Team verlor auch das 3. Vorrundenspiel und zwar deutlich mit 1:6 gegen Gastgeber Schweiz. Das Minimalziel Viertelfinale ist damit in weiter Ferne. Das waren die Nachrichten. Das Wetter in Deutschland. Tagsüber nach Nebelauflösung heiter, später Schauer oder Gewitter bei bis zu 13 Grad in der Eifel und 21 Grad in Berlin. Am Mittwoch wechselhaft 16 bis 22 Grad. Es ist 4:03 Uhr.
4: Und hier ist der Verkehrsservice in der ARD-Hitnacht. Die A1 Dortmund Richtung Köln ist zwischen Wermelskirchen und Burscheid gesperrt, nach einem Unfall. Die A9 München Richtung Nürnberg ist zwischen Ingolstadt Süd und Ingolstadt Nord auch nach einem Unfall gesperrt, bis heute Mittag um 12 noch. Die Umleitung führt sie über die U39. Die A39 Salzgitter Richtung Braunschweig ist zwischen Salzgitter-Lebenstedt Süd und Wartenstedt wegen der Nachtbaustelle bis um 5 gesperrt. Die Umleitung führt über die U79. Die A40 Essen Richtung Duisburg ist zwischen dem Kreuz Kaiserberg und dem Kreuz Duisburg wegen Brückenarbeiten gesperrt bis um 5, also noch eine Stunde auch. Und auf der A71 Suhl Richtung Erfurt ist zwischen Oberhof und Greffenrode der Tunnel gesperrt bis um 6. Die A81 Schaffhausen Richtung Singen ist zwischen Gottmadingen und Hilzingen wegen der Baustelle im Heisbergtunnel noch bis 6 Uhr gesperrt. Umleitung ist eingerichtet. Und die A659 Weinheim Richtung Fernheim ist in Höhe Kreuz Weinheim wegen einer Baustelle bis um 5 auch gesperrt. Eine Umleitung ist eingerichtet. So, das war's von unserer Seite. Passen Sie schon auf, bleiben Sie achtsam und wachsam und kommen Sie gut und sicher an.
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4: Aus Erfurt, aus den Studios von MDR Thüringen, senden wir die ARD-Hitnacht. Ich bin Rumi Anders und grüß Sie. Hi, guten Morgen.

Oh, ihr lieber Autofahrer, wir haben schon wieder einen Falschfahrer. Diesmal auf der A8 München-Stuttgart. Zwischen Neusäß und Adelsried kommt Ihnen ein Falschfahrer entgegen. Äußerst rechts fahren, nicht überholen. Achtung, Falschfahrer auf der A8 München-Stuttgart. Zwischen Neusäß und Adelsried. Aufpassen, Ihnen kommt ein Falschfahrer entgegen.

Eine Aktualisierung der Falschfahrermeldung. Falschfahrer A8 München-Stuttgart zwischen Augsburg-West und Zusmarshausen. Kommt Ihnen ein Falschfahrer entgegen, äußerst rechts fahren, nicht überholen. Äußerste Vorsicht, Falschfahrer auf der A8 München-Stuttgart. Zwischen Augsburg-West und Zusmarshausen ist ein Falschfahrer unterwegs.

Need You Tonight, ARD. Yes, -hitnacht@mdr.de. Christian hat uns gerade geschrieben, er ist aus dem Urlaub zurück. Hallo, nach einem tollen 2,5-wöchigen Urlaub mit unserem Camper endet nun unsere Tour heute und es geht wieder in die Heimat. Von Büsum ins schöne Weserbergland. Euer Christian. Das klingt gut. Und der Guido, der schreibt noch, dass es immer ganz toll ist, mit uns auf die Arbeit zu fahren. Schön. Guido, viele finden sie auch toll, von der Arbeit mit uns dann wieder nach Hause zu fahren und dann gleich Feierabend zu haben. Je nachdem, liebe Nachtschwärmer, liebe Frühaufsteher, danke für all die herzlichen Nachrichten zu uns in die ARD Hitnacht. 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

Sehr gut. Soeben kam die Entwarnung. Für die A8 München-Stuttgart kein Falschfahrer mehr zwischen Augsburg-West und Zusmarshausen. Die ARD nach Tier. Allen Autofahrern und Lkw-Fahrern eine gute und sichere Fahrt und baldiges Ankommen.

0: In einer Minute wird es 16:30. Guten Morgen. Der Verkehrsservice in der ARD Hitnacht. Die A1 Dortmund Richtung Köln ist zwischen Wermelskirchen und Burscheid gesperrt nach einem LKW-Unfall. Und die A9 München Richtung Nürnberg ist zwischen Ingolstadt Süd und Ingolstadt Nord nach einem Unfall bis heute Mittag um 12 gesperrt. Die Umleitung führt über die U39. Die A39 Salzgitter Richtung Braunschweig ist zwischen Salzgitter-Lebenstedt Süd und Wartenstedt wegen der Nachtbaustelle bis nachher um 5 gesperrt, also auch noch eine halbe Stunde. Die Umleitung führt über die U79. Und die A40 Essen Richtung Duisburg ist gesperrt wegen Brückenarbeiten bis um 5 zwischen dem Kreuz Kaiserberg und dem Kreuz Duisburg. A71 Suhl Richtung Erfurt. Die Strecke ist zwischen Oberhof und Grevenroda. Da ist der Tunnel gesperrt bis nachher um 6. Und die A81 Schaffhausen Richtung Singen ist zwischen Gottmardingen und Hilzingen wegen der Baustelle im Heilsbergtunnel noch bis um 6 gesperrt. Aber auch da ist eine Umleitung eingerichtet. Genauso eine Umleitung bei der A659 Weinheim Richtung Firnheim in Höhe Kreuz Weinheim, nämlich eine Baustelle. Bis um 5 dort die Sperrung. Umleitung ist aber eingerichtet.
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0: Mit Romy Anders. Guten Morgen, schönen Dienstag.

Igla Cherry, Save Tonight, die ARD-Hitnacht. Gleich 4:45 oder 4:45 zum Start in den Dienstag. Da kann man durchaus Kaffee trinken, um wach zu werden. Man kann Morgensport machen, um wach zu werden. Also so richtig Morgensport mit Liegestützen und so. Oder man kann auch stöhnen mit dem richtigen Beat. Hey. Das macht genauso wach. Touch Me, Lieblingshits in der ARD-Hitnacht.

0: Die ARD-Hitnacht. Wir schicken viele liebe Grüße raus an unsere fleißigen Leute in den Backstuben. Auch Bäckerin Henriette ist nämlich schon ganz, ganz fleißig beim Brötchenbacken dabei und hört dabei immer die ARD-Hitnacht. Das schreiben ihre Freunde Steffi und Nanni. Und sie wünschen ihrer Freundin einen schönen Dienstagmorgen und überhaupt einen tollen Tag heute. Mensch, das ist toll, solche Freunde zu haben.
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Do you remember Phil Collins? Ein schönes Wachwerden Ihnen oder ein schönes Wachbleiben an Nachtschwärmern. Noch hören Sie ja die ARD-Hitnacht. In 9 Minuten wird es um 5. Guten Morgen und einen erfolgreichen Dienstag wünschen wir.

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1: Um 5 Uhr mit Ronald Lessig. Von heute an kann in Deutschland eine staatliche Förderprämie für den Kauf eines Elektroautos oder eines Plug-in-Hybrids beantragt werden. Das Portal soll am Vormittag freigeschaltet werden. Aus Berlin Caroline Dünnebier.
2: Wer sich ein neues E-Auto oder einen Plug-in-Hybrid kauft oder least, kann künftig bis zu 6.000 Euro Förderung bekommen. Wie hoch der Zuschuss ausfällt, hängt vom Fahrzeug, dem Einkommen und der Familiengröße ab. Vor allem Haushalte mit kleinen und mittleren Einkommen sollen profitieren. Wer im Jahr bis zu 80.000 Euro verdient, kann die Förderung bekommen. Familien mit Kindern dürfen etwas mehr verdienen. Wichtig ist, gefördert werden nur neue Fahrzeuge, die seit Anfang des Jahres zugelassen wurden. Gebrauchte E-Autos werden nicht gefördert.
1: Die Bundesregierung bringt heute Medienberichten zufolge den Wiederverkauf des Energiekonzerns Uniper auf den Weg. Die Süddeutsche Zeitung beruft sich bei ihrem Bericht auf ein Konzept des Finanzministeriums. Demnach senkt der Bund seine Beteiligung vom Ende dieses Jahres an von heute gut 99 auf 25% plus eine Aktie. Uniper war Ende 2022 im Zuge der Energiekrise verstaatlicht worden und mit knapp in Höhe von 13,5 Milliarden Euro Kapital vor der Pleite gerettet worden. Wenige Tage nach dem US-Präsidenten ist heute Russlands Präsident Putin zu Besuch in China. Begleitet wird er von einer Delegation aus Ministern und Managern von staatlichen und privaten Konzernen. Aus der Nachrichtenredaktion Viktor Kupka.
3: Aus dem Kreml heißt es, Moskau habe hohe Erwartungen an den Besuch. Bei den Gesprächen auf Einladung von Chinas Staatschef Xi gehe es um einen Ausbau der, so wörtlich, privilegierten strategischen Partnerschaft beider Länder. Beide Staatschefs wollen sich über internationale wie regionale Probleme austauschen. Im Anschluss sei die Unterzeichnung einer gemeinsamen Erklärung und einer Reihe bilateraler Dokumente geplant. Auch ein Treffen Putins mit Ministerpräsident Li steht demnach auf dem Programm.
1: In Kalifornien ist ein islamisches Zentrum angegriffen worden. Dabei wurden in San Diego laut Polizei 3 Menschen erschossen. Es soll sich um einen Wachmann und 2 Mitarbeiter handeln. Die Polizei fand außerdem die beiden mutmaßlichen Angreifer tot in einem Auto auf dem Parkplatz. Das Tatmotiv sei Hass gewesen, heißt es. Zu dem islamischen Zentrum gehören eine Moschee und eine Schule. Der deutschen Eishockey-Nationalmannschaft droht bei der WM ein Fiasko. Das Team verlor auch das 3. Vorrundenspiel und zwar deutlich mit 1:6 gegen Gastgeber Schweiz. Das Minimalziel Viertelfinale ist damit in weiter Ferne. Das waren die Nachrichten. Das Wetter in Deutschland. Tagsüber nach Nebelauflösung heiter, später einzelne Schauer bei bis zu 13 Grad in der Eifel und 21 Grad in Berlin. Am Mittwoch wechselhaft bis 22 Grad. Es ist 5.03 Uhr.
4: Und hier ist der Verkehrsservice in der ARD-Hitnacht. Die A1 Dortmund Richtung Köln ist zwischen Wermelskirchen und Burscheid gesperrt nach dem LKW-Unfall. Und die A2 Richtung Hannover zwischen Irxleben und Alsleben Stau und stockender Verkehr an einer Baustelle. Sie brauchen da 20 Minuten länger. Die A9 ist aktuell München Richtung Nürnberg zwischen Ingolstadt Süd und Ingolstadt Nord nach dem Unfall bis um 12 nachher noch gesperrt. Die Umleitung führt über die U39. Dann haben wir die A14 Richtung Dresden zwischen Könnern und Löbejün ist die rechte Spur gesperrt nach einem Unfall. Und die A40 Essen Richtung Duisburg ist zwischen dem Kreuz Kaiserberg und dem Kreuz Duisburg wegen Brückenarbeiten bis jetzt gesperrt, es ist um 5, müsste also sofort oder in jedem Moment wieder aufgemacht werden. Da gucken wir aber dann nochmal genauer drauf. Die A81 Schaffhausen Richtung Singen ist zwischen Gottmardingen und Hilzingen wegen einer Baustelle im Heizbergtunnel gesperrt bis um 6. Das geht noch eine Stunde, Umleitung ist alles ausgeschildert. Und die A111 Autobahnzubringer Hamburg in Höhe Saatwinkler Damm, da sind die Ampeln außer Betrieb. Gerade noch reingekommen, die A14, Görlitz Richtung Dresden, am Grenzübergang Ludwigsdorf. 2 Kilometer Stau bei der Einreise. Sie brauchen da 20 Minuten länger.
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4: Wie sagen Sie immer, die ARD-Hitnacht ist international. Jutta und Chris grüßen nämlich ganz herzlich aus Kanada, sind da gerade im Urlaub und hören auch gern in Kanada noch ein Stück Heimat mit der ARD-Hitnacht, haben sie geschrieben. Prima. Willkommen im neuen Tag. Dienstag heute, der 19. Mai. Wunderschönen guten Morgen.

gerade mal 48 Jahre ist sie geworden. Unvergessen, die großartige Whitney Houston in der ARD-Hitnacht. Es ist 5.15 Uhr, Viertel 6. Guten Morgen, ein schönes Wachwerden oder ein gutes Wachbleiben und überhaupt einen angenehmen Dienstag. Das wünscht Ihnen das gesamte Team der ARD.

Kurz vor halb sechs, 5:27 Uhr. Guten Morgen. ard-hitnacht@mdr.de. Ihr lieben Schreiber, danke. Danke für all die herzlichen Zeilen, für all die lieben, lieben Nachrichten, die uns auch in dieser Nacht wieder erreicht haben in der ARD-Hitnacht. Gerade hat auch Hans Werner noch geschrieben, er hört uns über den SWR und er meint unter anderem, die ARD-Hitnacht sorgt mit guter Musik für beste Laune. Danke für Wohlbefinden und Freude. Mensch, da läuft doch alles richtig, Hans Werner. Schön, dass Sie sich von uns begleiten lassen.

0: 5.31 Uhr. Hier ist der Verkehrsservice in der ARD-Hitnacht. Die A1 Dortmund Richtung Köln ist zwischen Wermelskirchen und Burscheid nach wie vor gesperrt nach dem LKW-Unfall. Und die A2 Richtung Hannover, Die A2 Richtung Hannover zwischen Irxleben und Alsleben, Stau und stockender Verkehr an einer Baustelle. Sie brauchen da 20 Minuten länger. A4 Richtung Görlitz, die Auffahrt Niederseifersdorf ist wegen einer Baustelle von um 8 nachher bis 18 Uhr gesperrt. Genauso morgen und übermorgen zur Info. Und die A4 Görlitz Richtung Dresden am Grenzübergang Ludwigsdorf, 2 Kilometer Stau bei der Einreise. Dort brauchen Sie 20 Minuten länger. A8 Karlsruhe Richtung Stuttgart zwischen Karlsbad und Pforzheim West, defekter LKW auf dem Standstreifen. Und die A9 München Richtung Nürnberg ist zwischen Ingolstadt Süd und Ingolstadt Nord nach einem Unfall bis heute Mittag um 12 gesperrt. Es gibt eine Umleitung, die führt über die U39. A9 Richtung München zwischen Lederhose und Triptis, ein defekter LKW auf der rechten Spur. Und die A14 Richtung Magdeburg, Auffahrt Leipzig Messegelände, ist wegen Bauarbeiten zwischen 9 und 15 Uhr gesperrt. A14 Richtung Dresden, zwischen Körnern und Löbejün ist die rechte Spur nach einem Unfall gesperrt. Und die A28 Oldenburg Richtung Bremen am Dreieck Stur ist die Überleitung zur A1 Richtung Bremen nach einem Unfall bis heute Abend gesperrt. Die A81 Schaffhausen Richtung Singen ist zwischen Gottmardingen und Hilzingen wegen einer Baustelle im Heilsbergtunnel noch bis um 6 gesperrt, also noch eine halbe Stunde, aber auch dort ist eine Umleitung eingerichtet. Und wir haben die letzte Meldung jetzt, die A111 Autobahnzubringer Hamburg in Höhe Saatwinkler Damm, das sind die Ampeln außer Betrieb. Das war's von unserer Seite. Passen Sie gut auf, kommen Sie sicher an und vor allem kommen Sie bald an.
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0: So, jetzt zum Wachwerden oder Wachbleiben um kurz nach 6:30 tanzen wir uns in den Dienstagmorgen mit wunderbarer Musik von Santana. Dazu ein guter Kaffee, ein Lächeln, 1, 2, cha-cha-cha, alles prima. Guten Morgen und einen schönen Dienstag.

Lieder, Adelta Will war das. Guten Morgen, einen schönen Start in den Dienstag. Noch hören Sie die ARD-Hitnacht, 5.48 Uhr jetzt. Unser Team verabschiedet sich aber so allmählich und ab 6 hören Sie dann wie gewohnt die Kollegen von der Morgensendung. Alles Liebe, einen schönen Tag, Ihre Rumi Anders. Wiederhören.

0: Noch keine 3 Grad in Medebach. In Kalsistig sind wir knapp über 5, Bad Lippspringe 4 Grad. Und im Laufe des Tages lassen so langsam die Schauer nach, klart auf, aber so richtig warm wird es noch nicht. In Nümbricht heute bis 16, in St. Augustin bis 17 Grad, Bad Salzuflen bis 19. Und jetzt, wo die Woche langsam die Temperaturen steigen, Gewissensfrage bei WDR 4, frieren Sie morgens oder heizen Sie? Weil der Otto aus Neuss im LKW sagt das.
1: Ich friere in meinem LKW nicht, da meine Standheizung um 5:30 angeht und wenn ich um 6 Uhr in den LKW einsteige, ist es schön warm.
0: Das ist gemütlich, Otto. Gute Fahrt.
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3: Mit Joachim Augner. Ich wünsche Ihnen einen schönen guten Morgen. Wer sich ein Elektroauto zulegen will, kann dafür ab heute eine neue Förderung beantragen über ein Online-Portal des Bundesumweltministeriums. Gefördert werden der Kauf und das Leasing von neuen E-Autos und bestimmten Plug-in-Hybriden. Caroline Dünnebier, WDR Berlin.
4: Wichtig ist, dass die Förderung für Autos gilt, die ab dem 1. Januar diesen Jahres zugelassen wurden. Die Förderung liegt je nach Fahrzeugtyp, Einkommen und Familiengröße zwischen 1.500 und 6.000 Euro. Reine Elektroautos bekommen mindestens 3.000 Euro, Plug-in-Hybride mindestens 1.500 Euro. Familien und Haushalte mit geringerem Einkommen bekommen zusätzliche Zuschüsse. Gebrauchte E-Autos werden nicht gefördert. Gedacht ist die Förderung vor allem für private Haushalte mit kleinen und mittleren Einkommen. Wer bis zu 80.000 Euro im Jahr verdient, kann die Förderung bekommen. Mit Kindern liegt die Grenze etwas höher, bei maximal 90.000 Euro.
3: In Berlin ist der Civis Medienpreis verliehen worden, der wichtigste europäische Medienpreis für Integration und kulturelle Vielfalt. Der Hauptpreis ging an den Dokumentarfilm Mr. Nobody Against Putin. Er zeigt den Alltag eines Lehrers in Russland nach Beginn des Angriffskriegs auf die Ukraine. Annika Witzel für WDR aktuell.
5: Die Jury lobte besonders den Mut und den Humor des Films und das intime Bildmaterial, das in Mr. Nobody Against Putin das autoritäre Russland zeigt. Neben der Doku wurden noch 7 weitere Beiträge ausgezeichnet. Zum Beispiel der Audiobeitrag Belal kommt aus Afghanistan aus dem WDR Mausradio oder das Instagram Reel, wie Medien und Politiker die deutsche Gesellschaft spalten, von Büschra Sayed.
3: In München wird ab heute eine Sammelklage gegen den US-Konzern Amazon verhandelt. Über 220.000 Verbraucher wollen Schadenersatz. Es geht um die Einführung von Werbung auf der Plattform Prime Video. Amazon wird vorgeworfen, laufende Verträge nachträglich verschlechtert zu haben. Die Kunden mussten die Werbung akzeptieren oder für eine werbefreie Variante mehr bezahlen. US-Präsident Trump hat einen angeblich für heute geplanten Angriff auf den Iran nach eigenen Worten abgesagt. Er schrieb, dass das Militär sich aber weiter dafür bereithalte. Katar, Saudi-Arabien und die Vereinigten Arabischen Emirate hätten Trump gebeten, den Militärschlag auszusetzen, weil es zurzeit ernsthafte Verhandlungen über ein Friedensabkommen gebe.
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3: In Euskirchen haben sich in der Innenstadt am Abend 2 rivalisierende Gruppen geprügelt. Dabei gab es laut Polizei 2 Verletzte und Sachschaden. Christoph Hensken für WDR aktuell.
6: Gegen 21.30 Uhr waren zahlreiche Notrufe bei der Polizei eingegangen, die von einer Massenschlägerei berichteten. Starke Polizeikräfte, darunter Beamte einer Einsatzhundertschaft, rückten aus. Ein Hubschrauber kreiste über der Euskirchener Innenstadt, in der zahlreiche Straßen von der Polizei abgeriegelt wurden. Beamte konnten rund 40 Personen vor Ort festsetzen. 2 Männer wurden vorläufig in Gewahrsam genommen. Von allen anderen Anwesenden, auch von den Besuchern der Shisha-Bar, stellte die Polizei die Personalien fest. Der Hintergrund der Auseinandersetzung ist nach Angaben der Polizei noch unklar. Die Kripo ermittelt.
3: Das war WDR aktuell.
0: Gleich 4:04, die Staus bei WDR 4. Wir haben erstmal die Sperrung. Die A1 Dortmund Richtung Köln ist gesperrt zwischen Wermelskirchen und Burscheid. Da gibt es Bergungsarbeiten, wahrscheinlich noch bis zum späten Vormittag. Dazu aktuell 2 Kilometer Stau. A2 Dortmund Richtung Oberhausen zwischen Bottrop und Kreuz Oberhausen 10 Minuten 4 Kilometer stockend. Und A59 Dienstlaken Richtung Duisburg zwischen Kreuz Duisburg Nord und Duisburg Meiderich brauchen sie 10 Minuten länger 3 Kilometer Stau. Alle Staus finden Sie in der WDR 4 App und auf wdr4.de. Gute Fahrt. Jetzt brauchen wir kurz Handzeichen, bitte. Wer hat denn heute früh noch die Heizung an? Also wir haben eben schon gehört, der Otto in seinem Lastwagen, der hat sie, da ist schön warm. Danke, dass Sie sich gemeldet haben über die WDR 4 App. Auge, Heizung bei dir?
3: Schwierig, wir heizen mit Holz und wenn wir es wärmer haben wollen und warm Wasser zum Duschen, dann machen wir den Ofen an. Ich habe heute Morgen kalt geduscht.
0: Das heißt, du musst uns erstmal morgens warm machen mit Holz, so wie früher?
3: Ja, oder am Abend vorher.
0: Ja, stimmt, es hält ja, ne? Ja. Bei mir ist praktisch, die Heizung geht vor 6 gar nicht. Ich dusche ja um 3:30, da gibt es das Problem gar nicht. Bastian Bender hier, hallo.
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0: Tom Petty. Um 11 Minuten nach 6, Sie sind bei WDR 4. Sorgt der Kai aus Dormagen jetzt dafür, dass wir alle im Supermarkt mehr Geld zurückbekommen? Ich probiere das einfach mal. Guten Morgen.
1: Hallo Bastian.
0: Der Kai arbeitet beim Discounter und er macht von zu Hause aus den Kassensupport. Also wenn die Schublade zum Beispiel klemmt, dann rufen die beim Kai an und der wählt sich dann von zu Hause aus ein in die Kasse. Kai, wenn ich den WDR-Technik-Support anrufe, die sagen eigentlich immer, ich soll erstmal neu starten. Machen Sie das auch?
1: Die Kasse ist ja ein Computer und tatsächlich wird in vielen Fällen die Kasse neu gestartet.
0: Aber die Kassiererin oder der Kassierer, die können das nicht selber, die können nicht Strg Alt Enf drücken, sondern da braucht es den Kai.
1: Ja, genau. Die haben ja keine Tastatur und keinen Computer.
0: Und können Sie, ich meine, jetzt ist so ein schöner Dienstag, können Sie nicht machen, dass alle, die gerade WDR 4 hören, heute einfach 5 Euro mehr Wechselgeld bekommen?
1: Das geht leider nicht, da habe ich keinen Zugriff drauf.
0: Ich hab's geahnt. Na gut, ja. 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Gestern war Frühjahrsputz bei den Seehunden im Tierpark Bochum, da sind also Taucher ins Becken, haben die Fenster schön sauber gemacht, ein Mähroboter hat Algen entfernt, 500.000 Liter Salzwasser hat das Becken. Und wie viele Seehunde leben da drin, Kai?
1: Ich würde mal schätzen, so an die 20?
0: Es sind 6.
1: Okay.
0: Aber die haben gute Freunde, nämlich 12 Humboldt-Pinguine, die da wohnen in dieser Nordseewelt in Bochum. 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
1: Brettchen.
0: Ganz viel Spaß damit und guten Appetit.
1: Ja, vielen Dank. Da kommt ein Toast mit Lemon Curd drauf.
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0: guten Morgen mit dem WDR 4. Schönen Morgen, es ist 17 nach 6.
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0: Sehr 80er, dieses WDR 4. 7:07. Guten Morgen. Hier ist der schöne Morgen. Immer eine Woche Katharina Theule, eine Woche ich, Bastian Bender. Heute eine Gewissensfrage. Läuft bei Ihnen morgens noch die Heizung? Oder sind Sie eigentlich gedanklich schon so beim Ende der Woche bei 25 Grad und sagen, das Ding muss jetzt auch nicht mehr laufen? Weil Andrea aus Dortmund verkauft Fisch auf dem kalten Markt.
1: Zu Hause habe ich sie an, ja, gebe ich ganz ehrlich zu. Zwar erst nachmittags immer, dass sie nachmittags anspringt, wenn wir nach Hause kommen. Weil wenn sie den ganzen Tag auf dem Markt waren, vielleicht 2-3 Mal nass geworden sind, dann sind sie einfach froh, wenn sie es warm und ein bisschen kuschelig haben. Draußen stört es mich nicht. Mein Mann sagt immer, draußen friere ich komischerweise nicht, aber in der Wohnung, da wird mir kalt.
0: Jetzt ist ja so ein Fischstand auch erstmal kalt. Ich glaube, so ein Reibekuchenstand, das wäre ja bei den Temperaturen gerade draußen eigentlich ein bisschen angenehmer, ne?
1: Ja, da haben Sie recht. Allerdings haben wir ja auch eine große Fritteuse und Pfannen drin für unseren Imbiss, also Backfisch, Fischteller etc. Und da ist das also so, im Winter möchten da auffallend viele dran arbeiten. Im Sommer dann weniger.
0: Das glaube ich.
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0: Das erfreuliche Jahr 88, die Fine Young Cannibals.
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0: Sarah Geisler hat's im WDR-Wetterstudio. Hallo.
3: Schönen guten Morgen. Wir starten im Ruhrgebiet trocken, örtlich aber mit Nebel in den Tag. Wenn der sich aufgelöst hat, ist es kurz noch freundlich. Dann breiten sich aber schnell dichte Wolken aus, die erst nur ganz selten, im Laufe des Nachmittags aber immer häufiger Schauer bringen. Dazu kommt Holzwickede, heute auf 17 Grad. In Haltern werden 18 Grad erreicht.
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4: Um 6.30 Uhr mit Joachim Augner. Ich wünsche Ihnen einen schönen guten Morgen. Ab heute kann die neue Förderung für Elektroautos beantragt werden. Am Vormittag gibt Bundesumweltminister Schneider das Online-Portal dafür frei. Bis zu 6.000 Euro Zuschuss sind möglich für den Kauf oder das Leasing von Neuwagen, auch rückwirkend zum 1. Januar. Insgesamt stehen 3 Milliarden Euro zur Verfügung. Das könnte für rund 800.000 neue E-Autos reichen. In den USA sind auf dem Gelände einer Moschee mehrere Menschen erschossen worden. Der Polizeichef der kalifornischen Stadt San Diego sprach von 3 Opfern. Auch die beiden mutmaßlichen Angreifer seien tot. Es soll sich um Jugendliche handeln. Die Behörden gehen von einem Hassverbrechen aus. Russlands Präsident Putin besucht China. Präsident Xi hat ihn eingeladen. 2 Tage lang geht es um die Zusammenarbeit, unter anderem in den Bereichen Industrie, Handel, Verkehr und Bauwesen. Putin wird von Ministern und Managern begleitet. Der Kreml betont, dass die Reise in keinem Zusammenhang mit dem Besuch von US-Präsident Trump in China vor wenigen Tagen steht.
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4: Auf der Autobahn 1 bei Wermelskirchen ist in der Nacht ein LKW verunglückt. Der Fahrer des Schweinetransporters war von der Fahrbahn abgekommen und der Laster umgekippt. Der Fahrer wurde dabei leicht verletzt. Die Schweine wurden noch in der Nacht auf einen Ersatz-LKW verladen. Die Autobahn ist in Richtung Köln gesperrt. Die Bergung des LKW wird wohl noch bis in den Vormittag dauern. Umweltschützer machen sich Sorgen um das Grundwasser im Rhein-Erft-Kreis. Das hängt mit der geplanten Flutung der Tagebaue Hambach und Garzweiler mit Wasser aus dem Rhein zusammen. Darin seien viele schädliche PFAS-Chemikalien aus der Sonderabfalldeponie in Leverkusen. Aus der Deponie sickern Chemikalien in den Boden. Deswegen wird hier das Grundwasser abgepumpt und über ein Klärwerk in den Rhein geleitet. PFAS-Chemikalien werden so aber nicht aus dem Wasser herausgefiltert und würden so in den Tagebauseen landen, so die Umweltschützer. Der Deponiebetreiber sagt, es gäbe bisher für so große Wassermengen keine geeigneten Filteranlagen. Die seit 25 Jahren geplante Erweiterung des Phantasialandes in Brühl ist weiter unklar. Der Rat der Stadt hat gestern Abend eine Entscheidung darüber vertagt. Gegner der Erweiterung hatten vor der Ratssitzung demonstriert und auch in der Ratssitzung während der Bürgerfragestunde die Pläne scharf kritisiert. Sie kündigten auch ein Bürgerbegehren gegen die Erweiterung an. Im Sommer wird der Ausschuss für Planung und Stadtentwicklung in Brühl weiter über die Pläne diskutieren. Das war die WDR 4 Lokalzeit.
0: Die Sperrung auf der A1 war ja gerade schon Thema beim Auge. Ich habe sie jetzt auch hier. Die A1 Dortmund Richtung Köln ist zwischen Wermelskirchen und Burscheid gesperrt wegen Bergungsarbeiten. Aber ich habe schon gesagt, das geht bis in den Vormittag, wahrscheinlich so etwa 11 Uhr. Ab Remscheid 3 Kilometer Stau. Auf der Umleitung über die B51 haben wir momentan eine Dreiviertelstunde plus 8 Kilometer Stau. Und gerade wenn Sie mit dem Lastwagen unterwegs sind, bitte weiträumig ausweichen. A2 Dortmund Richtung Oberhausen zwischen Bottrop und Kreuz Oberhausen 10 Minuten 3 Kilometer. A3 Oberhausen Richtung Köln zwischen Solingen und Kreuz Leverkusen 10 Minuten 4 Kilometer stockend. A4 Olpe Richtung Köln zwischen Reichshofberg Neustadt und Bielstein 2 Kilometer Stau. A40 Dortmund Richtung Duisburg zwischen Bochum Hamme und Dreieck Essen Ost 10 Minuten 5 Kilometer stockend. A46 Wuppertal Richtung Düsseldorf zwischen Wuppertal Kronenberg und Hilden 10 Minuten 4 Kilometer stockend. Und A516 Abzweig Oberhausen auch heute zwischen Kreuz Oberhausen und Oberhausen Eisenheim 10 Minuten 4 Kilometer stockend. Alle Staus in der WDR4-App und auf WDR4.de.
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0: So Er hackt sein Holz noch selber fürs Heizen. Der Auge ist im Studio.
4: Guten Morgen.
0: Bei mir geht es ja erst um 6 Uhr an, die Heizung. Ich bin Bastian Bender. Schönen guten Morgen. Jetzt Enya aus den 80ern für ihren Start in den Dienstag.

0: 20 vor 7. Wenn die Oma 80 wird, kommen alle Enkelkinder. Wenn Nordrhein-Westfalen 80 wird, dann kommen Katharina Thiul und ich.
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0: Eine Woche hören Sie Katharina Thiul und morgen eine Woche mich, Bastian Bender. Und die Aktion zum Geburtstag unseres Landes ist da. In 80 Stunden zusammen ein Projekt wuppen. Diese Woche sind wir in Köln beim Verein Straßenwächter. Die sind umgezogen, die brauchen unsere Hilfe. Die neue zentrale Anlaufstelle für Obdachlose, die soll schneller losliegen können. Und es ist noch unglaublich viel zu tun. Gestern war ja Tag 1 dieser neuen Mission. Mittendrin Katharina.
2: Bastian, wenn du das hier sehen könntest, es ist eine Vorher-Nachher-Show. Gestern waren hier noch 96 Pflanzsteine voll mit Erde. Wir haben in Rekordzeit diese ganze Erde rausgeschippt, in einen Container geschippt und diese super schweren Pflanzsteine gestapelt. Die können heute ab 10 abgeholt werden, gegen eine kleine Spende. Müssen auch nicht 96 sein. Wer ein oder zwei oder drei braucht, wir freuen uns. Und wir sind jetzt erstmal stolz auf das, was wir an Tag 1 alles gerockt haben. Georgia hat hier so ein bisschen das Helmchen auf bei den Straßenwächtern. Hättest du das gedacht?
3: Nein, hätte ich nicht gedacht, weil die Dinger waren bleichschwer. Ich krieg sie nicht bewegt. 96 Stück davon. Ich habe nicht gedacht, dass wir die hier wegbekommen und dass das jetzt hier so super aussieht und dass wir nur einen Container gebraucht haben.
2: Ja, und vor allen Dingen, dass an Tag 1 schon Menschen hier auf der Matte standen und gesagt haben, so, ich habe das bei WDR 4 gehört, ich wollte helfen.
3: Genau, ja, wunderbar.
2: Das sind die WDR 4 Heimathelden. Zusammen packen wir es an.
0: Super. Helfen Sie doch mit, weil wir brauchen wirklich viele Hände. 0800 5678 444. Wir sind in Köln beim Verein Straßenwächter.
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0: viertel vor sieben. Guten Morgen mit WDR 4.
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0: 10 vor 7, Sie sind bei WDR 4. Der schöne Morgen, das hätte ich nicht gedacht, dass ich den Satz sage, aber Kylie Minogue hat für einen der besten Momente 2025 gesorgt bei mir. Das Konzert in Düsseldorf, da habe ich für wirklich teuer Geld Karten gekauft für uns. Das hat sich so gelohnt. Da macht Kylie wirklich zu diesem Song hier, Locomotion, eine Polonaise durch die Halle, direkt an uns vorbei. Und jetzt lässt Kylie sie und mich noch ein bisschen näher ran. Es kommt nämlich übermorgen eine Netflix-Doku raus. Da nimmt sie uns mit, zum Beispiel zu den schönen Momenten. And the Grammy goes to wenn sie Preise gewinnt, wie den Grammy, aber eben auch zu den also wirklich unglaublich harten Momenten. Ihre Krebserkrankung vor 20 Jahren. Ich hatte so Angst vor dem, was kommt, sagt Kylie Minogue.
1: I was so scared of what was ahead of me.
0: Sie ist wieder gesund geworden und jetzt gibt sie Menschen, die auch gerade hart kämpfen, wirklich Mut mit ihrer Geschichte. Und so ganz nebenbei kündigt sie an, sie will wohl wieder auf Tour gehen. Kommendes Jahr zum 40. Bühnenjubiläum. Jetzt macht sie eine Polonaise durch ihr Auto, ihr Wohnzimmer, ihre Baustelle. Die Kylie bei WDR 4.

0: Media 4 jetzt mit den 80ern und dazu die Heizungsgewissensfrage. Ende der Woche wird's warm. Lassen Sie die Heizung morgens noch laufen oder ist Schluss damit?
1: Guten Morgen, Bastian. Hier ist die Gabriele aus Brühl. Also bei mir ist die Heizung aus. Es sind momentan 18 Grad in der Wohnung. Das ist für mich ausreichend, aber abends nehme ich meine zwei Wärmekissen mit ins Bett.
0: Das ist dann auch nötig.
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0: Babylon 6 Grad, Nörvenich 7 Grad, Emmerich 9 Grad. Es ist ein kaltes Aufwachen. Dazu haben wir ja gerade zum Teil Frühnebel, aber auch ziemlich viel Sonne. Und dann ziehen so langsam von der Eifel her mehr Wolken auf. Ab dem Mittag gibt es auch erste Schauer, am Nachmittag mehr davon. Temperaturen dann später in Bad Münstereifel bis 15 Grad, Kleve 18, Lünen 19.
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2: Mit Joachim Augner, ich wünsche Ihnen einen schönen guten Morgen. Das Oberlandesgericht München verhandelt ab heute eine Sammelklage gegen den US-Konzern Amazon. Die Verbraucherzentrale Sachsen fordert im Namen von über 220.000 Kunden Schadenersatz. Es geht um die Einführung von Werbung im Streaming-Angebot Prime Video. Jutta Kaiser für WDR aktuell.
3: Die Verbraucherzentrale Sachsen sagt, die geschätzt 17 Millionen Kundinnen und Kunden hätten keine Möglichkeit gehabt, die Änderung abzulehnen. Um die gewohnte Leistung zu bekommen, hätten sie ein zusätzliches Abo abschließen müssen für 2,99 Euro pro Monat. Die Verbraucherschützer wollen, dass Amazon allen Betroffenen einen Teil ihrer monatlichen Gebühren zurückzahlt. Wichtig ist der Stichtag 5. Februar 2024. Das ist der Tag, an dem Amazon die zusätzliche Werbung für den Streamingdienst angekündigt hat. Wer vor dem 5. Februar 2024 ein Prime-Abo hatte, kann sich laut Verbraucherzentrale der Sammelklage anschließen und mögliche Ansprüche geltend machen.
2: Wer sich ein Elektroauto zulegen will, kann dafür ab heute eine neue Förderung beantragen über ein Online-Portal des Bundesumweltministeriums. Gefördert werden der Kauf und das Leasing von neuen E-Autos und bestimmten Plug-in-Hybriden. Caroline Dünnebier, WDR Berlin.
4: Wichtig ist, dass die Förderung für Autos gilt, die ab dem 1. Januar diesen Jahres zugelassen wurden. Die Förderung liegt je nach Fahrzeugtyp, Einkommen und Familiengröße zwischen 1.500 und 6.000 Euro. Reine Elektroautos bekommen mindestens 3.000 Euro, Plug-in-Hybride mindestens 1.500 Euro. Familien und Haushalte mit geringerem Einkommen bekommen zusätzliche Zuschüsse. Gebrauchte E-Autos werden nicht gefördert. Gedacht ist die Förderung vor allem für private Haushalte mit kleinen und mittleren Einkommen. Wer bis zu 80.000 Euro im Jahr verdient, kann die Förderung bekommen. Mit Kindern liegt die Grenze etwas höher, bei maximal 90.000 Euro.
2: Bundeslandwirtschaftsminister Rainer legt heute den aktuellen Waldzustandsbericht vor. Im vergangenen Jahr war nur jeder fünfte Baum in Deutschland gesund. Der Waldeigentümerverband sagt der Rheinischen Post, der deutsche Wald sei weiter in schlechter Verfassung, vor allem weil es zu trocken ist. In Görlitz in Sachsen ist gestern Abend ein Mehrfamilienhaus eingestürzt. Drei Menschen werden vermisst. Einsatzkräfte suchen schon die ganze Nacht nach den Verschütteten. Die Polizei vermutet, dass eine Gasexplosion zu dem Einsturz geführt hat.
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2: Auf der Autobahn 46 im Sauerland hat es in der Nacht eine große Übung gegeben. In einem Tunnel zwischen Meschede und Arnsberg wurde ein Unfall mit mehreren Fahrzeugen und Schwerverletzten simuliert. Felix Tusche war für WDR aktuell dabei.
5: Für die Übung wurde der Tunnel zwischen Wennemen und Freienull komplett verraucht. Ich stand selbst mittendrin und habe die Hand nicht mehr vor Augen gesehen. Das war schon ziemlich heftig. Außerdem wurden zwei Autowracks und 8 Unfalldarsteller im Tunnel platziert. Das Ganze war ein Testlauf für Technik und Feuerwehr, denn die Tunnel Olpe und Hemberg wurden in den letzten Jahren aufwendig modernisiert. Das Abschlussfazit war positiv. Die Technik hat gut funktioniert und die Feuerwehr konnte einiges für den Ernstfall lernen, der hoffentlich nie eintritt.
2: Das war WDR aktuell.
0: In den WDR4-Staus haben wir erstmal eine Sperrung. Es ist ja in der Nacht ein Schweinelaster verunglückt. Die A1 Dortmund Richtung Köln ist deswegen gesperrt zwischen Wermelskirchen und Burscheid. Da gibt's Bergungsarbeiten, wahrscheinlich etwa bis 11 Uhr. Ab Remscheid haben wir 3 Kilometer Stau. Auf der Umleitung über die B51 dazu nochmal eine Dreiviertelstunde plus und 8 Kilometer Stau. Und gerade der Lastwagenverkehr sollte bitte weiträumig ausweichen. Unfall auf der A2 Dortmund Richtung Oberhausen zwischen Bottrop und Kreuz Oberhausen gut 20 Minuten 5 Kilometer. A3 Oberhausen Richtung Köln zwischen Kreuzhilden und Kreuz Leverkusen eine halbe Stunde 15 Kilometer Stop and Go. A40 einmal Duisburg Richtung Essen zwischen Mülheim-Dümpen und Essen-Zentrum 10 Minuten 4 Kilometer stockend. A40 Dortmund Richtung Duisburg zwischen Bochum-Hamme und Dreieck Essen-Ost Viertelstunde 6 Kilometer stockend. A57 Krefeld Richtung Köln zwischen Dormagen und Köln-Chorweiler 10 Minuten 4 Kilometer stockend. Und A516 Abzweig Oberhausen zwischen Kreuz Oberhausen und Oberhausen-Eisenheim Viertelstunde 4 Kilometer. Alle Staus Infos gibt's für Sie in der WDR4-App und auf wdr4.de. Gute Fahrt. Dienstag ist es, wir starten gemeinsam rein. Auge ist in den Nachrichten.
2: Guten Morgen.
0: Ich bin Bastian Bender, hallo. Und hier die 80er mit Midnight Oil.
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0: 12 oder 7. Sie schleppen ein paar Kisten oder malen eine Wand an und ändern so viel. Hier ist WDR 4. Der Obdachlosenhilfsverein Straßenwächter in Köln ist umgezogen. Jetzt brauchen die Hilfe am neuen Standort, damit die neue, ich sag mal, Hilfszentrale schnell loslegen kann. Und wir packen gemeinsam an. Katharina Thiule und ich, wir wechseln uns hier ab im schönen Morgen. Bastian Bender hier, hallo. Und diese Geburtstagsaktion zum 80. von Nordrhein-Westfalen, die ist für uns beide wirklich eine Herzensangelegenheit.
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2: Straßenwächter e.V., was bedeutet dir das?
3: Andere Menschen zu helfen. Und ich kenne das selber, wenn man in Not ist, wenn man alles verliert.
0: Alle zusammen für die Menschen in unserem Land. Katharina Thiule mit der Geschichte von Nicole. Sie ist 47 Jahre alt und früher war sie obdachlos.
2: Wie sah dein Leben aus, als du auf der Straße gelebt hast?
3: Ja, nass und windig natürlich. Und immer gucken, wo man was zu essen herkriegt.
2: Ist es als Frau nochmal was anderes, obdachlos zu sein als Mann?
3: Ja, halt auch nachts haben wir meistens ein Auge auf und gucken, wo Menschenmengen sind, dass wir nicht angegriffen oder beklaut werden.
2: Es ist kein einfaches Leben auf der Straße. Wie wichtig ist das, dass es dann solche Orte gibt wie hier, dieses Straßenwächter e.V., wo man eine warme Mahlzeit bekommt, wo man mal unterkommen kann?
3: Für obdachlose Menschen ist das sehr viel wert, weil für uns auch, für mich als Obdachlose früher und auch jetzt Obdachlose, dass die eine warme Mahlzeit, dass die sich wärmen können, dass die auf den Klo gehen können, Klamotten kriegen können und Deo-Roller kriegen und alles, dass die sich wieder frisch und aktiv fühlen. Für die anderen ist das normal. Die gehen jeden Tag arbeiten und sagen, boah, warum bettelt der mich schon wieder an? Aber das ist denen ihr Leben. Ohne das können die nicht überleben.
2: Du hast das alles selber erlebt. Diese Ängste, diese Sorgen, dieses Leben als Obdachlose. Du hast jetzt ein Obdach und du gibst aber all das, was du bekommen hast, jetzt hier bei Straßenwächter e.V. zurück. Warum ist dir das so wichtig?
3: Die haben mir geholfen und ich helfe denen und ich weiß ja auch wofür.
0: Gänsehaut, ne? Also Nicole packt an mit den WDR 4 Heimathelden. Machen Sie das auch? Helfen Sie, damit der Verein Straßenwächter in Köln helfen kann. Einfach anpacken. Was heute zu tun ist bei unseren Heimathelden, das hören Sie nächste Stunde bei WDR 4. Dann gehen wir mal mit Katharina den Tagesplan durch. Ich sag mal so viel, Muskelkater kommt. Guten Morgen, 14.07 Uhr ist es.

0: 7.21 Uhr, WDR 4. 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Nein, du legst zuerst auf. So stelle ich mir ein Telefonat mit Phil Collins vor. Wenn er doch singt, I can't stop loving you. Ich kann nicht aufhören, dich zu lieben. Nein, du legst zuerst auf.
1: Ey. Nee.
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3: Siehste, Tina, meine Beulenwochen-Idee zeigt bereits eine Sogwirkung auf Neukunden.
5: Ist klar. 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
3: Ja, das muss man mehrdimensional denken. Der gute Unternehmer denkt proaktiv und perspektivisch.
5: 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Dann hoffe ich, dass Sie perspektivisch, also spätestens in 3 Minuten, proaktiv am Schreibtisch sitzen.
3: Ja.
6: Moment, ich habe auch noch was. Was hat man am Auto, wenn man nachts mit einem Vogel kollidiert?
3: Ja.
6: Eine Waldohrbeule.
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0: Die Doobie Brothers zum Wachwerden.
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0: Sie ist schon ein bisschen länger wach, Sarah Geißler für Sie im Wetterstudio.
3: Guten Morgen, wir starten trocken und zum Teil auch noch freundlich in diesen Dienstag. Letzte Wolkenlücken überm Ruhrgebiet schließen sich heute früh aber schnell und dann bleibt's für den Rest des Tages meist dicht bewölkt. Erst mit vereinzelten, später wieder mit häufigeren Schauern. Dazu in Wittensteinhausen 18, in Hamm 19 Grad. Morgen dann Sonne und Wolken im Wechsel mit Schauern und einzelnen Gewittern bei ähnlichen Temperaturen.
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4: Um 7.30 Uhr mit Joachim Augner. Ich wünsche Ihnen einen schönen guten Morgen. In München wird ab heute eine Sammelklage gegen den US-Konzern Amazon verhandelt. Über 220.000 Verbraucher wollen Schadenersatz. Es geht um die Einführung von Werbung auf der Plattform Prime Video. Amazon wird vorgeworfen, laufende Verträge nachträglich verschlechtert zu haben. Die Kunden mussten die Werbung akzeptieren oder für eine werbefreie Variante mehr bezahlen. Ab heute kann die neue Förderung für Elektroautos beantragt werden. Am Vormittag gibt Bundesumweltminister Schneider das Online-Portal dafür frei. Bis zu 6.000 Euro Zuschuss sind möglich für den Kauf oder das Leasing von Neuwagen, auch rückwirkend zum 1. Januar. Insgesamt stehen 3 Milliarden Euro zur Verfügung. Das könnte für rund 800.000 neue E-Autos reichen. In Görlitz in Sachsen ist gestern Abend ein Mehrfamilienhaus eingestürzt. 3 Menschen werden vermisst. Einsatzkräfte suchen weiter nach möglichen Verschütteten. Die Polizei vermutet, dass eine Gasexplosion zu dem Einsturz geführt hat.
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4: In die Burg Altena im Sauerland ist der Blitz eingeschlagen. Dabei wurden Teile der Elektronik zerstört. Das kann so bald nicht repariert werden, weil Ersatzteile fehlen. Der Blitzeinschlag hat Auswirkungen auf Veranstaltungen in der Burg Altena. Im Kerker der Burg musste jetzt zum Beispiel eine 2-tägige Escape Room-Veranstaltung mit rund 100 Teilnehmern abgesagt werden. Die Sportfreunde Siegen wollen bereit sein für einen Aufstieg der ersten Fußballmannschaft in die dritte Liga. Deswegen muss das Leimbach-Stadion umgebaut werden. Laut DFB-Vorgaben muss es dann eine Rasenheizung haben, damit nicht so oft Spiele witterungsbedingt ausfallen. Die Arbeiten haben jetzt begonnen. Der alte Rasen wird abgefräst, dann der Boden abgetragen. Danach wird ein Schlauchsystem verlegt, wie bei einer Fußbodenheizung. Die Arbeiten sollen Ende Juli abgeschlossen sein. Bezahlt werden sie von der Stadt und vom Verein. Auf der Autobahn 1 bei Wermelskirchen ist in der Nacht ein LKW verunglückt. Der Fahrer des Schweinetransporters war von der Fahrbahn abgekommen und der Laster umgekippt. Der Fahrer wurde dabei leicht verletzt. Von den 160 geladenen Schweinen überlebten 16 den Unfall nicht. Die anderen wurden noch in der Nacht auf einen Ersatz-LKW verladen. Die Autobahn ist in Richtung Köln gesperrt. Die Bergung des LKW wird wohl noch bis in den Vormittag dauern. Das war die WDR 4 Lokalzeit.
0: Zur Sperrung kommen wir gleich im WDR4-Verkehr. Erstmal diese Sperrung, A1 Dortmund Richtung Köln zwischen Schwerte und Westhofener Kreuz. Eine Sperrung und die A1 Dortmund Richtung Köln ist zwischen Wermelskirchen und Burscheid wegen Bergungsarbeiten gesperrt. Da dauert es bis ungefähr 11 Uhr. Ab Remscheid 5 Kilometer Stau und auf der Umleitung B51 nochmal 8 Kilometer. A2 Dortmund Richtung Oberhausen zwischen Bottrop und Kreuz Oberhausen eine halbe Stunde 6 Kilometer Stau an der Baustelle. A3 Oberhausen Richtung Köln zwischen Kreuz Hilden und Kreuz Leverkusen halbe Stunde 10 Kilometer stockend. A40 Dortmund Richtung Duisburg zwischen Dreieck Bochum West und Essen-Krai gut 20 Minuten plus 6 Kilometer. A59 Dienstlaken Richtung Duisburg zwischen Duisburg-Fahren und Kreuz Duisburg eine halbe Stunde 7 Kilometer. Und A516 Abzweig Oberhausen zwischen Kreuz Oberhausen und Oberhausen-Eisenheim 20 Minuten 4 Kilometer. 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
0: Heute mit der Heizungsgewissensfrage, wer hat sie laufen, wer hat sie mittlerweile ausgeschaltet? Der André aus Ostwich ist Bäcker und bei dem stellt sich die Frage gar nicht, hat keine Heizung.
5: Wir hier in der Backstube haben natürlich einen riesen 5-Etagen-Ofen. der alles schön schnuckelig warm hält, was in den kalten Monaten natürlich ein super Vorteil ist. Außer im Sommer kann es natürlich mal ins Gegenteil umschlagen, dass es ein bisschen heiß ist.
0: Glaube ich. Auge in Nachrichten.
4: Guten Morgen.
0: Und ich bin Bastian Bender. Schönen Dienstag mit WDR 4. Nobody.

0: 19 vor 8, jetzt der vielleicht lustigste WDR4-Star. Rick Astley hat ja ein sehr lustiges Video online gestellt mit Outtakes, also so Pannen von einem Videodreh. Da sollte er eigentlich nur ein paar Tourtermine aufsagen, aber dann...
1: I'm Rick Astley. Lovely.
0: Dann kann er einfach nicht ernst bleiben, macht Faxen, sagt zum Beispiel nicht seinen Namen, sondern...
1: Hi there, I'm Keith Richards and I can't remember a thing.
0: Hallo, ich bin Keith Richards, ich erinnere mich an gar nichts. Weil Rick soll eben in diesem Video nicht nur seinen Namen aufsagen und hallo, besucht meine Konzerte. Er soll auch sagen, wann er genau wo auftritt, an welchem Ort. Und da merkt er, die Namen von diesen ganzen Konzerthallen ändern sich ständig.
1: This is the thing, every year you go back, it's now called the Manga Janga Arena. Oh, really brilliant.
0: Jedes Jahr wird was anderes draus, die, was weiß ich, Manga Janga Arena. Rick Astley, jetzt aus den 80ern bei WDR 4. 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

0: Viertel vor acht. Eine Woche lang hören Sie Katharina Theule hier im schönen Morgen. Eine Woche mich, Bastian Bender. Kommen Sie gut in den Dienstag.
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0: Sie laufen gut gelaunt durch den Wald und da sehen Sie den Wolf. Was machen Sie dann? 7:50, Sie sind bei WDR 4. Guten Morgen. Momentan sind ja wirklich Jungwölfe unterwegs und da steigt also theoretisch die Chance, dass wir denen auch mal zum Beispiel im Wohngebiet begegnen. Aber nicht schlimm, der Matthias kennt sich da aus. Guten Morgen.
1: Hallo.
0: Er ist Wolfsexperte beim Landesamt für Natur, Umwelt und Klima in Nordrhein-Westfalen, Matthias Kaiser. Ich habe mal gelesen, Bären soll man winken und laut schreien, damit die gehen. Ist das beim Wolf genauso?
1: Also wenn der Wolf sie nicht bemerkt hat, dann kann man durchaus laut sprechen, das reicht völlig aus. Man kann auch in die Hände klatschen, man kann pfeifen oder sonst irgendwas machen, man kann auch ein Liedchen singen. Sobald der Wolf einen bemerkt hat, ziehen die Tiere sich zurück. Langsam und bedächtig, wie Wölfe das tun, anders als andere Wildtiere.
0: Das heißt, also wenn der so rumspaziert und so gedanklich gerade ist, was mache ich beim nächsten Einkauf, wenn ich da stehe und so, gerade der schöne Morgen, das reicht völlig, nicht anbrüllen.
1: Das reicht völlig aus, ja.
0: Okay. Ich war ja vergangene Woche auf dem Pferdehof in Duisburg. Mir ist direkt zur Begrüßung gesagt worden, meine gelbe Regenjacke soll zu Hause bleiben. Wie ist der Wolf so farbenleer? Technisch findet der Gelb auch blöd? Also Pferde erschrecken sich in der Tat, das ist zu viel einfach.
1: Ja, Pferde sind ja Fluchttiere und daher sehr schreckhaft angelegt von der Genetik her. Das ist beim Wolf ja was völlig anderes. Dem ist das völlig egal, was man für Kleidung anzieht. Ich will mal so sagen, auffälliger ist besser, weil dann kann er einen früher bemerken. Ich kenne das aus dem Balkanbereich, so Slowenien, Kroatien. Dort ist Pilze sammeln Volkssport. Dort gibt es ganz, ganz viele Wölfe und Bären und Luchse. Und die Leute gehen eben nicht mit der dunkelgrünen getarnten Jacke in den Wald, sondern die ziehen sich eine Warnweste vom Auto darüber, wenn sie in den Wald gehen, damit die Tiere eine Chance haben, sich rechtzeitig zurückzuziehen.
0: Wahnsinn. Wie ist das, wenn Sie mal im Wald dem Wolf begegnen? Da sprechen wir drüber heute Nachmittag. Da ist nämlich unser Lokalzeitreporter unterwegs mit dem Matthias im Wald und wir gucken einfach mal, was passiert. Das hören Sie bei Katrin Brackmann im Nachmittag bei WDR 4. Matthias, ich wünsche Ihnen ganz viel Spaß und nehmen Sie eine Warnweste mit, ja?
1: Danke.
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0: Morgens kalt, tagsüber mild. Das ist der Dienstag. Wir haben jetzt 4 Grad in Netphen, Havixbeck 7, Unna 9 Grad. Da ist es ja gerade noch freundlich, ein bisschen Nebel und dann ziehen Wolken rein und dann kann es später auch regnen. Bei bis 17 Grad in Aachen, Meerbusch 18, Rheinen 19 Grad.
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2: Mit Joachim Augner. Ich wünsche Ihnen einen schönen guten Morgen. Wer sich ein neues E-Auto oder einen bestimmten Plug-in-Hybrid anschafft, kann dafür ab heute Geld vom Staat bekommen. Auf einer Plattform des Umweltministeriums können Käuferinnen und Käufer eine Förderung für Kauf oder Leasing beantragen. Wer den Zuschuss bekommen kann, erklärt Wolfgang Landmesser, WDR Wirtschaft.
3: Das können Menschen, die ein Haushaltseinkommen haben, bis zu 90.000 Euro. Die Bundesregierung will ja vor allem Haushalte fördern, die jetzt nicht das Geld so dick haben. Da gibt es unterschiedliche Einkommensgrenzen vom Haushaltseinkommen. Dann gibt es auch eine höhere Förderung, also bis zu 6.000 Euro. Das fängt mit 3.000 Euro an für ein E-Auto. Für ein Hybrid sind es 1.500. Und dann gibt es noch einen Kinderzuschlag, also 2 Kinder, jeweils 500 Euro. Die Bundesregierung geht davon aus, dass da bis zu 800.000 Käufe gefördert werden können bis 2029. Aber ob das dann schon vorher weg ist, das Geld, das hängt natürlich davon ab, wie jetzt diese Prämie auch angenommen wird.
2: Bundeslandwirtschaftsminister Rainer will heute erklären, in welchem Zustand die Wälder sind. In den vergangenen Jahren hatte sich ihr Zustand immer weiter verschlechtert. Anne-Kathrin Mellmann, WDR Berlin.
4: Zu schaffen machen den Bäumen Trockenheit, Hitze und Schädlinge wie der Borkenkäfer. Besonders von Schäden betroffen sind Fichten, Kiefern, Buchen und Eichen. Nur noch jeder 5. Baum gilt als gesund. Das belegen auch Satellitendaten des Deutschen Zentrums für Luft- und Raumfahrt. Zwischen 2017 und 2024 gingen danach etwa 900.000 Hektar Wald verloren. Besonders stark schrumpfen Wälder im Harz, Südwestfalen, im Südosten von Thüringen und in der Grenzregion von Sachsen zu Tschechien. Für die Waldzustandserhebung werden unter anderem die Baumkronen untersucht und erfasst, wie stark sie Blätter oder auch Nadeln verloren haben.
2: In München wird ab heute eine Sammelklage gegen den US-Konzern Amazon verhandelt. Über 220.000 Verbraucher wollen Schadenersatz. Es geht um die Einführung von Werbung auf der Plattform Prime Video. Amazon wird vorgeworfen, laufende Verträge nachträglich verschlechtert zu haben. Die Kunden mussten die Werbung akzeptieren oder für eine werbefreie Variante mehr bezahlen. NRW-Ministerpräsident Wüst reist heute nach Polen, begleitet von Vertretern aus Wissenschaft, Kultur, Gesundheitswesen und Zivilgesellschaft. Zuerst sind Gespräche in der NRW-Partnerregion Schlesien geplant. Morgen besucht Wüst zum ersten Mal das ehemalige deutsche Vernichtungslager Auschwitz-Birkenau.
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2: Auf der Autobahn 1 im Bergischen Land brauchen Autofahrer heute Morgen viel Geduld. Die Strecke ist Richtung Köln zwischen Wermelskirchen und Burscheid gesperrt. An der Stelle ist in der Nacht ein Schweinetransporter verunglückt. Benjamin Immaut, WDR aktuell.
5: Gegen Mitternacht ist der LKW auf der A1 zwischen Wermelskirchen und Burscheid in den Graben gefahren und umgekippt. Die Polizei geht im Moment davon aus, dass der Fahrer einen Sekundenschlaf hatte. Der Laster hatte rund 160 Schweine geladen. Mindestens 16 haben den Unfall nicht überlebt. Der Fahrer wurde leicht verletzt. Ein Ersatz-LKW, in den die Schweine umgeladen werden sollen, ist vor Ort und auch ein Tierarzt. Die ganze Bergung wird sich noch hinziehen. Die A1 ist in Richtung Köln an der Stelle wahrscheinlich noch bis heute Vormittag gesperrt.
2: Das war WDR aktuell.
0: Wir hatten ja gerade 2 Sperrungen zeitgleich auf der A1. Bei der einen gibt es jetzt Bewegung, die Staus bei WDR 4. A1 Dortmund Richtung Köln zwischen Kreuz Dortmund-Unna und Westhofener Kreuz. 1 Stunde plus 8 Kilometer Stau. Eine Spur ist gerade freigegeben worden. Sperrung ist eben von der Polizei aufgehoben worden, sagt das WDR Verkehrsstudio. Dann aber die A1 Dortmund Richtung Köln zwischen Wermelskirchen und Burscheid. Sperrung wegen Bergungsarbeiten wahrscheinlich bis etwa 11 Uhr. Ab Remscheid 5 Kilometer Stau. Die Umleitung über die B51, das ist mehr als 1 Stunde plus aktuell. Als Lkw-Fahrer bitte weiträumig ausweichen. Baustelle A2 Dortmund Richtung Oberhausen zwischen Bottrop und Kreuz Oberhausen. 20 Minuten 6 Kilometer Stau. A3 Oberhausen Richtung Köln zwischen Kreuz Hilden und Kreuz Leverkusen. Eine gute halbe Stunde 10 Kilometer stockend. A33 Osnabrück Richtung Bielefeld. Baustelle zwischen Osnabrück-Fledder und Hilter am Teutoburger Wald. 20 Minuten 9 Kilometer Stau. A40 Dortmund Richtung Duisburg zwischen Dreieck Bochum-West und Essen-Krai. Gut 20 Minuten 6 Kilometer. und A42 Dortmund Richtung Kamp-Lintfort zwischen Gelsenkirchen-Schalke und Kreuz-Essen-Nord 20 Minuten 7 Kilometer. Alle Staus finden Sie in der WDR4-App und auf wdr4.de. Gute Fahrt! Heute die Heizungsgewissensfrage. Lassen Sie die morgens laufen oder sagen Sie nichts, das ist Mitte Mai, die bleibt jetzt aus, auch bei 4 Grad morgens in Netfen. Tanja sagt, es geht gar nicht ohne Heizung, weil sie macht heute Homeoffice, das schafft sie den Tag sonst nicht, fallen die Finger ja ab. Auge, ich glaube, du ziehst richtig eiskalt durch gerade, ne?
2: Nee, eigentlich nicht. Wir haben eine Holzheizung, müssen Holz nachlegen, wenn wir es warm haben wollen und warm Wasser, oder wir vergessen es und duschen kalt.
0: Ich habe großen Respekt. Ich habe nicht die Wahl, weil meine geht erst um 6 an, da bin ich ja längst hier. Da kann ich es auch auslassen. Ich bin Bastian Bender. Schönen guten Morgen. Hier sind die 80er mit Europe, The Final Countdown. Danach was Entspanntes von Joshua Caddison.
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1: 13 Minuten nach 8. Herzlichen Glückwunsch zum 80. Sie sind bei WDR 4. Unser Nordrhein-Westfalen wird ja dieses Jahr 80, wird Ende August noch groß gefeiert. Und wir, Katharina Thiule und ich, aus dem schönen Morgen, Bastian Bender, hallo. Wir feiern jetzt schon unser Bundesland mit einer Aktion für unsere Heimat.
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1: 80 Stunden Zeit, um ein Projekt zu wuppen. Diese Woche ist Katharina beim Verein Straßenwächter in Köln. Die haben eine neue zentrale Anlaufstelle für die Obdachlosenhilfe bezogen. Und die sollen jetzt natürlich so schnell wie möglich loslegen können. Heute ist Tag 2. Was steht denn an?
3: Bastian, ganz oben auf unserer To-Do-Liste steht erstmal Platz schaffen. Wir haben ja eine lange Einfahrt. Da steht im Moment noch der Container drin mit der Erde. Der muss weg. Dann steht eben dieser Riesenberg an Pflanzkübeln hier. Die kann man heute ab 10 abholen. Ein Pflanzkübel, 5 Pflanzkübel. So viele, wie in den Kofferraum passen, gegen eine kleine Spende. So, dann steht die Terrasse auf unserer To-Do-Liste. Das ist eine Terrasse. So, mit so Holzdielen. Die sind festgeschraubt. Das heißt, jemand, der einen Akkuschrauber hat, kann den gerne mitbringen. Dann können wir mal gucken, dass wir diese Schrauben hier rausgedreht kriegen. Das Dach der Terrasse, das ist so Wellblechplastik. Das müssen wir auf jeden Fall wegmachen und dann muss die Terrasse hier neu gemacht werden. Also Leute, die sich mit Holz auskennen, die vielleicht einen Akkuschrauber haben, die einfach mit anpacken können, die brauchen wir heute. Und drinnen ist übrigens auch noch was zu tun. Hier wird ja beim Straßenwächter e.V. gekocht. Jeden Tag eine warme Mahlzeit für obdachlose Menschen. Und hinten gibt's Lagerräume. Da werden heute Schwerlastregale angeliefert. Da bräuchten wir 2 bis 5 helfende Hände, die mithelfen, diese Schwerlastregale aufzubauen, damit wir mehr lagern können, mehr Lagerraum haben, dass hier gearbeitet werden kann für Menschen, die in Not sind.
1: Boah, Sie haben die Liste gehört, ne? Also bis Donnerstagnachmittag ist Zeit. Das klingt mehr als es ist, sind eigentlich nur noch 55 Stunden. Und deshalb Infos auf wdr4.de oder rufen Sie unsere Heimathelfer Helden-Hotline an 0800 567 8444. Wo finden wir euch?
3: Wir sind relativ einfach zu finden. Wenn man Schokoladenmuseum Köln googelt, wir wohnen praktisch genau gegenüber. Holzmarkt 73 ist die Adresse. Vielleicht halbes Stündchen, ganzes Stündchen oder 2 Stündchen mithelfen und dann kommen wir hier auch voran. Super.

0: 19 nach 8, es ist guten Morgen.
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0: Ich sag Ihnen, das geht jetzt ganz fix. Sie hören WDR 4, Samstag bis 30 Grad wahrscheinlich. Also ich weiß, das fühlt sich jetzt gerade nicht so an, aber das ist auf dem Weg, genau dieses Wetter. Die Silke aus Dormagen ist jetzt dabei bei der WDR 4 Heizungsgewissensfrage. Wir möchten von Ihnen nämlich gerne wissen, ist sie an oder aus? Die Silke ist Busfahrerin, ist vorhin mal kurz rechts rangefahren, damit wir sprechen können. Läuft die Heizung im Bus oder ist die aus?
1: Wir fahren morgens mit Heizung an. Also ich habe jetzt die Heizung an. Und so langsam, wenn die Sonne durchkommt und die Scheiben wieder frei werden, dann wird die auch wieder minimiert. Aber morgens zum Losfahren brauchen wir die Heizung schon noch.
0: Aber ich glaube, das ist ein ziemliches Hin und Her, ne? Weil also meine früheste Kindheitserinnerung im Bus ist, dass immer die Scheiben beschlagen waren im Winter.
1: Genau. Je mehr Leute drin sind, dann kommt die Luftfeuchtigkeit dazu, dann müssen wir die Lüftung anmachen, dann wieder die Heizung ein bisschen an. Also man ist schon ein bisschen mit der Heizung beschäftigt morgens.
0: Das klingt ja sportlich. Also das heißt, Sie freuen sich, wenn es endlich wieder milder ist, weil dann machen Sie einfach das Fenster auf und atmen durch.
1: Wollte ich gerade sagen. Dann geht Fenster auf und dann haben wir mit der Heizung nicht mehr viel zu tun.
0: Silke, frohes Fahren heute. Danke, dass Sie das machen, weil ohne Busfahrer wären wir aufgeschmissen. Ich wohne hier in Wuppertal, da ist es immer so ein Bus- und Schwebebahn-Mix, aber am Ende gleiches System. Ja. Danke, dass Sie uns immer von A nach B bringen.
1: Ja, überhaupt kein Thema. Ich bin jetzt auch wieder zum Fahren und hole die Schulkinder ab.
0: Ja toll, und wenn die gleich vom Schwimmunterricht zurückkommen, ist wieder alles beschlagen, weil die alle so nass sind.
1: Dann müssen wir erstmal wieder Lüftung anmachen.
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0: schwuppsdiwupps sind sie in so einer 80er-Jahre-Party beim Anstehen an der Tankstelle, wo WDR 4 läuft, oder im Auto. Madonna sorgt zum Beispiel dafür mit Material Girl. Gleich Alphaville. Sounds like a Melody.
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0: Sarah Geißler, hallo.
3: Guten Morgen. Fast 16 Stunden Sonnenschein sind momentan astronomisch möglich. Mehr als 4-5 Stunden kommen heute im Ruhrgebiet aber eher nicht zusammen. Es zieht sich heute früh immer weiter zu. Erst sind nur seltene, später wieder häufigere Schauer dabei. Dazu in Breckerfeld 16, in Castrop-Rauxel 18 Grad. Auch morgen nochmal wechselhaft, Richtung Pfingsten aber freundlicher und wärmer.
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4: Um 8.30 Uhr mit Joachim Augner. Ich wünsche Ihnen einen schönen guten Morgen. Ab heute kann die neue Förderung für Elektroautos beantragt werden. Am Vormittag gibt Bundesumweltminister Schneider das Online-Portal dafür frei. Bis zu 6.000 Euro Zuschuss sind möglich für den Kauf oder das Leasing von Neuwagen, auch rückwirkend zum 1. Januar. Insgesamt stehen 3 Milliarden Euro zur Verfügung. Das könnte für rund 800.000 neue E-Autos reichen. In München wird ab heute eine Sammelklage gegen den US-Konzern Amazon verhandelt. Über 220.000 Verbraucher wollen Schadenersatz. Es geht um die Einführung von Werbung auf der Plattform Prime Video. Amazon wird vorgeworfen, laufende Verträge nachträglich verschlechtert zu haben. Die Kunden mussten die Werbung akzeptieren oder für eine werbefreie Variante mehr bezahlen. Bundeslandwirtschaftsminister Rainer legt heute den aktuellen Waldzustandsbericht vor. Im vergangenen Jahr war nur jeder fünfte Baum in Deutschland gesund. Der Waldeigentümerverband sagte der Rheinischen Post, der deutsche Wald sei weiter in schlechter Verfassung, vor allem weil es zu trocken ist.
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4: Umweltschützer machen sich Sorgen um das Grundwasser im Rhein-Erft-Kreis. Das hängt mit der geplanten Flutung der Tagebaue Hambach und Garzweiler mit Wasser aus dem Rhein zusammen. Darin seien viele schädliche PFAS-Chemikalien aus der Sonderabfalldeponie in Leverkusen. Aus der Deponie sickern Chemikalien in den Boden. Deswegen wird hier das Grundwasser abgepumpt und über ein Klärwerk in den Rhein geleitet. PFAS-Chemikalien werden aber nicht aus dem Wasser herausgefiltert und würden so in den Tagebauseen landen, so die Umweltschützer. Der Deponiebetreiber sagt, es gäbe bisher für so große Wassermengen keine geeigneten Filteranlagen. Die seit 25 Jahren geplante Erweiterung des Phantasialandes in Brühl ist weiter unklar. Der Rat der Stadt hat gestern Abend eine Entscheidung darüber vertagt. Gegner der Erweiterung hatten vor der Ratssitzung demonstriert und auch in der Sitzung während der Bürgerfragestunde die Pläne scharf kritisiert. Sie kündigten auch ein Bürgerbegehren gegen die Erweiterung an. Im Sommer wird der Ausschuss für Planung und Stadtentwicklung in Brühl weiter über die Pläne diskutieren. In die Burg Altena im Sauerland ist der Blitz eingeschlagen. Dabei wurden Teile der Elektronik zerstört. Das kann so bald nicht repariert werden, weil Ersatzteile fehlen. Der Blitzeinschlag hat Auswirkungen auf Veranstaltungen in der Burg Altena. Im Kerker der Burg musste jetzt zum Beispiel eine zweitägige Escape Room-Veranstaltung mit rund 100 Teilnehmern abgesagt werden. Das war die WDR 4 Lokalzeit.
0: Wir merken gerade die Auswirkungen von zwei Unfällen auf der A1. Einmal A1 Dortmund Richtung Köln. Keine Sperrung mehr zwischen Kreuz Dortmund-Unna und Westhofener Kreuz. Eine Dreiviertelstunde plus 6 Kilometer Stau. Eine Spur ist frei. Aber diese Sperrung dauert länger. Die A1 Dortmund Richtung Köln zwischen Wermelskirchen und Burscheid bis etwa 11 Uhr gesperrt. Ab Remscheid 5 Kilometer Stau. Am besten weichen Sie ab dem Kreuz Wuppertal-Ort aus über die A46. A3 Oberhausen Richtung Köln zwischen Kreuz Hilden und Kreuz Leverkusen. Eine Dreiviertelstunde plus 15 Kilometer Stop and Go. A40 Dortmund Richtung Duisburg zwischen Dreieck Bochum West und Essen-Krai. Halbe Stunde 8 Kilometer Stau und stockend. Ein Unfall auf der A43 Recklinghausen Richtung Münster zwischen Nottuln und Kreuz Münster Süd. 20 Minuten 5 Kilometer. A46 Wuppertal Richtung Düsseldorf zwischen Wuppertal-Kronenberg und Hilden. Eine Viertelstunde 8 Kilometer stockend. Und A59 Dienstlaken Richtung Duisburg zwischen Duisburg-Walsum und Kreuz Duisburg. 20 Minuten plus 7 Kilometer Stau. 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Gute Fahrt.
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0: Er kann Nachrichten und Posaune. Auge ist heute in... Du hast doch Posaune geübt.
4: Nee, ja, Tuba ja, war's. Ja, alles. Versuche alles.
0: Tuba oder Posaune?
4: Tuba geübt und Posaune mache ich auch so ein bisschen, aber nur wegen den Geräuschen.
0: Er ist ein Tausendsasser. Ich bin Bastian Bender, bei mir Blockflöte und sehr, sehr schlecht Geige. Alpha Wilhelm ist besser drauf. Hier sind sie, die 80er, ist ja 84. Jetzt mit Sounds Like a Melody.

0: 18 vor 9, der schöne Morgen bei WDR 4. Da wechseln wir uns ab. Eine Woche starten Sie mit Katharina Theule in den Tag. Eine Woche mit mir, Bastian Bender. Trifft ein Zebra einen Tiger? Das klingt wie ein alter Phipps-Asmussen-Witz, aber es ist in Wahrheit, wofür Niki aus Duisburg jetzt zu hören ist bei WDR 4. Wir haben es mitbekommen, ne? Die Zebras haben leider nicht einen Aufstieg geschafft in die zweite Liga, also die Fußballer vom MSV Duisburg, knapp verpasst. Niki ist ein riesen MSV-Fan und jetzt nach ein paar Tagen Abstand, wie fühlt sich das heute an?
1: Noch ein bisschen traurig, aber wir gucken positiv in die Zukunft, ja, weil wir haben ein tolles Team und immer weiter.
0: Aber Niki ist fest überzeugt, dass der Aufstieg dann in der nächsten Saison klappt. Warum sind Sie so sicher?
1: Weil Duisburg einfach eine Malocherstadt ist und da wird richtig malocht und dementsprechend rocken wir das.
0: Das glaube ich auch. Also ich war ja noch auf dem Pferdehof vergangene Woche mit den WDR 4 Heimathelden und da habe ich ja gemerkt, wenn man sagt, wir brauchen Hilfe, alle müssen anpacken, dann packen alle an. Das macht ihr beim Fußball einfach genauso, MSV.
1: Ja, richtig.
0: So, jetzt wollen wir ein kleines Trostpflaster haben und das musikalisch. Es gibt ja den geschenkten Song bei WDR 4. Geht so, Sie schicken eine Sprachnachricht über die WDR4-App oder Sie gehen auf unsere Internetseite und sagen, welches Lied Sie hören möchten und warum. Und dann schenken wir Ihnen das einfach. Niki, für wen ist welcher Song geschenkt?
1: Ich würde gerne Eye of the Tiger für alle MSV-Fans und für meinen Papa. Und das hat bei Rocky schon funktioniert in den 80ern und dementsprechend als Motivation für die kommende Saison.
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0: Sie merken, das geht ganz schnell. Sie wünschen, wir spielen. Das ist der geschenkte Song.
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1: Heute mit Urte Potz zu weit vom Kindermissionswerk Die Sternsinger in Aachen.
2: Boah, ich finde, alles ist so kompliziert geworden. Ich habe neulich zum Beispiel an einer KI-Schulung teilgenommen. Oh, und was man da nicht alles bedenken muss. Rechtliche Vorgaben, Datenschutz, Ethik und noch vieles, vieles mehr. Eieiei, wie soll ich als kleiner Normalo das alles nur begreifen und anwenden können? Auf so vieles ist da zu achten. Naja, und ganz ehrlich, das fängt ja schon im ganz Kleinen an. Eine Freundin von mir wollte neulich das Foto ihres Enkels als Profilbild nehmen. Oh, da muss ich erstmal die Eltern fragen, sagt sie. Eine andere Freundin ruft mich an und fragt, ob ich denn die letzte WhatsApp falsch verstanden hätte. Sie würde sich so Vorwürfe machen. Puh, Gott sei Dank konnten wir das in einem kleinen Gespräch aufklären. Und dann noch die Krönung. Ganz analog und nicht digital. Wir bekommen Besuch von Freunden und ich schlage vor, dass wir uns eine Stadt in der Region hier angucken. Nee, heißt es, wir wollen doch was voneinander haben. Ja, und dann schön genervt, weil alle so unterschiedlich denken und empfinden und alles für mich dadurch so wahnsinnig kompliziert erscheint, da taucht auf einmal eine Karte im Briefkasten auf. Post für mich. Von einer lieben Freundin. Ich drehe die Karte um und lese. Es ist dasselbe heiße Wasser, das die Kartoffel weich und das Ei hart macht. Es kommt nicht auf die Umstände an, sondern darauf, woraus du gemacht bist. Ach, das habe ich jetzt genau in diesem Moment gebraucht. So einfach kann es manchmal sein. Eier, Kartoffeln, Wasser. Alles von Gott geschaffen. Es kommt nicht auf die Umstände an. Gott schaut übrigens nicht auf die Wassertemperatur, sondern aufs Herz. So verstehe ich es in der Bibel. Sich in all dem Komplizierten sein gutes Herz zu bewahren, das ist vielleicht die größte Herausforderung, um nicht hart zu werden oder zu verkochen.
0: Das war Kirche in WDR 4. Sie hörten einen Beitrag der katholischen Kirche.
1: Es fühlt sich nicht so an, aber da kommt was sehr Warmes auf uns zu, bis 30 Grad am Wochenende. Jetzt ist es erstmal ziemlich kalt, ziehen Wolken durch, momentan noch viel Sonne an vielen Stellen, aber dann kommen sie wirklich, die Wolken und zum Teil auch Regen im Laufe des Tages. Temperaturen später in Lüdenscheid bis 16 Grad, in Dienstlaken bis 18, in Minden bis 19 Grad heute.
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4: Mit Joachim Augner. Ich wünsche Ihnen einen schönen guten Morgen.
5: Wir werfen Amazon vor, dass sie im Februar 2024 ungefragt einfach zusätzliche Werbung eingeführt haben in ihrem Streaming-Programm, ohne die Erlaubnis der Verbraucher vorher einzuholen.
4: Michael Hummel von der Verbraucherzentrale Sachsen erklärt, warum die Verbraucherschützer heute gegen das Streaming-Abo von Amazon Prime klagen. Am Oberlandesgericht München soll geklärt werden, ob Amazon mit der Einführung von Werbung gegen Wettbewerbsrichtlinien verstoßen hat. Laut Hummel können sich auch jetzt noch Abonnenten der Klage anschließen.
5: Wichtig ist, dass man im Februar 2024 ein laufendes Abo bei Amazon Prime hatte. Das ist Voraussetzung. Und da kommt man auf eine Seite der Verbraucherzentrale Sachsen, wo das erklärt wird, wie man sich anmeldet. Und wir gehen davon aus, dass Verbraucher, die angemeldet sind, aktuell etwa Anspruch auf 70 Euro haben.
4: Amazon hat die Vorwürfe bisher zurückgewiesen und betont, nach geltendem Recht gehandelt zu haben. Die Kunden seien im Voraus über die Einführung von Werbung informiert worden. Die Europäische Weltraumagentur ESA hat am Morgen mit einer neuen Weltraummission begonnen. Eine Rakete mit dem Satelliten Smile ist gestartet. Er soll erforschen, wie das magnetische Schutzschild der Erde auf Weltraumwetter wie etwa Sonnenwind reagiert. Welchen Nutzen diese Forschung hat, erklärt Uwe Gradwohl für WDR aktuell.
6: Das zu verstehen ist nicht ganz unwichtig, denn in der Erdnähe haben wir mittlerweile viel Infrastruktur geparkt. Da sind viele Satelliten unterwegs, die uns für uns tagtäglich wichtig sind, zum Beispiel die Navigationssatelliten. So, und die fliegen normalerweise im Vakuum des Weltalls um die Erde herum. Aber wenn da viel Energie über den Sonnenwind in die Erde, in das Erdmagnetfeld und anschließend auch in die Erdatmosphäre eingetragen wird, dann erwärmt sich die Erdatmosphäre in ihren oberen Schichten und dehnt sich aus. Und plötzlich spüren die Satelliten so ein bisschen den Rand der Erdatmosphäre, weil die sich ausgedehnt hat. Und es ist für die, als ob sie jetzt in Honig reinfliegen. Dann werden die gebremst, fangen an abzustürzen. Das will man nicht haben.
4: In Görlitz in Sachsen werden nach dem Einsturz eines Mehrfamilienhauses noch 3 Menschen vermisst. Der Bereich um das Haus ist evakuiert, da an der Unglücksstelle Gas austritt. Kurz nach dem Einsturz in der Nacht waren gestern 5 Menschen nicht zu erreichen gewesen. 2 hat die Polizei inzwischen gefunden. Sie waren zum Zeitpunkt des Unglücks nicht zu Hause. Hochseekreuzfahrten werden immer beliebter. Laut Statistischem Bundesamt starteten vergangenes Jahr so viele Urlauber von einem deutschen Hafen aus wie noch nie. Es waren über 1,5 Millionen. Auch EU-weit boomen Kreuzfahrtreisen. Die meisten Fahrten starten von Italien aus, gefolgt von Spanien und Deutschland.
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4: Auf der Autobahn 1 im Bergischen Land brauchen Autofahrer heute Morgen viel Geduld. Die Strecke ist Richtung Köln zwischen Wermelskirchen und Burscheid gesperrt. In der Nacht war hier ein Schweinetransporter verunglückt. Frank Krieger für WDR aktuell.
7: Der LKW kam gegen Mitternacht von der Fahrbahnabfuhr in den Graben und kippte dort um. Warum ist noch unklar. Die Bergung des LKW soll noch einige Zeit in Anspruch nehmen, so die Polizei. Der Fahrer, der wurde nur leicht verletzt. Die Feuerwehr musste dann in der Nacht Sperren aufbauen, um flüchtende Schweine aufzuhalten, damit die 170 Tiere dann auf mehrere Ersatz-Lkw verladen werden konnten. Mehr als 50 Schweine haben den Unfall allerdings nicht überlebt. Die Polizei will jetzt gleich bei Wermelskirchen die Komplettsperrung aufheben und zumindest eine Spur auf der A1 Richtung Köln wieder freigeben.
4: Das war WDR aktuell.
1: Wir bleiben auf der A1 im WDR 4 Verkehr. Jetzt kommt aber erstmal noch ein anderer Unfall. A1 Dortmund Richtung Köln zwischen Kreuz Dortmund-Unna und Westhofener Kreuz. 20 Minuten plus 5 Kilometer Stau. Eine Spur ist da mittlerweile frei. Gesperrt ist weiter die A1 Dortmund Richtung Köln, haben Sie gehört, zwischen Wermelskirchen und Burscheid. Bergungsarbeiten. Ab Remscheid sind es 5 Kilometer Stau. Am besten weichen Sie ab dem Kreuz Wuppertal-Nord aus über die A46. A3 Oberhausen Richtung Köln zwischen Mettmann und Kreuz Leverkusen, eine halbe Stunde 10 Kilometer stockend. A30 Osnabrück Richtung Rheine zwischen Ebenbüren und Rheine, halbe Stunde 6 Kilometer. A40 Dortmund Richtung Duisburg zwischen Dreieck Bochum West und Essen-Krai, gut 20 Minuten 8 Kilometer Stau und stockend. Ein Unfall auf der A57 Köln Richtung Krefeld zwischen Dormagen und Neuishafen, eine Viertelstunde 4 Kilometer Stau. Und A59 Dienstlaken Richtung Duisburg zwischen Duisburg-Fahren und Kreuz Duisburg, 10 Minuten 5 Kilometer stockend. 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Auge ist heute früh in den Nachrichten.
4: Guten Morgen.
1: Und wir starten gemeinsam rein in den Dienstag. Jetzt mit Frankie Goes to Hollywood aus den 80ern.
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0: Diana Ross bei WDR 4. Es ist 17 nach 9. Guten Morgen.
1: Ja, guten Morgen zusammen. Hier ist Isabel aus Köln. Und ich habe mich dazu entschieden, heute bei den Heimathelden mitzumachen. Freue mich total, dass es klappt. Und wünsche allen ein gutes Anpacken und einen wunderschönen Tag.
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0: Die Zeit läuft unerbittlich. Bis Donnerstagnachmittag müssen wir fertig sein. 80 Stunden für ein Projekt, denn unser Nordrhein-Westfalen, das wird dieses Jahr 80. Und da packen wir gemeinsam an, und zwar da, wo Hilfe gebraucht wird. Diese Woche in Köln beim Verein Straßenwächter. Die kümmern sich um obdachlose Menschen, sind gerade umgezogen. Und damit dieser Umzug endlich abgeschlossen ist, steht ganz viel Arbeit auf der Liste von Katharina Thiule. Wir zwei

0: wechseln uns ja ab bei WDR 4. Einer ist im Studio eine Woche, der andere dann mit den Heimathelden unterwegs. Und es muss also gestrichen werden, leere Pflanzenkübel müssen weg, die Terrasse braucht einen neuen Boden. Isabel, wo sehen Sie sich da?
1: Definitiv im Streichen, weil ich habe eben schon gehört, als die Aufzählungen kamen, mit hier handwerklich und da aufbauen. Ich so, um Gottes Willen, nicht so. Ja, wahrscheinlich eher nicht. Also wenn jetzt so Streichen ist, da würde ich das ganz gut hinkriegen, glaube ich. Genau.
0: Also im Grunde genommen reicht auch mal was von links nach rechts tragen, weil das ist ja auch bei so einem Umzug und Einzug ist ja viel zu bewegen, so gesehen. Wir können sie auf jeden Fall gebrauchen. Jetzt ist es ja so, Sie haben nicht einen völlig entspannten Tag. Sie wollten, glaube ich, gerade noch fix mit dem Hund raus, ne?
1: Genau, also mit dem war ich jetzt draußen und dann bin ich jetzt gleich auch erst noch arbeiten. Ich bin noch als Alltagshelferin unterwegs. Und mit der Dame, wo ich gleich bin, das ist nämlich so witzig, weil wir beide hören immer WDR 4 und haben noch darüber gesprochen, ach, wie schön, wenn das doch mal in Köln wäre. Da würde ich mit anpacken, die Dame auch. Ach ja, wenn ich jünger wäre, hätte ich da damals auch noch mitgemacht. Und jetzt ist es tatsächlich in Köln. Und deswegen habe ich gedacht, schlage ich da direkt zu und melde mich direkt mal bei Ihnen.
0: Ich finde das super. Wir brauchen jede helfende Hand. Isabel, herzlichen Dank, dass Sie mitmachen bei den Heimathelden.
1: Schön, ich freue mich.
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0: Donna Summer bei WDR 4. Queen habe ich für Sie mit Crazy Little Thing Called Love in 30 Sekunden.
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0: Eine kleine Queenisierung für ihren Dienstag.
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0: Und da kommt Sarah Geißler ins Spiel aus dem WDR-Wetterstudio.
3: Schönen guten Morgen. Bis zum Mittag wird es im Ruhrgebiet immer wolkiger. Erst sind nur selten am Nachmittag wieder häufiger Schauer unterwegs. Im weiteren Verlauf gehen die auch mehr und mehr in Regen über. Dazu werden in Hattingen heute maximal 17, in Böhnen 18 Grad erreicht. Morgen wird es nochmal wechselhaft. Zum langen Pfingstwochenende hin wird es aber freundlicher und sommerlich warm.
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4: Um 9.30 Uhr mit Joachim Augner. Ich wünsche Ihnen einen schönen guten Morgen. Bundesumweltminister Schneider stellt gerade die neue Förderung für die Anschaffung von Elektroautos vor. Auf der Internetseite des Umweltministeriums geht in diesen Minuten ein Anmeldeportal online, mit dem Käuferinnen und Käufer Zuschüsse beantragen können. Je nach Fall sind maximal 6.000 Euro für den Kauf oder das Leasen von Elektroautos und bestimmten Plug-in-Hybriden möglich. In München wird ab heute eine Sammelklage gegen den US-Konzern Amazon verhandelt. Über 220.000 Verbraucher wollen Schadenersatz. Es geht um die Einführung von Werbung auf der Plattform Prime Video. Amazon wird vorgeworfen, laufende Verträge nachträglich verschlechtert zu haben. Die Kunden mussten die Werbung akzeptieren oder für eine werbefreie Variante mehr bezahlen. NRW-Ministerpräsident Wüst reist heute nach Polen, begleitet von Vertretern aus Wissenschaft, Kultur, Gesundheitswesen und Zivilgesellschaft. Zuerst sind Gespräche in der NRW-Partnerregion Schlesien geplant. Morgen besucht Wüst zum ersten Mal das ehemalige deutsche Vernichtungslager Auschwitz-Birkenau.
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4: Die Sportfreunde Siegen wollen bereit sein für einen Aufstieg der ersten Fußballmannschaft in die dritte Liga. Deswegen muss das Leimbach-Stadion umgebaut werden. Laut DFB-Vorgaben muss es dann eine Rasenheizung haben, damit nicht so oft Spiele witterungsbedingt ausfallen. Die Arbeiten haben jetzt begonnen. Der alte Rasen wird abgefräst, dann der Boden abgetragen. Danach wird ein Schlauchsystem verlegt, wie bei einer Fußbodenheizung. Die Arbeiten sollen Ende Juli abgeschlossen sein. Bezahlt werden sie von der Stadt und vom Verein. In Porta Westfalica haben Eltern erfolgreich für ihre Kita gekämpft. Die evangelische Kirche als Träger will sie aufgeben, aber am Abend hat der Stadtrat beschlossen, einen neuen Träger zu suchen. Das hatten Eltern gefordert. 4 Wochen lang können sich jetzt Träger für die Kita in Holtrup bewerben. Auch die Eltern wollen das tun. Sie wollen dafür einen Verein gründen. Die Kirchengemeinde hält die Kita für zu teuer. Außerdem gäbe es zukünftig weniger Kinder. Am Sorpesee im Sauerland müssen sich Autofahrer neue Wege suchen. Hier wird die Ortsdurchfahrt von Sundern-Amecke ab heute für etwa 6 Monate voll gesperrt. Eine alte Brücke über die Sorpe muss erneuert werden. Außerdem wird der Geh- und Radweg entlang der Landstraße verbreitert. Das war die WDR 4 Lokalzeit.
0: Hier kommen die Staus und erstmal eine Sperrung bei WDR 4. Die A1 Dortmund Richtung Köln ist zwischen Wermelskirchen und Burscheid gesperrt für Bergungsarbeiten. Geht bis 11 Uhr, ist die aktuelle Schätzung. Wir haben momentan zur Sperrung 5 Kilometer Stau ab Remscheid. Und am besten weichen Sie ab dem Kreuz Wuppertal Nord aus über die A46. A3 Oberhausen Richtung Köln zwischen Kreuz Hilden und Dreieck Langenfeld. Gut 20 Minuten plus 6 Kilometer. A40 Dortmund Richtung Duisburg zwischen Dreieck Bochum West und Essen-Krai. Viertelstunde 5 Kilometer stockend. A42 Dortmund Richtung Kamp-Lintfort zwischen Herne-Horsthausen und Gelsenkirchen-Bismarck 20 Minuten 6 Kilometer. A57 Köln Richtung Krefeld zwischen Dormagen und Neuss-Hafen 10 Minuten 4 Kilometer stockend nach Bergungsarbeiten. A57 Nebenwegen Richtung Köln zwischen Kreuz Moers und Kreuz Meerbusch 10 Minuten 5 Kilometer stockend und A59 Dienstlaken Richtung Duisburg zwischen Duisburg-Marxloh und Kreuz Duisburg 10 Minuten 3 Kilometer. Alle Staus finden Sie in der WDR4-App und auf wdr4.de. Gute Fahrt!
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0: ist ein kühler Morgen, aber dazu kommt die Wärme von Auge. Er ist in den Nachrichten. Grüß dich.
1: Natürlich bin ich da. Guten Morgen.
0: Ich bin Bastian Wender. Hallo. Und hier sind die 80er. Mit Wham.

0: Sie sind mittendrin im schönen Morgen bei WDR 4. Eine Woche mit Katharina Theule, eine Woche mit mir, Bastian Bender und immer mit dem Autohaus.
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0: die ganz Großen hören Sie hier im schönen Morgen bei WDR 4. Kim Wilde und gleich Grönemeyer.
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0: So ist es. Und dann spannen wir den Regenschirm auf. Noch nicht sofort, etwas später erst. Heute Vormittag gibt es bei euch in Westfalen noch viel Sonnenschein über der Eifel und in dem Rheinland ziehen aber schon vermehrt Wolken zu uns ins Land hinein. Vereinzelt gibt es schwache Schauer. Am Nachmittag werden die Schauer dann etwas intensiver. In Schwerte heute 17 Grad, in Xanten 18 Grad und in Lippstadt 19.
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2: Die Nachrichten mit Christian Schwietzke. Guten Tag.
3: Wir tun also mit diesem Förderprogramm etwas für die Umwelt. Wir tun etwas für die Autoindustrie und für die Haushalte, die sich sonst ein Elektroauto nicht leisten können.
2: Bundesumweltminister Schneider hat in Berlin das neue Förderprogramm für Elektroautos vorgestellt. Parallel ist ein Portal online gegangen, auf dem Autokäufer den Zuschuss von bis zu 6.000 Euro beantragen können. Wolfgang Landmesser, WDR Wirtschaft, erklärt, wer die Förderung bekommen kann.
4: Das ist vom Einkommen abhängig und ist gedeckelt bei 90.000 Euro Haushaltseinkommen. Die Grundprämie sind 3.000 Euro für ein E-Auto und für ein Hybrid sind es 1.500. Und dann je nach Einkommen wird das dann auch mehr. Also das Ziel ist ja, dass vor allem Familien, die nicht so viel Geld haben, dass die gefördert werden sollen. Das war bei der Umweltprämie, die wir davor hatten, die ja dann gecancelt worden ist, 2023 war das anders. Da stand das für alle offen und jetzt ist das Ziel eben gerade, dass es nicht Leute auch nutzen können, die es sowieso nicht brauchen und die genug Geld haben, um sich so ein E-Auto zu kaufen.
2: Das EU-Parlament stimmt heute darüber ab, wie die europäische Stahlindustrie besser geschützt werden kann. Den Betrieben in Europa macht vor allem der billige Stahl aus China Probleme. Sarah Lopez für WDR aktuell.
5: Konkret soll die Menge an Stahl, die ohne Einfuhrzoll in die EU kommt, deutlich reduziert werden. Auf 18,3 Millionen Tonnen pro Jahr. Das sind im Vergleich zum Jahr 2024 fast die Hälfte weniger. Auf Stahlimporte, die über dieser Grenze liegen, soll ein Zollsatz von 50% erhoben werden. Das wäre doppelt so viel wie jetzt gerade. Hintergrund der Abstimmung heute ist, dass die aktuell geltenden Schutzmaßnahmen für die europäische Stahlindustrie zum Ende nächsten Monats auslaufen. Die europäischen Stahlunternehmen leiden unter billig produziertem Stahl, vor allem aus China, auch weil die Energiepreise dort deutlich niedriger sind.
2: Weitere Meldungen im Überblick. In München wird ab heute eine Sammelklage gegen den US-Konzern Amazon verhandelt. Mehr als 220.000 Menschen wollen Schadenersatz. Amazon hatte in seinem Streamingdienst Prime Video Anfang 2024 zusätzliche Werbung eingeführt. Verhindert konnte man das nur gegen Aufpreis. Die Verbraucherzentrale kritisiert, dass Amazon laufende Verträge nachträglich verändert habe. Die Zahl der Angriffe auf Parteivertreter ist im vergangenen Jahr stark gestiegen. Das hat die Bundesregierung auf Anfrage der AfD bekannt gegeben. Demnach richteten sich bundesweit mehr als 5.100 Straftaten gegen Parteimitglieder, 1.400 mehr als im Jahr davor. Am häufigsten waren AfD-Vertreter betroffen. Bei der Verleihung des Civis Medienpreises hat die Doku Mr. Nobody Against Putin den Hauptpreis bekommen. Nach Ansicht der Jury ist der Film über die Arbeit eines Lehrers in Russland ein außergewöhnliches Dokument über den Alltag im autoritären Russland.
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2: Der Rat der Stadt Brühl hat gestern Abend überraschend eine Entscheidung über die Erweiterung des Phantasialandes vertagt. Sie könnte damit erst im Sommer fallen. Martin Heuchel für WDR aktuell.
6: Noch ist unklar, was das für den Freizeitparkausbau bedeutet. Der erhoffte Schritt der Regierungskoalition CDU und SPD hin zu einer schnellen Planungssicherheit für Stadt- und Freizeitpark fällt aber erstmal aus. Ein Erfolg ist das vor allem für Gegner der Phantasialand-Erweiterung. Sie hatten vor der Ratssitzung demonstriert und auch in der Sitzung während der Bürgerfragestunde die Pläne scharf kritisiert. Auch ein Bürgerbegehren gegen die Erweiterung wurde bereits angekündigt. Es bleibt also abzuwarten, wie der schon 25 Jahre währende Streit weitergeht.
2: Das war WDR aktuell.
0: Danke dir. 4 Minuten nach 10. Hallo unterwegs, der WDR 4 Verkehrsservice. Die Autobahn 1 ist weiterhin gesperrt. Wahrscheinlich noch eine gute Stunde Dortmund Richtung Köln zwischen Wermelskirchen und Burscheid wegen der Bergungsarbeiten da. Ab Remscheid 4 Kilometer Stau. Weichen Sie am besten ab dem Kreuz Wuppertal Nord über die A46 aus. Dann haben wir die A3 Oberhausen nach Köln zwischen Kreuz Hilden und Dreieck Langenfeld. 3 Kilometer stockender Verkehr, 10 plus. A4 Aachen nach Köln zwischen Kerpen und Frechen Nord. 5 Kilometer wegen eines Unfalls, 20 Minuten mehr. Die A4 jetzt Olpe nach Köln zwischen Reichshof, Berg, Neustadt und Bielstein 2 Kilometer. A30 Osnabrück nach Amsterdam zwischen Hörstel und Rheine-Nord 4 Kilometer stockender Verkehr. D42 Dortmund nach Kamp-Lindfort zwischen Kreuz-Herne und Gelsenkirchen-Bismarck 10 Minuten plus 4 Kilometer. A45 Hage nach Dortmund zwischen Schwerte-Ärgste und Kreuz-Dortmund-Witten 4 Kilometer stockend. 10 plus 57 noch Krefeld nach Köln zwischen Dreieck-Neuss-Süd und Köln-Chorweiler 15 Kilometer stockender Verkehr, aber nur 10 Minuten plus. 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
0: Einen schönen Vormittag. Ich war am Wochenende im Sauerland, ein bisschen die Natur genießen, mit den Kumpels auch eine Runde feiern, ist klar, denn wenn man bergauf und bergab ist, ne, da muss man immer ein schönes Ziel vor Augen haben, dann macht das ganze Spiel mehr Spaß. Und ich habe ja auch einige von Ihnen getroffen, das war echt klasse. Also, auch für euch gilt, die wir uns getroffen haben, wer Lust hat und fit ist zum Mitquizzen, gerne melden im WDR4 Vormittagsquiz. Kopfknoten, die Nummer ist bekannt, es geht um Behauptungen und die Knoten entstehen immer dann, wenn die Behauptung richtig ist, ja, sie das auch wissen und dann bewusst falsch sagen müssen und umgekehrt. Deshalb haben wir das so genannt.
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0: Pink featuring Nate Roos. Just give me a reason. 16 Minuten nach 10, Dienstagvormittag. Willkommen zu einer neuen Runde unserer WDR 4 Kopfknoten. Und der erste Kandidat ist aus Gelsenkirchen, Hans-Jürgen Dimmertal. Hans-Jürgen, morgen.
1: Guten Morgen.
0: Da ist er. Hans-Jürgen ist gerade auf dem Gelände von Schalke 04. Aber Sie spielen nicht Fußball. Was machen Sie dort?
1: Um die Abwohner herum sind fünf Trainingsstationen aufgebaut. Ja. So eine Art Outdoor-Fitnessstudio.
0: Und cool.
1: Das versuche ich dreimal die Woche zu absolvieren.
0: Ja, und dann in der Kulisse natürlich, ne?
1: Natürlich, natürlich. Man schaut, egal wo man hinschaut, blau-weiß.
0: Ja, großartig. Und jetzt, lieber Hans-Jürgen, wir müssen alle stark sein, alle Schalke-Fans müssen stark sein. Heute vor 25 Jahren, 2001 war das, war Schalke plötzlich Meister und dann wieder nicht. Denken Sie da heute dran?
1: Ja, Meister der Herzen, ja genau.
0: Ja, tut das heute noch weh oder ist das schon vergessen?
1: Ja, die Nachspielzeit bei Bayern war gefühlt halbzeitmäßig.
0: Ja, genau.
1: Das tat weh, ja. Tat sehr, sehr weh.
0: Ja, das glaube ich, das kann ich mir vorstellen. Hans-Jürgen, dann spielen wir mal hier, ja, ohne Nachspielzeit, ja. Sondern Sie haben die Chance auf eine WDR 4 Soundbox, die ist echt cool, kann man nirgendwo kaufen, gibt es nur bei uns. Ich habe neue Behauptungen, sind Sie bereit?
1: Jawohl, ich bin bereit.
0: Dann geht das jetzt los. Grace Jones wird heute

0: 78.
1: Falsch.
0: In eine Schwarzwälder Kirschtorte gehören Äpfel.
1: Richtig.
0: In Bonn findet am Freitag der CHIO statt.
1: Falsch.
0: Weil es falsch ist, Sie hätten richtig sagen müssen, denn das Event zum Pferdesport, das ist ja immer in Aachen.
1: Ja.
0: Aber zwei Punkte. Und soll ich Ihnen was sagen, lieber Hans-Jürgen?
1: Ja.
0: Wir haben hier schon Siegerinnen und Sieger gehabt mit zwei Punkten. Also da ist immer alles offen. Ja?
1: Genau.
0: Also, wenn Sie noch ein bisschen weiter trainieren, hören wir uns vielleicht um 20 vor 12 in der Tagessiegerrunde wieder. Erstmal bis dahin viel Erfolg beim Trainieren.
1: Ja, okay. Ich sag mal Glück auf und drück allen Mitspielern die Daumen. Ciao.
0: Die nächste Runde ist um 20.

0: dann kommen wir auch schon zum Wetter um 10:30. Noch ist es an einigen Stellen im Land freundlich, zum Beispiel sonnig bei Ihnen in Ostwestfalen-Lippe. Heute Nachmittag gibt es dann häufiger Schauer im Land und im Rheinland am Abend auch mal längere Zeitregen. In Schwerte bei Ihnen 17 Grad, in Xanten 18 Grad und in Lippstadt 19.
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2: Um 10.30 Uhr mit Kerstin Bonn. Guten Tag. Wer ein neues E-Auto kauft oder least, kann dafür ab jetzt wieder einen Zuschuss vom Staat beantragen. Bundesumweltminister Schneider hat die Eckpunkte des Förderprogramms vorgestellt. Parallel ist ein Antragsportal online gegangen. In München wird ab heute eine Sammelklage gegen den US-Konzern Amazon verhandelt. Mehr als 220.000 Menschen wollen Schadenersatz. Amazon hatte in seinem Streamingdienst Prime Video Anfang 2024 zusätzliche Werbung eingeführt. Verhindern konnte man das nur gegen Aufpreis. Hochseekreuzfahrten werden immer beliebter. Laut Statistischem Bundesamt starteten vergangenes Jahr so viele Urlauber von einem deutschen Hafen aus wie noch nie. Es waren über 1,5 Millionen. Auch EU-weit boomen Kreuzfahrtreisen. Die meisten Fahrten starteten von Italien aus, gefolgt von Spanien und Deutschland.
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2: Im Sauerland ist gerade eine wichtige Bahnstrecke gesperrt, und zwar zwischen Plettenberg und Werdohl. Grund ist ein Unfall mit zwei Güterzügen. Gegen 4 Uhr heute Morgen waren in einem Tunnel mehrere Waggons eines Güterzugs entgleist. Dadurch sprangen auch Waggons eines entgegenkommenden Zuges aus den Schienen. Verletzt wurde niemand. Wie es zu dem Unfall gekommen ist, ist noch unklar. Aktuell pendeln zwei Ersatzbusse zwischen Werdohl und Plettenberg. Wie lange die Gleise noch gesperrt sind, kann die Bahn noch nicht absehen. Bundespräsident Steinmeier setzt seine Tour durch NRW fort. Heute kommt er nach Dortmund und nach Herzebrock-Klarholz im Kreis Gütersloh. Der Bundespräsident besucht dort unter anderem eine Schule und Sportvereine. Er soll auch dabei sein, wenn in Herzebrock-Klarholz Sportabzeichen gemacht werden. Bundespräsident Steinmeier will mit seiner Tour Menschen würdigen, die sich ehrenamtlich engagieren, zum Beispiel in Sportvereinen. Anlass ist der sogenannte Ehrentag zur Feier des Grundgesetzes. Das Fußballstadion in Siegen bekommt eine Rasenheizung. Die soll verhindern, dass im Winter Spiele ausfallen, weil der Boden gefroren ist. Die Arbeiten im Leimbach-Stadion haben jetzt begonnen. Als erstes wird der Rasen abgefräst. Dann wird der Boden 40 cm tief ausgebaggert, damit das Schlauchsystem für die Rasenheizung verlegt werden kann. Ende Juli sollen die Arbeiten fertig sein. Die Kosten teilen sich die Stadt und der Regionalligaverein Sportfreunde Siegen. Das war die WDR 4 Lokalzeit.
0: Dankeschön, Kerstin. 10:53. Hallo unterwegs. Hier ist der WDR 4 Verkehrsservice. Autobahn 1 Dortmund nach Köln zwischen Gevelsberg und Kreuz Wuppertal Nord. 5 Kilometer stockender Verkehr. 15 Minuten brauchen Sie deshalb länger. Die A1 ist noch für kurze Zeit gesperrt. Dortmund Richtung Köln zwischen Wermelskirchen und Burscheid wegen der Bergungsarbeiten dort. Ab Remscheid aktuell 3 Kilometer Stau. A2 Dortmund nach Oberhausen zwischen Dreieck Bottrop und Kreuz Oberhausen 6 Kilometer wegen einer Baustelle. 30 plus. A3 Oberhausen nach Köln zwischen Kreuzhilden und Dreieck Langenfeld 6 Kilometer stockend, 15 Minuten mehr. A4 Aachen nach Köln zwischen Kreuzkerpen und Frechen Nord wegen eines Unfalls 4 Kilometer, 20 plus. Die 52 Essen nach Düsseldorf zwischen Dreieck Breischeid und Ratingen 3 Kilometer, auch nach einem Unfall. 15 Minuten dauert es da länger. Dann habe ich noch die A59 Dienstlag nach Duisburg zwischen Kreuz Duisburg Nord und Meiderich 3 Kilometer stockender Verkehr, um zu wissen. 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Vorher aber noch großartige Hits, beispielsweise der Klassiker von Beach Boys und Roxette. Ich bin Stefan Verhasselt.
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0: Das mit dem Surfen, das holen wir am Wochenende nach, wenn das schöne Wetter vorbeikommt. Das waren die Beach Boys. Und damit sind wir in der zweiten Runde der WDR 4 Kopfknoten. Die nächste Kandidatin ist eigentlich in Bad Honnef zu Hause, wohnt aber seit kurzer Zeit, nämlich seit 4 Wochen, in Wuppertal. Es ist Martina Hensel. Martina, guten Morgen.
1: Guten Morgen, Stefan.
0: Willkommen bei WDR 4, ja?
1: Das ist ja toll.
0: Ja, zum allerersten Mal dabei, ne?
1: Jawohl.
0: Ich freue
1: mich. Jeden Tag am Radio.
0: Ja.
1: Ihr macht das toll. Das ist eine tolle Sendung.
0: Herzlichen Dank.
1: Und auch eure Alltagshelden und
0: ja.
1: Alles einfach wunderbar.
0: Die
1: super,
0: Heimat,
1: dass ihr das macht.
0: Da werden wir gleich noch drauf zu sprechen kommen, auf die Heimathelden. Erstmal müssen wir uns kurz konzentrieren, denn Sie haben noch einen wichtigen Termin vor sich. Sie müssen nämlich zum allerersten Mal in Wuppertal jetzt zum Zahnarzt. Sie sind ja gerade dahin gezogen.
1: Genau.
0: Denken Sie an die Krankenkassenkarte, denn in Wuppertal ist Barmen, der Stadtteil Barmen. Da vergisst man die Krankenkassenkarte schon gar nicht. Aber Sie müssen irgendwo anders hin, oder was ist das?
1: Genau, nach Wuppertal-Vohwinkel.
0: Ach ja, da ist es auch schön. Also, liebe Martina, ich habe hier einen neuen Stapel von Behauptungen. Sie wissen, ist die Behauptung richtig, müssen Sie bewusst falsch sagen und umgekehrt. Ja. Alles klar?
1: Ich gebe mir Mühe.
0: Toi, toi, toi. Zum offiziellen Ehrentag besucht Bundespräsident Steinmeier heute Nordrhein-Westfalen.
1: Das ist richtig.
0: Ja, weil es richtig ist.
1: Oh, nee.
0: Sie hätten da falsch sagen müssen. Um 10 Uhr war er schon in Dortmund, unter anderem bei einem Seniorenfrühstück. Heute Mittag besucht er den Herzebrocker SV, der Ehrentag. Habe eben gerade in den Nachrichten gehabt. Haben Sie jetzt unter Obregung nicht mitgekriegt?
1: Genau.
0: Ja, das kann passieren. Martina, wissen Sie was? Nochmal bewerben.
1: Mach ich.
0: Ne? Und dafür haben
1: Danke
0: Sie mehr
1: euch.
0: Glück beim Zahnarzt, der wird heute nicht bohren. Einen schönen
1: ich
0: Tag.
1: Wünsche ich euch auch. Danke.
0: Nächste Runde, 10:45, 0800 5678 444.

0: ein schon fast geflüstertes Kompliment von Joe Cocker. WDR 4, 10.47 Uhr.
1: Hallo, Katharina Theule hier aus dem schönen Morgen. Unsere Aufgabe zum 80. 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

0: Jukebox Jive an die anderen erfolgreichen Hits neben Tonight von 1973. Die Rubets. Und wir gucken auf das WDR4-Wetter. Noch ist es in vielen Teilen unseres Landes freundlich. Teilweise scheint auch die Sonne. Am Nachmittag kommen aber die ersten Schauer ins Land. Im Rheinland auch mal längere Zeit Richtung Abend Regen. In Iserlohn 16 Grad, in Herne 18 Grad und in der Kaiserstadt Aachen 20 Grad.
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2: Die Nachrichten mit Christian Schwietzke. Guten Tag.
3: Wir werfen Amazon vor, dass sie im Februar 2024 ungefragt einfach zusätzliche Werbung eingeführt haben in ihrem Streaming-Programm, ohne die Erlaubnis der Verbraucher vorher einzuholen.
2: Michael Hummel von der Verbraucherzentrale Sachsen erklärte, warum die Verbraucherschützer heute gegen das Streaming-Abo von Amazon Prime klagen. Am Oberlandesgericht München soll geklärt werden, ob Amazon mit der Einführung von Werbung gegen Wettbewerbsrichtlinien verstoßen hat. Laut Hummel können sich jetzt auch noch Abonnenten der Klage anschließen.
3: Wichtig ist, dass man im Februar 2024 ein laufendes Abo bei Amazon Prime hatte. Das ist Voraussetzung. Und da kommt man auf eine Seite der Verbraucherzentrale Sachsen, wo das erklärt wird, wie man sich anmeldet. Und wir gehen davon aus, dass Verbraucher, die angemeldet sind, aktuell etwa Anspruch auf 70 Euro haben.
2: Amazon hat die Vorwürfe bisher zurückgewiesen und betont, nach geltendem Recht gehandelt zu haben. Die Kunden seien im Voraus über die Einführung von Werbung informiert worden. NRW-Ministerpräsident Wüst ist heute zu Gast in Polen. Er wird dort 2 Tage verbringen und unter anderem das ehemalige Konzentrationslager Auschwitz besuchen. Nadja Baschek, WDR-Landespolitik.
4: Die Reise hat 2 Schwerpunkte. Einmal geht es darum, die Regionalpartnerschaft zwischen NRW und Schlesien zu stärken. Die besteht seit rund 25 Jahren. Geplant sind laut Staatskanzlei politische Gespräche, aber auch ein Austausch mit Vertretern aus Kultur, Gesundheitswesen und Wissenschaft. Am Mittwoch wird Ministerpräsident Wüst dann erstmals die Gedenkstätte Auschwitz-Birkenau besuchen und an einem Rundgang durch das ehemalige Konzentrationslager teilnehmen. Dort wurden in der Zeit des Nationalsozialismus etwa 1,1 Millionen Menschen ermordet. Der Besuch steht im Zeichen der Erinnerungskultur. Wüst hatte sich in der Vergangenheit dafür ausgesprochen, dass jeder Schüler einmal eine Gedenkstätte besucht haben sollte.
2: Weitere Meldungen im Überblick. Wer ein neues E-Auto kauft oder least, kann dafür ab jetzt wieder einen Zuschuss vom Staat beantragen. Bundesumweltminister Schneider hat die Eckpunkte des Förderprogramms vorgestellt. Parallel ist ein Antragsportal online gegangen. Schneider betonte, dass die Förderung sozial gestaffelt ist, also Menschen mit niedrigeren Einkommen mehr Geld für die Anschaffung eines E-Autos bekommen. In Görlitz in Sachsen werden nach dem Einsturz eines Mehrfamilienhauses noch 3 Menschen vermisst. Der Bereich um das Haus ist evakuiert, da an der Unglücksstelle Gas austritt. Kurz nach dem Einsturz in der Nacht waren gestern 5 Menschen nicht zu erreichen gewesen. 2 hat die Polizei inzwischen gefunden. Sie waren zum Zeitpunkt des Unglücks nicht zu Hause. In NRW sind im vergangenen Jahr bei Verkehrsunfällen fast 4.500 Menschen mit einem E-Scooter verunglückt. Laut Statistischem Landesamt sind das fast doppelt so viele wie im Jahr davor. Die große Mehrheit wurde dabei nur leicht verletzt. Aber es gab auch 6 Todesfälle. Als Grund für den großen Anstieg vermuten die Statistiker die hohe Beliebtheit von E-Scootern als Verkehrsmittel.
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2: In Dortmund fordern die Grünen, dass mehr Parksensoren in Straßen und vor Zufahrten installiert werden. Damit sollen Falschparker überführt werden. Den Einbau solcher Sensoren hatte die Politik schon vor fast 2 Jahren beschlossen. Jan Schulte, WDR Dortmund.
5: Gut Ding will in der Verwaltung Weile haben. In diesem Jahr soll ein Konzept für die Sensoren erstellt werden. Im kommenden sollen sie dann verbaut werden. Also 3 Jahre nach dem Ratsbeschluss. Immerhin, die Verwaltung hat bereits welche auf Behindertenparkplätzen und an E-Ladesäulen installiert. Aber das war gar nicht die Forderung der Politik. Die wollte mit den Sensoren dafür sorgen, dass Autos umgehend abgeschleppt werden, wenn die Zufahrten für Rettungswagen zuparken. Genaue Antworten dazu soll es am Nachmittag im Dortmunder Rathaus geben.
2: Das war WDR aktuell.
0: Christian, Dankeschön. 4 Minuten nach 11. Hallo unterwegs, der WDR 4 Verkehrsservice. Autobahn 1 Dortmund nach Köln zwischen Gewelsberg und Kreuz Wuppertal Nord. 15+5 Kilometer stockender Verkehr. A1 Dortmund nach Köln zwischen Remscheid und Wermelskirchen. 2 Kilometer Stau noch nach Bergungsarbeiten. 10+ Minuten. Die 2 Dortmund nach Oberhausen zwischen Dreieck Bottrop und Kreuz Oberhausen. 6 Kilometer Stau an der Baustelle. Eine halbe Stunde dauert es länger. A3 Oberhausen nach Köln zwischen Kreuz Hilden und Dreieck Langenfeld. 6 6 Kilometer Stocken 15 plus. A4 Aachen nach Köln zwischen Kreuzkerpen und Frechen Nord 4 Kilometer Stau nach einem Unfall 15 Minuten mehr. A52 Essen nach Düsseldorf zwischen Tiefenbruch und Ratingen 2 Kilometer Stau nach einem Unfall 10 Minuten dauert's auch da länger. Ebenfalls 10 plus auf der 61 Mönchengladbach nach Koblenz zwischen Rheinbach und Grafschaft Ringen 4 Kilometer lang ist der Stau. Nochmal die 61 Mönchengladbach nach Koblenz jetzt zwischen Kreuz Meckenheim und dem Dreieck Bad 9a. 3 Kilometer Stau 15 plus, alle Staus in unserer App.
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0: Einen schönen Dienstag. Hans-Jürgen Dimmerthal ist der große Schalke-Fan, der als einziger bisher 2 Punkte hier gemacht hat in den WDR4-Kopfknoten. Mit ihm habe ich ja eben darüber gesprochen, dass heute vor 25 Jahren 2001 Schalke plötzlich Meister war. Und Sie erinnern sich, das große Drama dann wieder nicht. Und Stefan aus Rodenkirchen schreibt mir gerade über die WDR4-App, dass die Schalker ja immerhin jetzt wieder aufgestiegen sind. Und das schreibt er als Köln-Fan. Kann man mal sehen hier, ne? Wie tolerant unsere Hörerinnen und Hörer sind. Also, wer schafft wie unser Schalke-Fan Hans-Jürgen Dimmerthal? Auch 2 Punkte. Gleich in der nächsten Runde um 11:15.
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0: Und ich habe nochmal nachgeguckt und habe gedacht, irgendwo hast du den Namen schon mal gehört. Ehemaliger Minister des Senegal singt jetzt gerade. Ja. Das ist doch auch mal eine Veränderung, eine kreative. Tarek Lücke ist unser nächster Kandidat in den WDR4-Kopfknoten und der ist in Düsseldorf zu Hause. Tarek, hallo.
1: Hallo.
0: Da ist er. Tarek ist gerade in der Küche seiner WG. Was gibt's zu essen bei euch?
1: Gefüllte Paprika.
0: Oh, das ist ganz mit Reis so und so weiter?
1: Mit Reis und Hackfleisch, ja.
0: Oh ja, sensationell. Auch eines meiner Lieblingsgerichte. Wenn Tarek aber nicht in der Küche seiner WG steht, dann geht er gerne ans Rheinufer. Sportlich. Was ist so die Lieblingsbeschäftigung? Skateboarden oder Inlineskaten?
1: Skateboarden überwiegend, aber Inliner habe ich mir tatsächlich auch die Netze geholt. Die kommen dann demnächst auch zum Einsatz.
0: Und wann sieht man Tarek unterwegs am Rheinufer in Düsseldorf?
1: Ja.
0: Wann, zu welcher Zeit? So morgens, mittags, abends?
1: Abends so, abends schon im Sonnenuntergang.
0: Ach ja, das ist eine tolle Kulisse, ne? Wenn die Sonne untergeht über Oberkassel. Lieber Tarek, wir haben hier einen neuen Stapel von Behauptungen. Ist die Behauptung richtig, sagen Sie aber bewusst falsch. Ist die Behauptung falsch, sagen Sie bewusst richtig. Das sind die Regeln, alles klar?
1: Alles verstanden.
0: Dann toi toi toi. Der erste Mann auf dem Mond war Neil Armstrong.
1: Das ist falsch.
0: Am Wochenende ist in Düsseldorf der traditionelle Japan-Tag.
1: Das ist falsch.
0: Das Tor zur Welt werden die Häfen Hamburg und auch Duisburg genannt.
1: Das ist auch falsch.
0: Lady in Black ist ein berühmter Hit von Chris de Burgh.
1: Richtig?
0: Der Feiertag Fronleichnam ist gleichzeitig Vatertag.
1: Das ist falsch.
0: Ja, weil es falsch ist.
1: Ah, okay.
0: Der war ja letzte Woche. Christi Himmelfahrt ist immer Vatertag.
1: Ach, stimmt.
0: Fronleichnam kommt noch, aber ich sag mal so, Tarek, 4 Punkte, das heißt, jetzt nichts anbrennen lassen in der Küche. Ich würde sagen, das kann sich sehen lassen. Sie sind in jedem Fall der Kandidat für die Tagessiegerrunde. Alles klar?
1: Das freut mich.
0: Ja, das freut mich auch, Tarek. Dann haben wir nochmal ein Date um 20 vor 12 hier bei WDR 4. Okay?
1: Jo.
0: Bis gleich. Tarek bei WDR 4. Und Sie können sich auch noch bewerben für diese Tagessiegerrunde. 0800 5678 444. Das ist die Nummer der WDR 4 Kopfknoten. Und das hier, was wir jetzt hier hören, sind Casey and the Sunshine Band. Ein großartiger Hit aus dem Jahre

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0: Céline Dion, A New Day Has Come. Und ein neues Wetter erscheint auch gerade auf meinem Bildschirm über der Hünenburg in Bielefeld. Da sehe ich gerade über die Webcam, scheint noch die Sonne, zusammen mit weißen Wolken, aber es sieht gut aus. Sonnenschein auch in Reda-Wiedenbrück, schöne Grüße. Das Ganze ist noch bis zum Nachmittag so ungefähr. Und dann kommen mehr Wolken aus Richtung Westen. Einige Schauer sind auch möglich und im Rheinland zum Abend hin auch mal längere Zeit Regen. In Waldbrühl 17 Grad, in Steinfurt 18 und in Bergheim 19 Grad.
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2: Um 11.30 Uhr mit Kerstin Bonn. Guten Tag. In München wird ab heute eine Sammelklage gegen den US-Konzern Amazon verhandelt. Über 220.000 Verbraucher wollen Schadenersatz. Es geht um die Einführung von Werbung auf der Plattform Prime Video. Die Kunden mussten die Werbung entweder akzeptieren oder mehr bezahlen. Die Weltgesundheitsorganisation warnt vor einer Ausbreitung des Ebola-Virus in der Demokratischen Republik Kongo. Seit Beginn des Ausbruchs dort gibt es mindestens 500 Verdachtsfälle und rund 130 Todesfälle. Ein infizierter US-Amerikaner sowie mehrere Kontaktpersonen sollen in Deutschland behandelt werden. Der deutsche Schauspieler Alexander Held ist tot. Er starb im Alter von 67 Jahren nach kurzer Krankheit. Bekannt war Held unter anderem aus der ZDF-Krimireihe Münchenmord sowie aus Filmen wie Der Untergang, Sophie Scholl und Der Schuh des Manitou.
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2: Auf der A1 von Wermelskirchen nach Köln ist eine aufwendige Bergung beendet. Dort ist in der Nacht ein Schweinetransporter umgekippt. Etwa 50 Tiere sind bei dem Unfall gestorben. Der Fahrer wurde leicht verletzt. Die Polizei ermittelt, ob er womöglich vor dem Unfall in einen Sekundenschlaf gefallen ist. Die Bergung des Lasters bei Wermelskirchen war aufwendig. Er musste mit einem Kran aufgerichtet werden. Die Schweine, die überlebt haben, wurden in einen anderen Transporter umgeladen. Inzwischen ist die Vollsperrung der A1 in Richtung Köln aufgehoben. In Wuppertal können die meisten Bäume rund um das Rathaus stehen bleiben. Die Stadt hat alle 24 Bäume untersucht und sagt, dass nur 3 gefällt werden müssen. Ihre Wurzeln haben demnach zu wenig Platz, deshalb sind die Bäume nicht mehr standsicher. Schon Anfang des Jahres hatte die Stadt 5 Linden gefällt, nachdem ein Baum auf dem Rathausvorplatz umgestürzt war. Naturschützer aus Wuppertal hatten dagegen protestiert. In Goch im Kreis Kleve soll es am Nachmittag eine Demo von Hobbysportlern geben. Der Fußballverein FC Concordia will damit verhindern, dass der eigene Sportplatz verschwindet. Hintergrund ist ein Antrag der AfD im Stadtrat. Die Partei will, dass der Fußballplatz zu Bauland wird. Am späten Nachmittag soll der Stadtrat in Goch darüber beraten und abstimmen. Das war die WDR 4 Lokalzeit.
0: Danke dir, Kerstin. Und hallo unterwegs. Der WDR 4 Verkehrsservice ist zur Stelle. Autobahn 2 Dortmund nach Oberhausen zwischen Dreieck Bottrop und Kreuz Oberhausen. 6 Kilometer Stau wegen einer Baustelle. 20 Minuten dauert es länger. A3 Oberhausen nach Köln zwischen Kreuz Hilden und Dreieck Langenfeld. 6 Kilometer stockend, 15 plus. A4 Aachen nach Köln zwischen Kreuz Kerpen und Frechenort. Da ist ein Unfall. 4 Kilometer Stau, 15 Minuten mehr. 10 Minuten plus auf der 46 Wuppertal nach Düsseldorf zwischen Hahn Ost und Hilden 4 Kilometer Stau. A57 Krefeld nach Köln zwischen Krefeld Zentrum und Kreuz Meerbusch 4 Kilometer, 15 Minuten mehr. Und 61 noch Mönchengladbach nach Koblenz zwischen Kreuz Meckenheim und Dreieck Bad 9 A 6 Kilometer Stau, eine halbe Stunde plus. Tarek Lücke haben Sie eben gehört aus Düsseldorf, der gerne am Rheinufer skatet beispielsweise. Er ist in seiner WG, bereitet das Essen vor und macht mal ganz locker hier 4 Punkte. 4 Behauptungen hat er bewusst richtig oder bewusst falsch bewertet. Schaffen Sie das auch? Gleich die Tagessiegerrunde bei WDR 4. Wer bekommt heute die WDR 4 Soundbox? Ich bin Stefan Verhasselt.
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0: Die heimliche Hymne zur Landesgartenschau. Beautiful Noise von Neil Diamond. 20 Minuten vor 12, die Tagessiegerrunde. Noch liegt Tarek Lücke aus Düsseldorf vorne und Tarek ist noch in der Leitung, ne? Hallo Tarek.
1: Hallo.
0: Ja, wunderbar. Also, er ist nochmal da. 4 Punkte sollten Sie jetzt schaffen, lieber Wilfried Bonzig in Wassenberg. Hallo.
1: Hallo.
0: Wilfried ist übrigens auch Fußballfan, das nur nebenbei. Er ist Fan von Bayern München. Und Wilfried, wir haben da heute schon drüber gesprochen im Radio bei WDR 4. Heute vor 25 Jahren wäre Schalke 04 fast Meister geworden. Sie wurden dann Meister der Herzen. 2001 war das. Wie haben Sie das in Erinnerung?
1: Ich habe mich sehr gefreut. Ich habe das damals live miterlebt.
0: Ja.
1: Und ich war ein paar Minuten lang entsetzt. Ich denke, Mensch, München nicht deutscher Meister. Und dann war die Meldung jetzt doch wieder. Schlimm fand ich schon Rudi Assauer.
0: Okay. Ja, das.
1: Den fand ich so klasse, dem hätte ich sogar gegönnt. Nicht gerade gegen Bayern München, aber deutschen Meister hätte ich dem Mann mal gegönnt.
0: Ja, ja, der war echt nett. Ich habe ihn auch mal kennenlernen dürfen. Lieber Wilfried, dann gucken wir mal auf unsere Behauptungen. 4 Punkte müssen Sie machen. Also, Sie wissen, ist die Behauptung richtig, sagen Sie bewusst falsch. Ist die Behauptung falsch, sagen Sie bewusst richtig. Alles klar?
1: Ich streng mich an.
0: Ja, toi, toi, toi. Wundenlecken ist seit dem Wochenende angesagt bei Fortuna Düsseldorf. Wundenlecken. Bonsai-Reis ist eine besondere Reisart.
1: Falsch.
0: Ja, es ist falsch.
1: Oh, das ist schlecht.
0: Es ist der Basmati-Reis und Bonsai sind die kleinen Bäumchen hier.
1: Ja, aber richtig.
0: Ja.
1: Aber gut, komm, dann ist das so.
0: Lieber Wilfried, ich wünsche Ihnen einen schönen Tag und wie für alle anderen, die heute nicht weit kamen, gilt, gerne nochmal melden. Alles klar?
1: Okay.
0: Schöne Grüße nach Wassenberg. Ja, hier, das ist doch nett hier. Der Tarek, der freut sich jetzt hier. Da ist er schon.
1: Dann freut sich doch noch einer, das ist doch klasse.
0: Ja,
1: herzlichen Glückwunsch.
0: Also, lieber Tarek, Sie bekommen die WDR 4 Soundbox. Ich sage auch schöne Grüße nach Düsseldorf. Und diese Soundbox ist echt cool. Also, wenn Sie sportlich unterwegs sind am Rheinufer, dann können Sie die einfach mitnehmen, vorher aufladen. Das ist echt ein cooles Teil, kann man nicht kaufen. Alles Gute!
2: Dankeschön.
0: Da ist er. Und das sind Genesis mit der Stimme von Phil Collins. Jesus, no. Ja genau, Sie wissen schon.

0: 10 Minuten vor 12, Dienstagvormittag. Jennifer Rush bei WDR 4 mit ihrem Mega-Erfolg von 1985, The Power of Love. Ich habe nochmal nachgeguckt, 4 Minuten 22 ist schon fast eine Rush-Hour.
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0: Man in the Mirror, Michael Jackson. Und vor dem Nachrichtenmagazin schnell noch das Wetter. Noch ist es freundlich in weiten Teilen des Landes und nur vereinzelt. Am Nachmittag gibt es häufiger Schauer. Im Rheinland zum Abend hin auch längere Zeit Regen. In Hattingen bei Ihnen 18 Grad, in Minden 19 Grad und in Erftstadt 20 Grad. Aber wenn wir schon mal so Richtung Wochenende rausgucken, es wird richtig toll. Sonnig und schön.
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2: Und ich bin Katrin Schmick, willkommen bei uns. Müssen wir uns Sorgen machen? Die Weltgesundheitsorganisation warnt vor Ebola, eines unserer Themen heute Mittag.
3: Das halte ich für nahezu ausgeschlossen. Das ist jetzt eine Warnstufe der WHO, die die WHO ausgerufen hat, um jetzt tatsächlich vor Ort zu unterstützen, vor Ort in der Kommunikation zu unterstützen mit Maßnahmen.
2: Bundesgesundheitsministerin Wagen ordnet ein, was diese Ebola-Warnung der WHO bedeutet, was wir wissen über die neue Variante, die in Afrika Todesopfer gefordert hat. Dazu gleich mehr. Wir informieren Sie auch darüber, wie Sie eventuell an Fördergelder für Ihr neues Elektroauto kommen können. Und NRW-Ministerpräsident Wüst fliegt heute für 2 Tage nach Polen. Und das Wetter ist noch ziemlich wechselhaft. Regenschauer sind immer wieder drin, bis 19 Grad. Wenn Sie ein Elektroauto besitzen, das seit diesem Jahr zugelassen ist, dann ist dieser heutige Dienstag für Sie unter Umständen sehr interessant. Denn seit heute kann man eine Kaufprämie beantragen. Insgesamt hat die Bundesregierung dafür 3 Milliarden Euro in den Topf getan. Geschätzte 800.000 E-Autos könnten damit gefördert werden. Jan Zimmermann, WDR Berlin.
4: Schon die Ankündigung des Förderprogramms im Januar hatte einen positiven Effekt, denn seitdem steigt die Zahl der verkauften E-Autos. Fast jeder 4. Neuwagen sei inzwischen elektrisch, sagt Umweltminister Schneider. Für den SPD-Politiker kommt das Programm genau zur rechten Zeit. Wegen des Iran-Kriegs und der hohen Spritpreise sorgen sich viele um ihre Mobilität, so der Minister.
5: Die fossile Energiekrise ist noch lange nicht vorbei. Wir sind mittendrin und sie könnte auch jederzeit wiederkommen. Wir sind erpressbar als Bundesrepublik Deutschland, weil wir nicht über genügend eigene Öl- und Gasreserven und Vorkommen verfügen. Aber es gibt zum Glück jetzt Alternativen, die uns unabhängiger machen. Eine davon sind gute Elektroautos, insbesondere aus europäischer und deutscher Produktion.
4: Mit dem neuen Förderprogramm habe jetzt jeder die Möglichkeit, auf ein E-Auto umzusteigen. Auch Menschen, die nicht so viel Geld verdienen, betont Schneider. Insgesamt sind 3 Milliarden Euro im Fördertopf. Das Geld soll für geschätzt 80.000 Fahrzeuge reichen. Gefördert wird der Kauf oder das Leasing eines Neuwagens, der entweder voll elektrisch oder mit einem aufladbaren Hybridantrieb fährt. Für reine E-Autos gibt es mehr Geld. Die Förderung kann rückwirkend beantragt werden für Neuzulassungen ab dem 1. Januar 2026. Die Zuschüsse sind außerdem gestaffelt nach Einkommen und Zahl der Kinder. Bis zu 6.000 Euro sind möglich. Wer jedoch ein zu versteuerndes Jahreseinkommen von mehr als 80.000 Euro und keine Kinder hat, bekommt kein Geld. Familien dürfen etwas mehr verdienen.
2: Jan Zimmermann war das in Berlin. Zugegeben, der Kongo und auch Uganda sind weit weg von Deutschland, aber wenn es um das Ebola-Virus geht, kann man nicht vorsichtig genug sein. In den beiden afrikanischen Ländern ist Ebola ausgebrochen, und zwar eine seltene Variante des Virus, gegen die es noch keinen Impfstoff gibt. Die Weltgesundheitsorganisation hat deswegen eine internationale Notlage ausgerufen. Das heißt, die Nachbarländer sind in erhöhter Alarmbereitschaft und die internationale Gemeinschaft soll helfen. Was Deutschland wohl auch tut, die Rede ist von einem US-Amerikaner, ein Arzt, der sich infiziert haben soll und der in Deutschland behandelt werden soll. Wir fragen nach bei Daniela Remus, ARD Wissenschaft. Was macht Ebola nochmal so gefährlich?
6: Wenn sich ein Mensch damit infiziert, dann breiten sich die Viren in allen Körperzellen aus. Und das bedeutet, nach einer Inkubationszeit von ungefähr 6 bis 12 Tagen, die Krankheit beginnt zunächst eher so ein bisschen unauffällig, also mit grippeähnlichen Symptomen. Dann entwickelt sich ein Fieber. Es kommt zu inneren und äußeren Blutungen. Und in 30-70% aller Fälle führt es dann zu einem Organversagen und damit eben auch zum Tod. Die Sterblichkeitsrate bei Ebola hängt ganz, ganz stark vom jeweiligen Subtyp des Virus ab. Und die kann aber eben sehr hoch sein.
2: Wie überträgt sich das Virus? Was ist darüber bekannt?
6: Das überträgt sich vor allem über nahen, sehr nahen Körperkontakt, also über Schmierinfektionen. Das heißt vor allem über Körperflüssigkeiten. Also diese Ebola-Viren, die sind schon gefunden worden im Blut, im Speichel, in Sperma, aber eben auch in Schweiß, in Muttermilch oder sogar in Tränenflüssigkeit. Also es ist wirklich hochgradig ansteckend, zumindest bei engem Körperkontakt. Aber die gute Nachricht sozusagen ist, überträgt sich nicht über die Atemluft. Also selbst wenn man sich im selben Raum befindet, aber einen großen Abstand wahrt, dann wird man sich nach gegenwärtigem Kenntnisstand eben nicht anstecken. Am ansteckendsten, auch das im Gegensatz zu anderen Krankheiten, sind die Menschen tatsächlich kurz vor ihrem Tod, weil die Viruslast während der Erkrankung kontinuierlich im Körper ansteigt.
2: Bleibt natürlich noch die Frage, die sich viele stellen. Heißt es, dass das Virus auch nach Europa kommen kann?
6: Also das Risiko für uns hier in Europa, das stufen alle Forschenden also als ausgesprochen gering ein. Zum Beispiel eben auch deshalb, weil es sich eben nicht um ein respiratorisches Virus handelt, also wie das Coronavirus, was ja durch die Atemluft übertragen wurde. Also es müsste schon ein Schwerstkranker in einem Flugzeug unterwegs sein, damit das Virus überhaupt zum Beispiel in andere Länder transportiert wird, hier nach Europa. Aber selbst dann, also Ausbrüche sind mit den hiesigen Gegebenheiten extrem gut einzudämmen. Man muss einfach auch nur Kontaktketten unterbrechen und eine ausreichende medizinische Versorgung haben.
2: Daniela Remus, ARD-Wissenschaft, über das Ebola-Virus, ein erneuter Ausbruch in Afrika, beschäftigt die Weltgesundheitsorganisation. Bundespräsident Steinmeier setzt seine Tour durch NRW fort. Mehr in den Kurznachrichten mit Richard Hucke.
7: Heute kommt er nach Dortmund und nach Herzeburg-Klarholz im Kreis Gütersloh. Der Bundespräsident besucht dort unter anderem eine Schule und Sportvereine. Er soll auch dabei sein, wenn in Herzeburg-Klarholz Sportabzeichen gemacht werden. Bundespräsident Steinmeier will mit seiner Tour Menschen würdigen, die sich ehrenamtlich engagieren. Auf der A1 von Wermelskirchen nach Köln gibt es noch viel Stau. Dort ist in der Nacht ein Schweinetransporter umgekippt. Etwa 50 Tiere sind bei dem Unfall gestorben. Der Fahrer wurde leicht verletzt. Die Polizei ermittelt, ob er womöglich vor dem Unfall in einen Sekundenschlaf gefallen ist. Die Bergung des Lasters bei Wermelskirchen war aufwendig. Er musste mit einem Kran aufgerichtet werden. Inzwischen ist die Vollsperrung der A1 in Richtung Köln aufgehoben. Im Sauerland ist eine wichtige Bahnstrecke gesperrt, und zwar zwischen Plattenberg und Werdohl. Grund ist ein Unfall mit zwei Güterzügen. Gegen 4 Uhr heute Morgen waren in einem Tunnel mehrere Waggons eines Güterzugs entgleist. Dadurch sprangen auch mehrere Waggons eines entgegenkommenden Zuges aus den Schienen. Verletzt wurde niemand. Wie es zu dem Unfall gekommen ist, ist noch unklar. In NRW sind im vergangenen Jahr bei Verkehrsunfällen fast 4.500 Menschen mit einem E-Scooter verunglückt. Laut Statistischem Landesamt sind das fast doppelt so viele wie im Jahr davor. Die große Mehrheit wurde dabei nur leicht verletzt. Es gab aber auch 6 Todesfälle. Als Grund für den großen Anstieg vermuten die Statistiker die hohe Beliebtheit von E-Scootern als Verkehrsmittel. In der Kölner Innenstadt gibt es ab sofort eine dauerhafte Anlaufstelle für Hilfesuchende. Die sogenannten Kümmerer sind von einem provisorischen Container in einen alten Kiosk direkt neben der Bahnhaltestelle Neumarkt umgezogen. Sie stehen für alle Fragen zur Verfügung, für gewerbetreibende Passanten und drogensüchtige Menschen.
2: Jeder Schüler aus NRW sollte einmal eine Gedenkstätte wie ein KZ besucht haben. Das hat NRW-Ministerpräsident Wüst schon öfter gesagt. Jetzt geht er sozusagen mit gutem Beispiel voraus. Wüst reist heute für 2 Tage nach Polen und wird im Rahmen dieser Reise auch Auschwitz besuchen. Nadja Baschek aus der WDR-Landespolitik begleitet Wüst auf der Reise. Worum geht's bei dem Besuch?
8: Zunächst mal steht die Regionalpartnerschaft zwischen NRW und Schlesien hier im Fokus. Die besteht seit 25 Jahren und wurde in der Vergangenheit auch schon immer mal wieder bestärkt, bekräftigt. Es geht dabei um gemeinsame Interessen und auch um wirtschaftliche Kooperation. Und dazu trifft Ministerpräsident Wüst dann auch heute den Marschall der Woiwodschaft Schlesien. Das ist vergleichbar mit dem Bundesland, praktisch Nordrhein-Westfalen, und auch vergleichbar mit dem Amt des Ministerpräsidenten. Also auf dieser Ebene finden Gespräche statt. Und das andere große Thema dieser Reise ist Erinnerungskultur und der Kampf gegen Antisemitismus. Das sind Themen, die Wüst persönlich und politisch auch wichtig sind. Er wird morgen dann zum ersten Mal die Gedenkstätte Auschwitz-Birkenau besuchen und dieses ehemalige Konzentrationslager besichtigen. Begleitet wird Wüst auf dieser Reise übrigens von einer Delegation, also von verschiedenen Vertretern aus ganz unterschiedlichen Bereichen.
2: Warum reist Wüst gerade jetzt?
8: Ja, diese Reise sollte eigentlich schon vor gut anderthalb Jahren stattfinden, am 7.11.2024. Aber wir erinnern uns einmal kurz zurück. Am Abend zuvor war die Ampelkoalition auf Bundesebene zerbrochen und die Reise wurde kurzfristig abgesagt. Es hieß dann damals schon, die soll irgendwann nachgeholt werden. Also Termine und Gespräche waren ja auch damals schon geplant. Und jetzt scheint einfach ein guter Zeitpunkt zu sein, um diese Reise entsprechend nachzuholen. Wir haben ja noch ein gutes Jahr bis zur Landtagswahl. Das heißt, auch der Wahlkampf, der ja auch immer eine sehr vollgepackte Zeit ist, der ist noch relativ weit weg.
2: NRW-Ministerpräsident Wüst reist jetzt nach Polen. Einzelheiten von Nadja Waschek im Tag um 12. Und wir gucken noch schnell aufs Wetter. In NRW Jörg Brunsmann aus dem WDR-Wetterteam ist da. Wir hangeln uns ja so langsam Richtung Frühsommer, Jörg. Aber der Reihe nach, wie geht's heute weiter?
9: Ja, das mit dem Hangeln ist richtig heute noch so ein bisschen durchmischt. Das heißt, jetzt am Nachmittag ziehen auch ein paar Schauer durch. Es gibt also eine Schauerlinie vom Niederrhein Richtung Eifel und Rheinland. Da kann es auch mal Eifel-Rheinland ein bisschen länger regnen. Temperaturtechnisch sind wir heute so im Bereich Wuppertal 17 Grad, Erfstadt 18, Hamm 19. Aber es kommt dann quasi von Tag zu Tag noch was drauf. Morgen auch nochmal recht durchmischt, wechselhaft mit einigen Schauern. Und ab Donnerstag dann viel Sonne. Und wenn wir schon mal Richtung Wochenende gucken, da kommen wir teilweise an die 30 Grad.
2: Danke Jörg, soweit wieder aktuell der Tag um 12. Mein Name ist Katrin Schmick.
0: Ja, danke ihr zwei und hallo unterwegs. Hier ist der WDR 4 Verkehrsservice. 10 Minuten nach 12. Autobahn 2 Dortmund nach Oberhausen zwischen Dreieck Bottrop und Kreuz Oberhausen. 6 Kilometer Stau an einer Baustelle. 20 Minuten dauert es länger. Dann die A3 Oberhausen nach Köln zwischen Kreuzhilden und Dreieck Langenfeld. 15 plus 6 Kilometer stockender Verkehr. A4 Aachen nach Köln zwischen Kreuz Kerpen und Frechen Nord. 4 Kilometer Stau wegen eines Unfalls. 15 Minuten dauert es da länger. Die 57 Krefeld nach Köln zwischen Krefeld Zentrum und Kreuz Meerbusch. 4 Kilometer stockender Verkehr, 10 Minuten mehr. 61 ist auch dabei, Mönchengladbach nach Koblenz zwischen Kreuz Meckenheim und Dreieck Bad 9a. 3 Kilometer Stau, 10 Minuten dauert es da länger. Und alle Staus in unserer WDR4-App.
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0: Einen schönen Dienstagmittag und ich gucke gerade auf unseren Kalender, der mit den besonderen Einträgen 19. Mai, da steht, heute ist Tag der Maisonne. Ja, gefeiert wird aktuell noch so ein bisschen in Westfalen. Ab Donnerstag gibt es dann viele solcher Tage und da sagen einige von uns, ha, endlich.
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Ja, Bad Day, so schlecht ist der Tag gar nicht für ihn geworden. Schon im Kindesalter hat er nämlich Violine gespielt und wer das schon mal probiert hat, ja, der weiß, das ist nicht so einfach. Es klingt immer so ein bisschen wie bei Loriot, so nach dem Motto, spiel doch mal was Ordentliches. Aber aus ihm ist was Ordentliches geworden. Daniel Powter, den wir gerade gehört haben mit Bad Day.

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0: Was für eine Hymne von Barclay James Harvest. Und dann ist es auch schon 12:30 und wenn man das Wetterradar beschaut bei WDR.de, WDR4.de, dann sieht man, dass diese Regenfront, von der wir schon die ganze Zeit gesprochen haben, dass die jetzt so langsam am Niederrhein und im Rheinland Einzug hält und im Laufe des Nachmittags kommt der Regen auch nach Ostwestfalen. Lippe bis dahin den meisten Sonnenschein. In Nettersheim 17 Grad, in Bonn 19 Grad und in Grevenbruch 20.
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2: Um 12.30 Uhr mit Kerstin Bonnen. Guten Tag. Den deutschen Wäldern geht es weiterhin schlecht. Laut Bundeslandwirtschaftsminister Rainer ist nur jeder fünfte Baum gesund. Besonders die Folgen der Dürrejahre zwischen 2018 und 2020 belasten die Wälder bis heute. Nur Fichten und Buchen geht es laut dem Bericht etwas besser. Wer ein neues E-Auto kauft oder liest, kann dafür ab jetzt wieder einen Zuschuss vom Staat beantragen. Bundesumweltminister Schneider hat die Eckpunkte des Förderprogramms vorgestellt. Parallel ist ein Antragsportal online gegangen. Bei Flügen mit der Lufthansa gelten ab heute neue Handgepäcksregeln. In einem neuen Einsteigstarif sind jetzt nur noch eine kleine Tasche oder ein Rucksack kostenlos enthalten. Ein Handgepäckkoffer kostet extra.
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2: Zwischen dem Ruhrgebiet und dem Siegerland ist eine wichtige Bahnstrecke gesperrt, zwischen Hagen und Siegen. Grund ist ein Unfall in einem Tunnel bei Plettenberg. Gegen 4 Uhr heute Morgen war dort ein Güterzug entgleist und hatte eine Achse verloren. Dadurch entgleiste auch ein zweiter Güterzug, der aus der anderen Richtung kam. Verletzt wurde niemand. Wie lange die Bahnstrecke bei Plettenberg noch gesperrt ist, kann die Bahn noch nicht absehen. Aktuell fahren zwischen Werdohl und Plettenberg keine Regionalzüge. Fahrgäste müssen Ersatzbusse nehmen. Der Chef des Einzelhandelskonzerns Tengelmann muss sich möglicherweise bald vor Gericht in Köln verantworten. Die Staatsanwaltschaft hat Christian Haub angeklagt, wegen einer möglicherweise falschen Aussage unter Eid. Dabei geht es um seinen verschollenen Bruder, der zuletzt in Köln wohnte. Karl Eriwan Haub war vor 8 Jahren bei einer Skitour in der Schweiz verschwunden. Die Familie hatte ihn später für tot erklären lassen. Dabei soll Christian Haub Hinweise verschwiegen haben, dass sein Bruder doch noch leben könnte. Christian Haub leitet seitdem die Tengelmann-Gruppe alleine. Dazu gehören die Obi-Baumärkte und der Textildiscounter Kick. Bundespräsident Steinmeier setzt seine Tour durch NRW fort. Heute kommt er nach Dortmund und nach Herzebrock-Klarholz im Kreis Gütersloh. Der Bundespräsident besucht dort unter anderem eine Schule und Sportvereine. Steinmeier will mit seiner Tour Menschen würdigen, die sich ehrenamtlich engagieren. Anlass ist der sogenannte Ehrentag zur Feier des Grundgesetzes. Das war die WDR 4 Lokalzeit.
0: Danke dir, Kerstin. 3 Minuten nach 12:30 Hallo unterwegs ist der WDR 4 Verkehrsservice. Autobahn 2 Dortmund nach Oberhausen zwischen Dreieck Bottrop und Kreuz Oberhausen. 7 Kilometer Stau wegen einer Baustelle. 30 Minuten brauchen Sie deshalb da länger. Dann die A3 Oberhausen nach Köln zwischen Kreuz Hilden und Dreieck Langenfeld. 5 Kilometer stockender Verkehr, 10 Minuten plus. A4-8 nach Köln zwischen Kreuz Kerpen und Frechenau. 4 Kilometer wegen eines Unfalls. 20 Minuten dauert es da länger. Und alle Staus finden Sie wie gewohnt in der kostenlosen WDR4-App. Einen schönen Dienstagmittag, hier ist Stefan Verhasselt.
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0: Jennifer Page bei WDR 4, 20 Minuten vor 1, a little crush. Oder wie wir am Niederrhein sagen, ja, für die schwärme ich. Ne? Und wir schwärmen für Sie und freuen uns über Ihre Sprachnachrichten, über die kostenlose WDR 4 App.
1: Hallo zusammen, ich bin's, die Lara vom Tiergnadenhof. Wir wollten uns unbedingt nochmal melden. Zum einen, um Danke zu sagen, wirklich vielen Dank an alle Menschen, die so tatkräftig geholfen haben. Und dann wollten wir euch natürlich noch vom Wochenende berichten. Wir waren natürlich alle schon sehr fleißig auf dem Trail und haben uns ausprobiert. Und auch Sultan und Gerry waren schon mit uns da.
0: Toll.
1: Und da ist es so schön zu sehen, wie sie die einzelnen Hindernisse bewältigen, sich richtig überlegen, wie sie das schaffen können und immer mutiger und souveräner werden. Das ist ganz, ganz toll und super schön mit anzuschauen.
0: Ja, vielen lieben Dank. Das war ja unsere Mission vergangene Woche in Duisburg, ein Bewegungspfad für Tiere.
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0: Aber es geht ja weiter. 80 Jahre NRW, 80 Stunden Zeit für Katharina Theule und Bastian Bender aus dem neuen Schönen Morgen, unserem Land was Gutes zu tun. Und Duisburg sendet liebe Grüße nach Köln hinterher.
1: Wir hören weiterhin fleißig rein und drücken euch die Daumen, vor allem den Organisatorinnen dieses richtig, richtig tollen neuen Projekts. Der Tiergnadenhof denkt an euch. Wir hoffen, dass ihr genauso tatkräftig unterstützt wird, wie wir das erlebt haben. Das war wirklich unglaublich schön. Wir denken an euch.

Wahrscheinlich geht Ihnen das ähnlich. Immer wenn wir die Pointer Sisters in der Playlist haben mit Jump, dann denken wir an die Szene, wo Hugh Grant als Premierminister die Treppe runter jumpt. Aber für den Film Tatsächlich Liebe ist es noch etwas früh. 12.48 Uhr am Dienstagmittag hier bei WDR 4. Und da schreibt mir gerade Ulla aus Krefeld über die App. Wo helft ihr denn aktuell bei den Heimathelden? Also Ulla, diese Woche helfen wir alle zusammen dem Verein Straßenwächter e.V. in Köln. Die Obdachlosenhilfe ist da umgezogen. Da gibt es viel zu tun. Und wenn Sie mögen, helfen Sie gerne mit. Infos unter der Hotline der WDR 4 Heimathelden 0800 567 844. Und natürlich in der App. WDR.

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0: Das richtige Lied für einen Dienstagmittag. I don't like Mondays. Die Boomtown Rats von 1979. Und ich schaue mal schnell auf unser Wetter vor den Nachrichten von 13 Uhr. Da zieht so ein kräftiges Regenband von Westen ins ganze Land hinein. Am schönsten ist es noch bei Ihnen in Ostwestfalen-Lippe. Ansonsten ist es überall schon bewölkt. Teilweise fängt schon an, der Wind kräftig zu wehen. Denn es kommen häufiger Schauer auf uns zu. Heute Abend eine längere Zeit Regen im Westen. In Attendorn 16 Grad, in Lüdenscheid 17 und in Neuss 19 Grad.
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2: Die Nachrichten mit Christian Schwietzke. Guten Tag. Den deutschen Wäldern geht es weiterhin schlecht. Laut dem Bundeslandwirtschaftsministerium haben sich die Bäume bis heute nicht von den Dürrejahren 2018 bis 2020 erholt. Nur für wenige Baumarten sieht es besser aus. Isabel Karas, WDR Berlin.
3: Bei den Fichten gilt inzwischen wieder etwa jeder vierte Baum als gesund. Im Vorjahr war es nur jeder fünfte. Auch Buchen scheinen sich etwas zu erholen. Insgesamt trägt aber weiterhin nur jeder fünfte Baum in Deutschland eine volle, gesunde Krone. Besonders schlecht ist der Zustand von Kiefern und Eichen. Nur jeweils 13% der Bäume sind gesund. Gleichzeitig ist die Zahl neu abgestorbener Bäume weiter zurückgegangen. Laut Ministerium verjüngen sich viele Wälder inzwischen langsam wieder. Bundeslandwirtschaftsminister Reiner sprach dennoch von einer langfristigen Aufgabe. Der Klimawandel stelle die Wälder weiter vor große Herausforderungen. Deutschland ist zu fast einem Drittel mit Wald bedeckt. Die Waldzustandserhebung wird seit 1984 durchgeführt.
2: In Deutschland gibt es wieder mehr Firmengründungen. Das zeigt die jährliche Umfrage der staatlichen Förderbank KfW. Aus Frankfurt, Ursula Mayer für WDR aktuell.
4: Demnach wagten im vergangenen Jahr bundesweit rund 690.000 Menschen den Sprung in die Selbstständigkeit. Das waren über 100.000 mehr als im Jahr davor. Laut Umfrage gab es vor allem mehr Leute, die sich neben ihrem angestellten Job selbstständig machten. Grund: Sie wollten sich nebenher etwas dazu verdienen und in wirtschaftlich schwierigen Zeiten ein zweites Standbein aufbauen. Nach Angaben der KfW gründeten vor allem Menschen mit Einwanderungsgeschichte überdurchschnittlich oft ein eigenes Unternehmen. Generell gab es mehr Gründer als Gründerinnen. Vor allem gründeten jüngere Leute. Nach Angaben der KfW waren letztes Jahr 40% der Gründerinnen und Gründer jünger als 30 Jahre.
2: Weitere Meldungen im Überblick. Bahnfahrer in NRW brauchen gerade auf mehreren Strecken Geduld. In Düsseldorf ist die Bahnstrecke zwischen dem Hauptbahnhof und Benrath gesperrt. Das sorgt für große Störungen. Probleme gibt es auch bei Bonn. Hier hat ein LKW einen Bahnübergang beschädigt. Zwischen dem Ruhrgebiet und dem Siegerland ist außerdem die Bahnstrecke zwischen Hagen und Siegen gesperrt. Wer ein neues E-Auto kauft oder least, kann dafür ab jetzt wieder einen Zuschuss vom Staat beantragen. Bundesumweltminister Schneider hat die Eckpunkte des Förderprogramms vorgestellt. Parallel ist ein Antragsportal online gegangen. Schneider betonte, dass die Förderung sozial gestaffelt ist, also Menschen mit niedrigeren Einkommen mehr Geld für die Anschaffung eines E-Autos bekommen. Die Weltgesundheitsorganisation warnt vor einer schnellen Ausbreitung des Ebola-Virus in der Demokratischen Republik Kongo. Seit Beginn des Ausbruchs gibt es dort mindestens 500 Verdachtsfälle und rund 130 mutmaßliche Todesfälle. Auch in Uganda wurde bereits ein Fall bestätigt. Ein Ebola-infizierter US-Amerikaner sowie mehrere Kontaktpersonen sollen in Deutschland behandelt werden. Bundespräsident Steinmeier setzt seine Tour durch NRW fort. Heute ist er zu Gast in Dortmund und später in Herzebrock-Klarholz im Kreis Gütersloh. Der Bundespräsident will mit seiner Tour Menschen würdigen, die sich ehrenamtlich engagieren, zum Beispiel in Sportvereinen. Anlass ist der sogenannte Ehrentag zur Feier des Grundgesetzes.
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2: In Duisburg sucht die Polizei nach einem Baby. Das 6 Monate alte, schwerkranke Kind war vergangene Nacht mit seiner Mutter aus einem Krankenhaus verschwunden. Daniela Bliersbach, WDR Duisburg.
5: Mit einem Spürhund machte sich die Polizei auf die Suche nach dem verschwundenen Säugling. Der 6 Monate alte Junge war zu Untersuchungen in der Klinik. Diese wurden aber nicht abgeschlossen, als seine 31-jährige Mutter mit dem Jungen die Klinik verließ. Für das Baby besteht Lebensgefahr. Nach der Mutter wird nun gefahndet.
2: Das war WDR aktuell.
0: Danke dir, Christian, und hallo unterwegs. 4 Minuten nach 1 der WDR 4 Verkehrsservice. Autobahn 2 Dortmund nach Oberhausen zwischen Dreieck Bottrop und Kreuz Oberhausen. 7 Kilometer Stau an einer Baustelle. 30 Minuten dauert's länger. A3 Oberhausen nach Köln zwischen Kreuz Hilden und Dreieck Langenfeld. 5 Kilometer stockender Verkehr, 10 Minuten plus. Die A4 Aachen nach Köln zwischen Kerpen und Frechen Nord. 4 Kilometer nach einem Unfall, 20 plus. A4 Köln nach Aachen zwischen Elsdorf und Merzenich. 3 Kilometer und alle Staus in der WDR4-App.
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0: Einen schönen Dienstagmittag. Gleich kommt unsere WDR4-Köchin Ulla Scholz ins Studio. Und ganz kurz mal eben unter uns. Sagen Sie auch oft Klöpse anstelle von Klopse, wenn es um die aus Königsberg geht? Richtig ist wohl Klopse, sagt der kleine Schlaumeier. Aber Klöpse werden ja auch schon mal gebaut.
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0: 16 Minuten nach 1, Mittagszeit in Nordrhein-Westfalen. Und wie immer dienstags ist unsere Köchin Ulla Scholz da. Sie hat heute einen Küchenklassiker mitgebracht, den viele von uns aus der Kindheit kennen. Und wenn wir gerade hier Simply Red gehört haben, dann wird es jetzt Simply Lecker. Grüß dich, Ulla.
1: Ja, hallo, lieber Stefan.
0: Du hast Königsberger Klopse, ne? Ohne Ö mitgebracht.
1: Klopse, genau.
0: Klopse. Und dazu gibt es eine leckere Soße mit Kapern und Zitronensaft wird das Ganze gewürzt. Welches Fleisch muss ich denn für die Klopse kaufen?
1: Ja, früher nahm man immer Kalbfleisch, aber mittlerweile ist das schwer zu bekommen. Kriegst du eigentlich nur beim Metzger.
0: Ja.
1: Und das hat auch seinen Preis. Also du kannst auch Rind- oder Schweinehack nehmen oder das mischen. Das geht genauso.
0: Geht dann genauso. Mhm. Und mische ich dieses Hackfleisch genauso wie bei den Frikadellen?
1: Ja, nicht ganz. Es kommen 3 kleingeschnittene Sardellenfilets mit rein.
0: What?
1: Und ursprünglich in Königsberg, das kommt ja aus Ostpreußen, ja. Da nahm man Salzhering von der Ostsee, ja. Hat es kleingeschnitten. Denn fermentierter Fisch, der gibt so ein richtig rundes Aroma.
0: Okay.
1: Das gleiche kennen wir auch von Asia-Gerichten. Da hast du ja auch die Fischsoße bei ostasiatischen Gerichten.
0: Ja, okay. Und wer das nicht so mag mit den Fischsoßen, so wie ich?
1: Ja, ich sag mal, die Dosis macht's. Und wer das jetzt nicht mag, der lässt es einfach weg, fertig aus.
0: Also Sardellen dann weglassen.
1: Ja, ja.
0: Geht auch. Das müsste ich dann mal ausprobieren. Wie sieht es denn mit dem eingeweichten Brötchen aus? Das kennen wir ja auch von den Frikots.
1: Ja, du nimmst besser altbackenes Toastbrot oder so ein Laugensemmel ist feiner in der Struktur.
0: Ja.
1: Die weichst du in Milch ein. Das gibt noch mal so was Saftiges für den Knödel. Ausdrücken natürlich. Zwiebeln, Petersilie fein schneiden,
0: ja.
1: Stefan.
0: Ja.
1: Dann alles mit Ei gewürzen, so ähnlich wie beim Hackfleisch, mischst du schön. Und dann machst du so Bällchen mit nassen Händen am besten abdrehen. Ein bisschen größer als ein Tischtennisball.
0: Bällchen. Werden die Klopse in einer Brühe gegart?
1: Ja, das kannst du machen, aber du kannst einfach auch ursprünglich so, sagen wir mal, die Vorfahren, die haben einfach gesalzenes Wasser genommen, Lorbeerblatt rein, ein bisschen Suppengemüse.
0: Ja.
1: Die Brühe kriegt ja Geschmack durch die Bällchen. Ne?
0: Durch die Bällchen.
1: 20 Minuten ziehen lassen, wenn die nach oben kommen, sind sie fertig.
0: So ist es. Dafür das Kochwasser, darf man das irgendwie noch verwenden? Soll man das verwenden?
1: Nee, dafür machst du ja die Soße. Milch,
0: so.
1: Kochwasser drauf, Sahne drauf, die Kapern müssen dann rein.
0: Okay,
1: Zitrone, Wurzeln, Salz, Pfeffer, dann hast du ein schönes Süßchen, Sahne drunter.
0: Süßchen. Siehst du. Ja. Also wenn wir schon keine Klöpse hatten, haben wir wenigstens ein Süßchen dabei. Was gibt es dabei noch?
1: Ja, das verrate ich dir nicht. Da musst du auf die WDR4 Homepage gucken. Da steht das Rezept und da stehen auch die Beilagen.
0: Sagt die kluge Köchin Ulla Scholz. Danke, bis Freitag.
1: Bis Freitag, Stefan.

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1: Das Schönste. Tamtam am Dienstagmittag von Andreas Borani. Und dann gucken wir auf das Wetter. Das ist im Westen des Landes nicht ganz so toll. Es regnet ganz anständig an einigen Stellen. Das dauert heute auch ein bisschen länger. Dazu in Detmold 18 Grad, in Schwerte und Dormagen 19 Grad.
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3: Um 13.30 Uhr mit Kerstin Bonn. Guten Tag. Den deutschen Wäldern geht es weiterhin schlecht. Laut Bundeslandwirtschaftsminister Rainer ist nur etwa jeder fünfte Baum gesund. Besonders die Folgen der Dürrejahre zwischen 2018 und 2020 belasten die Wälder bis heute. Nur Fichten und Buchen geht es laut dem Bericht etwas besser. Im vergangenen Jahr haben so viele junge Menschen ein Unternehmen gegründet wie noch nie. Laut der Förderbank KfW waren 40% der Gründer unter 30 Jahre alt. Auch insgesamt ist die Zahl der Firmengründungen in Deutschland gestiegen. Es gab über 100.000 mehr als im Jahr davor. Die Polizei in Duisburg sucht nach einem 6 Monate alten Baby, das sich laut Behörden in Lebensgefahr befinden könnte. Der Junge war in einer Klinik behandelt worden, verschwand dort aber mit seiner 31-jährigen Mutter. Die Polizei fahndet jetzt nach den beiden.
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3: Bei der Bahn im Raum Düsseldorf gibt es gerade viele Zugausfälle und Verspätungen. Betroffen ist auch die wichtige Strecke nach Köln. Schuld ist ein LKW. Der hatte sich am Morgen in Düsseldorf-Eller unter einer Bahnbrücke festgefahren. Offenbar war er zu hoch. Seitdem ist die Bahnstrecke zwischen Düsseldorf Hauptbahnhof und Benrath gesperrt. Die Bergung des LKW kann laut Feuerwehr noch dauern. Die Eisenbahnbrücke in Düsseldorf wurde beschädigt, soll aber weiter standfest sein. In Wuppertal können die meisten Bäume rund um das Rathaus stehen bleiben. Die Stadt hat alle 24 Bäume untersucht und sagt, dass nur 3 gefällt werden müssen. Ihre Wurzeln haben demnach zu wenig Platz, deshalb sind die Bäume nicht mehr standsicher. Schon Anfang des Jahres hatte die Stadt 5 Linden gefällt, nachdem ein Baum auf dem Rathausvorplatz umgestürzt war. Naturschützer aus Wuppertal hatten dagegen protestiert. In Goch im Kreis Kleve soll es am Nachmittag eine Demo von Hobbysportlern geben. Der Fußballverein FC Concordia will damit verhindern, dass der eigene Sportplatz verschwindet. Hintergrund ist ein Antrag der AfD im Stadtrat. Die Partei will, dass der Fußballplatz zu Bauland wird. Am Nachmittag soll der Stadtrat in Goch darüber beraten und abstimmen. Das war die WDR 4 Lokalzeit.
1: Kerstin, danke schön. 3 Minuten nach 2:30. Hallo unterwegs. Hier ist der WDR 4 Verkehrsservice. Autobahn 2 Dortmund nach Oberhausen zwischen Dreieck Bottrop und Kreuz Oberhausen. 7 Kilometer Stau an der Baustelle. Mehr als 30 Minuten dauert es deshalb länger. A3 Oberhausen nach Köln zwischen Mettmann und Dreieck Langenfeld. 10 Minuten plus 5 Kilometer stockender Verkehr. Die A4 Aachen nach Köln zwischen Kreuz Kerpen und Frechen Nord. 4 Kilometer wegen eines Unfalls. 20 Minuten plus. A33 Bielefeld nach Osnabrück zwischen Hilter am Teutoburger Wald und Borklo Kloster Ösede. 4 Kilometer Stau, 10 Minuten plus. 59 Dienstlagen nach Duisburg zwischen Duisburg-Alt-Hamborn und Kreuz Duisburg 3 Kilometer, 10 plus. A516 Abzweig Oberhausen zwischen Kreuz Oberhausen und Eisenheim. 2 Kilometer, 10 Minuten mehr. 565 ist auch noch dabei. Bonn nach Meckenheim zwischen dem Dreieck Bonn-Nordost und Auerberg. 3 Kilometer, 20 plus. Und Sie wissen, alle Staus in der kostenlosen WDR 4 App. Einen schönen Dienstag. Mittag hier, Stefan Verhasselt. Und gleich feiern wir den Titel Meister der Herzen. Erinnern Sie sich noch? Dieser Titel, gemeint war damit Schalke 04. Und das war heute vor genau 25 Jahren. Sprechen wir gleich drüber.
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0: So ist es, Linda Ronstadt bei WDR 4, 20 Minuten vor zwei am Dienstagmittag. Wir spulen mal ganz kurz zurück. Erinnern Sie sich, für Schalke-Fans ist der 19. Mai 2001 unvergessen. Das war nämlich der Tag, an dem Schalke 04 der Meister der Herzen wurde. Es war wirklich dramatisch. Die Königsblauen hatten ihr Spiel im Parkstadion gewonnen. Ja, die Fans waren schon auf den Rasen gestürmt. Und dann schafften die Bayern den Ausgleich in Hamburg. Und dadurch waren die Bayern dann Meister. Olaf Thon hat diesen dramatischen Moment noch haargenau vor Augen.
1: Und ich habe dann in der Kabine, die Szene live gesehen. Wir lagen uns in den Armen, aber nicht vor Freude, sondern weil wir gebannt auf die Situation warteten. Ja, und dann kann man sich vorstellen, Totenstille, und da wurde die Tür direkt danach eingetreten. Ich weiß nicht, wer es war, aber die flog in alle Richtungen. Da waren wir natürlich alle brutal am Boden zerstört.
0: Ja, daran erinnern wir uns. Aber es gibt ja auch tolle Nachrichten aus Gelsenkirchen. Schalke 04 ist ja schon jetzt vor dem letzten Spieltag aufgestiegen. Oder wie er es hier sagt.
2: Es wird alles geil in Gelsenkirchen. Erste Liga, yeah!
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I don't wanna lose you. Tina Turner, 10 Minuten vor 2. Es war nicht nur dieser Moment vor 25 Jahren, über den wir gerade bei WDR 4 gesprochen haben, die Schalker damals Meister der Herzen. Es war auch heute Vormittag sehr spannend in unserem Quiz WDR 4 Kopfknoten. Da ging es eben nicht um die Meisterschaft, sondern um die Behauptungen richtig bzw. bewusst falsch zu bewerten. Sie haben sich erinnert, zuerst lag ein Schalker vorne, aber der Düsseldorfer WG-Bewohner Tarek Lücke, der hat dann am Schluss gewonnen. Morgen machen wir wieder weiter so, ja, so ab 10 Uhr. Und hier ist gleich erstmal die Lokalzeit mit Katrin Brackmann. Ich wünsche uns allen einen schönen Mittag mit WDR 4. Ich bin Stefan Verhasselt. Bis morgen.

0: Wir gucken auf das Wetter. Heute Nachmittag gibt es mehr Wolken und einige Schauer. In der Eifel und im Rheinland regnet es gebietsweise auch mal ein bisschen länger. In Meinerzhagen und Wermelskirchen maximal 15 Grad, in Pulheim und Essen 18 Grad und in Münster maximal 19 Grad. In der kommenden Nacht gibt es viele Wolken, es regnet auch immer mal wieder. Tiefstwerte 12 bis 8 Grad. Morgen wird es nochmal sehr wechselhaft. Es gibt trockene Phasen, aber auch immer wieder häufiger Schauer und einzelne Gewitter. Örtlich können die auch mal kräftiger ausfallen. Höchsttemperaturen morgen 13 bis 20 Grad.
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2: Die Nachrichten mit Christian Schwietzke. Guten Tag. Wer heute in NRW mit der Bahn unterwegs ist, braucht an vielen Stellen starke Nerven. Lkw-Unfälle und entgleiste Güterzüge sorgen für Zugausfälle und Verspätungen. Svenja Bönisch, WDR aktuell, wo genau gibt es denn Probleme?
3: Ja, zum Beispiel in Bonn, da hat ein Lkw eine Schranke stark beschädigt, als er über den Bahnübergang gefahren ist. Die Schranke geht nicht mehr zu, lange durften da gar keine Züge langfahren. Mittlerweile fahren die Bahnen zumindest verspätet. Das hat zum Beispiel Auswirkungen auf den RE5. Die Strecke des RE5 ist auch zwischen Köln und Düsseldorf gerade von einer Sperrung betroffen, denn in Düsseldorf hat sich ein Lkw unter einer Eisenbahnbrücke festgefahren. Der steckt da weiter fest, die Bergung wird wohl noch eine Weile dauern. Über die Brücke kann der Zugverkehr seit dem Morgen eben nicht fahren. Und auch im Sauerland ist eine Bahnstrecke gesperrt. Im Baukloer Tunnel gab es einen Unfall mit zwei Güterzügen. Deswegen fahren zwischen Werdohl und Plettenberg vermutlich noch bis morgen Abend keine Züge. Die Sperrungen haben zum Teil Auswirkungen auf das ganze Land. Wer heute Bahn fahren will, sollte seine Verbindung nochmal überprüfen.
2: Wegen der Ebola-Pandemie in Zentralafrika hat die Weltgesundheitsorganisation ihren Notfallausschuss einberufen. Darin berät die WHO mit unabhängigen Experten über Maßnahmen zur Eindämmung des Virus. Katrin Hondl, WDR Genf.
4: Er sei tief besorgt über das Ausmaß und die Geschwindigkeit der Epidemie, sagte WHO-Generaldirektor Tedros in Genf. Deshalb habe er schon am Sonntag den internationalen Gesundheitsnotstand ausgerufen, zum ersten Mal in der WHO-Geschichte, also noch vor der Tagung des Notfallkomitees. Eine WHO-Mitarbeiterin in der Demokratischen Republik Kongo beschrieb die Lage in einer Videoschalte als zutiefst besorgniserregend. Bislang wurden mehr als 500 Verdachtsfälle gemeldet, mehr als 130 mutmaßlich infiziert. Infizierte Menschen sind gestorben. Für den Ausbruch ist eine seltene Variante des Ebola-Virus verantwortlich, für die es keinen spezifischen Impfstoff und auch keine Behandlungsmethoden gibt.
2: Weitere Meldungen im Überblick. Das EU-Parlament hat die Aufhebung der Immunität einer CSU-Politikerin abgelehnt. Gegen Angelika Niebler gibt es Vorwürfe, Mitarbeiter des EU-Parlaments teilweise für private Aufgaben eingesetzt zu haben. Niebler weist die Vorwürfe zurück. Ohne Aufhebung der Immunität kann die europäische Staatsanwaltschaft nicht gegen Niebler ermitteln. Den deutschen Wäldern geht es weiterhin schlecht. Laut Bundeslandwirtschaftsminister Rainer ist nur etwa jeder fünfte Baum gesund. Besonders die Folgen der Dürrejahre zwischen 2018 und 2020 belasten die Wälder bis heute. Nur Fichten und Buchen geht es laut dem Bericht etwas besser. Rainer sagte, Ziel sei der weitere Umbau zu widerstandsfähigen Mischwäldern. Bei Flügen mit der Lufthansa gelten ab heute neue Handgepäcksregeln. Bei einem neuen Einstiegstarif sind jetzt nur noch eine kleine Tasche oder ein kleiner Rucksack kostenlos enthalten. Ein Handgepäckskoffer kostet extra.
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2: Im Fall des verschwundenen ehemaligen Tengelmann-Chefs Karl Irivan Haub gibt es eine neue Entwicklung. Die Kölner Staatsanwaltschaft hat jetzt gegen seinen Bruder Christian Haub angeklagt, weil der nicht die Wahrheit gesagt haben soll. Er ist Chef der milliardenschweren Tengelmann-Gruppe, zu der auch Obi und Kick gehören. Markus Schmitz, WDR Köln.
5: Bei dem späteren sogenannten Verschollenheitsverfahren vor dem Kölner Amtsgericht, bei dem Karl Irivan für tot erklärt wurde, soll der Bruder falsche Angaben gemacht haben. Obwohl es Anzeichen dafür gab, dass Karl Irivan Haupt noch leben könnte, sagte der Bruder unter Eid, dass Karl Irivan tot sei, so die Vorwürfe der Kölner Staatsanwaltschaft. Nun könnte es vor dem Kölner Landgericht einen Prozess geben. Bis zu einem Urteil gelte die Unschuldsvermutung, so das Kölner Landgericht.
2: Das war WDR aktuell.
0: Und hier ist der WDR4 Verkehrsservice A2 Dortmund Richtung Oberhausen. Zwischen dem Dreieck Bottrop und dem Kreuz Oberhausen mehr als 20 Minuten plus 6 Kilometer Stau an der Baustelle. A3 Arnheim Richtung Oberhausen zwischen Dienstlaken Süd und Oberhausen Holten 10 Minuten plus 3 Kilometer Stau. A3 Oberhausen Richtung Köln zwischen Mettmann und dem Dreieck Langenfeld 10 Minuten plus 5 Kilometer stockend. A33 Osnabrück Richtung Bielefeld zwischen Osnabrück-Fledder und Hilter am Teutoburger Wald 10 Minuten plus 5 Kilometer stockend. A40 Dortmund Richtung Duisburg zwischen dem Dreieck Bochum-West und Essen-Frillendorf 20 Minuten plus 7 Kilometer Stau nach einem Unfall. A59 Bonn Richtung Köln zwischen Troisdorf und Flughafen Köln-Bonn 4 Kilometer stockend. A59 Dienstlaken Richtung Duisburg zwischen Duisburg-Althambon und dem Kreuz Duisburg 10 Minuten plus 4 Kilometer stockend. Und A565 Bonn Richtung Meckenheim zwischen dem Dreieck Bonn-Nordost und Bonn-Auerberg 20 Minuten plus 3 Kilometer Stau. Alle Staus auf Ihrer Strecke gibt's auch jederzeit auf wdr4.de und in der wdr4-App. Gute Fahrt!
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0: So, Mittagspause vorbei. Das Essen war hoffentlich lecker und der Nachtisch hoffentlich auch. Meiner steht gerade hier neben mir. Ein tatsächlich wirklich leckerer Automaten-Cappuccino hier bei uns aus der Kantine. Also, raus aus dem Nachmittagstief. Jetzt geht's in den Nachmittag. Und den musikalischen Schubs, dahin gibt's jetzt mit Klassiker von Lethal, Dean und Meatloaf. Los geht's aber erstmal mit einem 80er von Gloria Gaynor. I am what I am. Ich bin Katrin Brackmann. Schönen Dienstagnachmittag mit uns.
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0: Leith Aldin, Bilder von dir. Ja, Bilder von ihm sorgen regelmäßig für helle Aufregung. Hallo, hier ist WDR 4 am Dienstagnachmittag und ich rede von Bildern von Wölfen. Immer wieder und immer öfter werden sie gesichtet. Zurück bei uns in Nordrhein-Westfalen sind sie ja schon länger, aber gefühlt kommen die Wölfe auch immer näher. Also kommen wir ihnen heute einfach mal näher, haben wir überlegt. Manuel Unger ist unser Mann ohne Nerven und er steht gerade im wahrsten Sinne des Wortes im Wald. Er ist nämlich gerade im Märkischen Kreis in der Nordhelle. Hier leben Wölfe, das ist nachgewiesen. Manuel, wo genau bist du und wie fühlst du dich gerade?
1: Also aktuell fühle ich mich noch sehr gut und versuche mich hier so leise wie möglich mal über diesen Forstweg zu bewegen. Ich bin in der Nordhelle, gucke hier wirklich mit wunderschöner Fernsehen über das Ebbegebirge ganz in der Ferne. Da ist so ein bisschen Regenwolke, drüber ist der Kohlberg. Aber ich bin ja jetzt gar nicht wegen der schönen Landschaft hier, sondern wegen des Wolfes. Und hier ist eine große Lichtung und ich hätte jetzt so die Hoffnung oder den Wunsch, dass mir hier wirklich jetzt mal ein Wolf gegenübertritt und ich ihn sehe. Und das Gute ist, ich bin nicht alleine hier, sondern habe einen absoluten Wolfsexperten bei mir. Das ist Matthias Kaiser, er arbeitet für das Land Nordrhein-Westfalen und hat 85 Tierarten im Blick. Und der Wolf ist natürlich der Promi unter den Wildtieren, die er jederzeit versucht nachzuweisen. Und seit gut 3 Jahren wurden ja hier im Märkischen Kreis rund um die Nordhelle die ersten Wolfsspuren nachgewiesen. Herr Kaiser, wie groß sind denn die Chancen, dass ich heute mal einen Wolf sehe?
2: Ich glaube, die Chancen sind eher gering heute.
1: Traurig.
2: Ja, aber es ist so, die Wölfe sind sehr scheu, gerade auch jetzt zu dieser Jahreszeit, wenn die Jungtiere geboren werden. Wir wissen nicht, ob die jetzt momentan schon Jungtiere haben, dann säßen die aber auch in der Wurfhöhle drin und würden natürlich die Jungen nur säugen, sodass dann auch die Chance gering ist, natürlich sich auf Wölfe im Freien zu treffen.
1: Und dabei flüstern wir jetzt hier schon, um jetzt nur ja nicht irgendwie den Wolf zu verscheuchen, weil er könnte natürlich jetzt halt auch hier hinter diesem abgestorbenen Baum liegen, dann würden wir den ja gar nicht sehen. Aber warum fühlt sich der Wolf denn so wohl hier?
2: Kann man nur spekulieren. Also einerseits ist es natürlich das Nahrungsangebot an natürlicher Beute. Wir haben einen hohen Rehwildbestand, wir haben viele Wildschweine hier im Sauerland. Wir sind aber hier zusätzlich noch in einem Bereich, wo wir auch Rotwild und Dammwild tatsächlich zur Verfügung haben.
1: Also die Speisekarte ist gut gefüllt und wir werden uns gleich mal auf Spurensuche begeben. Vielleicht können wir zumindest halt auch mal ein Foto von einer Fotofalle kommen, wo der Wolf mal reingetappt ist. Also, spannender Nachmittag heute hier im Märkischen Kreis.
0: Wir sind auf der Spur der Wölfe in der Nordhelle unterwegs und Michael meldet sich gerade aus Lüdenscheid. Er geht oft in der Nordhelle spazieren. Er hat noch nie einen Wolf dort gesehen. Wir gucken mal, ob wir Spuren finden. In einer Stunde hören wir wieder rein, was Manuel Unger alles gefunden hat.

0: Albert Hammond, Down by the River. Hier ist WDR 4 um 2:35 am Dienstagnachmittag.
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0: Toller Synthie-Pop 80er. Geschrieben von Mitchell, gesungen von Steve Strange. Zusammen waren sie Visage, Fade to Grey bei WDR 4. Wir gucken aufs Wetter. Ja, heute Nachmittag gibt es mehr Wolken und einige Schauer. In der Eifel und im Rheinland regnet es gebietsweise auch mal ein bisschen länger. In Wermelskirchen heute maximal 15 Grad. Langenfeld kommt auf 18 und Hamm auf maximal 19 Grad. Morgen wird es nochmal sehr wechselhaft. Neben trockenen Phasen gibt es häufig Schauer und einzelne Gewitter. Die können auch schon mal kräftiger ausfallen. Höchsttemperaturen morgen dann zwischen 13 und 20 Grad.
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2: Um 14.30 Uhr mit Kerstin Bonn. Guten Tag. Wer heute in NRW mit der Bahn fahren will, sollte seine Verbindung vorher nochmal überprüfen. Denn an drei Stellen gibt es Sperrungen in Bonn, Düsseldorf und bei Plettenberg. Hintergrund sind Unfälle mit LKW und Güterzügen. Das EU-Parlament hat die Aufhebung der Immunität einer CSU-Politikerin abgelehnt. Gegen Angelika Niebler gibt es Vorwürfe, Mitarbeiter des EU-Parlaments teilweise für private Aufgaben eingesetzt zu haben. Niebler weist das zurück. Die Immunität schützt sie vor Ermittlungen. Der deutsche Schauspieler Alexander Held ist tot. Er starb im Alter von 67 Jahren nach kurzer Krankheit. Bekannt war Held unter anderem aus der ZDF-Krimi-Reihe Münchenmord sowie aus Filmen wie Der Untergang und Sophie Scholl.
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2: An der Weser werden zwei weitere Gebiete in NRW renaturiert. Das soll auch den Hochwasserschutz verbessern. Das erste Projekt ist im Kreis Lippe. Dort wird für knapp 2 Millionen Euro der Weserzufluss Herrengraben renaturiert. 40 Hektar Land werden dann nicht mehr entwässert. Das zweite Projekt ist im Naturschutzgebiet Modde im Kreis Minden-Lübbecke. Dort soll eine kleine Fläche stellenweise geflutet werden. Außerdem soll in einem angrenzenden Baggersee das Ufer flacher werden, damit dort mehr Tiere leben können. Insgesamt kostet das 1 Million Euro. Beide Projekte werden zu 80% vom Bund finanziert. Wer in Lüdinghausen im Kreis Coesfeld Sperrmüll oder Grünschnitt entsorgen will, steht oft vor verschlossenen Türen. Denn der Wertstoffhof ist nur an 4 Tagen die Woche für wenige Stunden geöffnet. Oft stehen die Autos vor dem Tor Schlange. Der Umweltausschuss in Lüdinghausen berät deshalb heute über eine mögliche Lösung. Über eine App sollen Bürger Abgabezeiten außerhalb der normalen Öffnungszeiten buchen können. Sie bekommen dann einen Code, um das Tor des Wertstoffhofs zu öffnen und haben 10 Minuten Zeit, um Sperrmüll oder Grünschnitt abzuladen. Ein ähnliches System gibt es auch schon am Wertstoffhof der Stadt Coesfeld. Im Kreis Soest haben sich 3 Kommunen für ein gemeinsames Waldprojekt zusammengetan. Werl, Ense und Wickede wollen den Stadtwald attraktiver machen. An einem Spielplatz in Werl gab es jetzt den offiziellen Spatenstich. Unter anderem sollen Spiel- und Aufenthaltsbereiche barrierefrei und naturnäher werden. Das war die WDR 4 Lokalzeit.
0: Und hier ist der WDR4 Verkehrsservice. A2 Dortmund Richtung Oberhausen. Zwischen dem Dreieck Bottrop und dem Kreuz Oberhausen 20 Minuten plus 6 Kilometer Stau an einer Baustelle. A3 Oberhausen Richtung Köln. Zwischen dem Kreuz Hilden und dem Dreieck Langenfeld 10 Minuten plus 4 Kilometer stockend. A33 Osnabrück Richtung Bielefeld. Zwischen dem Kreuz Osnabrück Süd und Hilta am Teutoburger Wald 10 Minuten plus 4 Kilometer stockend. A40 Essen Richtung Dortmund. Zwischen Bochum-Werne und dem Kreuz Dortmund West 10 Minuten plus 5 Kilometer stockend. A40 Dortmund Richtung Duisburg zwischen Bochum-Hammer und dem Dreieck Essen-Ost 20 Minuten plus 8 Kilometer Stau nach einem Unfall. A42 Dortmund Richtung Kamp-Lintfort zwischen Gelsenkirchen-Schalke und dem Kreuz Essen-Nord 10 Minuten plus 5 Kilometer stockend. A43 Wuppertal Richtung Recklinghausen zwischen Bochum-Leer und dem Kreuz Herne 10 Minuten plus 6 Kilometer stockend. Und A565 Bonn Richtung Meckenheim zwischen dem Dreieck Bonn-Nordost und Bonn-Auerberg 20 Minuten plus 3 Kilometer Stau in einer Baustelle. 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Blues Brothers. Hier sind Jake und Elwood mit Everybody Needs Somebody to Love. Ich bin Katrin Brackmann und ich singe jetzt mit.
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0: DJ Thomas, Raindrops Keep Falling on My Head aus dem Film Zwei Banditen. WDR 4 ist hier, kurzer Check, 30 Stunden sind schon rum von den 80, aber es läuft.
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0: 80 Jahre Nordrhein-Westfalen, 80 Stunden, um zusammen anzupacken. Das ist das Motto von Katharina Theule und Bastian Bender im schönen Morgen. Diese Woche unterstützen wir die Obdachlosenhilfe Straßenwächter e.V. in Köln. Die bezieht ein neues Gebäude.
2: Hallo, Katharina Theule hier. Wieder ein Auftrag für unsere Heimathelden und wieder so viel Zusammenhalt. Das ist Wahnsinn. Wow.
0: Tatsächlich gilt es, den Außenbereich des neuen Hauptquartiers von Straßenwächter e.V. schön zu machen. Und der Verein hat das sowas von verdient. Er unterstützt Obdachlose mit warmen Mahlzeiten. Es gibt auch ein Stück Heimat für sie, wie bei Fanon. Die ist obdachlos und hat jetzt vom Verein einen eigenen kleinen Fahrrad-Wohnanhänger bekommen. Eigene kleine vier Wände, ein Bett, kleines Gepäcknetz und sogar ein kleines Solarpanel auf dem Dach für Licht in der Dunkelheit. So eine Art Dankeschön für die Arbeit, die Fanon für den Verein leistet, erklärt uns Anni von Straßenwächter e.V.
3: Fanon ist eine ehrenamtliche Mitarbeiterin bei uns, auch Vereinsmitglied und jeden Tag da bei uns putzt, die Kleiderkammer macht, so sich an unserer Arbeit betätigt. Und dann dachte ich mir halt einfach nur noch, komm, dem müssen wir sowas Gutes tun. Und dann haben wir als Verein halt komplett beschlossen, wir kaufen ihr das Teil jetzt so und machen ihr damit halt eine Freude.
4: Freut mich natürlich. Das ist mein Leben geworden, die Arbeit. Straßenfest, das ist meine Familie. Mit dem Wohnwagen, den kann ich irgendwo hinstellen und wenn es irgendwen stört, hänge ich den an mein Fahrrad dran, fahr weg. Ich muss nichts abbauen, einpacken, wie auch immer. Ich kann den besser sichern. Es ist schon eine große Erleichterung dann.
0: Straßenwächter e.V. ist mehr als ein Verein, ist Heimat und Hoffnung. Toll. Und nach wie vor ist übrigens jede helfende Hand willkommen. Wir brauchen Leute, die Schrauben, Schleppen, Schippen, also alles mit eben. Alle Infos über unsere Heimathelden-Helfer-Hotline 0800 5678 3x4. Hier ist WDR 4. Jetzt mit Robbie Williams und 4.

Es ist so schade, dass die sich getrennt haben, die Fine Young Cannibals, und sie werden wohl auch nicht mehr zusammenkommen, zumindest nicht in Originalbesetzung, hat Sänger Roland Gift in dem Interview nochmal bestätigt. Das Trio war ja in den 80ern super erfolgreich, hat sich dann aber nach nur 2 Alben im Streit getrennt. Zum 40-jährigen Bandjubiläum gab es jetzt eine Jubiläumsbox mit Remixen, Live-Mitschnitten und Raritäten aus der kurzen Bandgeschichte, aber mehr wird da wohl leider auch nicht mehr kommen. Aber zum Glück haben sie ja WDR 4. Hier kriegen sie 80er und die größten Klassiker wie die Fine Young Cannibals oder jetzt hier. Aber The Name of the Game.

0: Das war ihr großer Durchbruch. Die allererste Single Erasure mit Au L'Amour bei WDR 4 steht noch bei mir zu Hause im Plattenschrank. Könnte ich eigentlich mal wieder rauskramen. Wo war ich? Ach, das wollte ich tun. Wir gucken aufs Wetter, auch wenn es noch nicht so richtig Spaß macht. Aber wir sollten im Hinterkopf behalten, zum Wochenende hin wird es immer wärmer und immer schöner. Und am Wochenende, am Pfingstwochenende, kriegen wir sommerliche Temperaturen. So, jetzt aber erstmal heute und morgen. Heute Nachmittag gibt es mehr Wolken und einige Schauer. In der Eifel und im Rheinland regnet es gebietsweise auch mal ein bisschen länger. In Menden heute maximal 16 Grad. Zülpich kommt auf 17 und Krefeld auf maximal 18 Grad. Morgen wird es nochmal sehr wechselhaft. Neben trockenen Phasen gibt es häufig Schauer und einzelne Gewitter. Die können auch ruhig mal kräftiger ausfallen. Höchsttemperaturen morgen zwischen 13 und 20 Grad.
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2: Die Nachrichten mit Christian Schwietzke. Guten Tag. Die Zahl der gemeldeten Angriffe auf Politikerinnen und Politiker ist im vorigen Jahr deutlich gestiegen, vor allem die der verbalen Attacken. Die Polizei wurde insgesamt mehr als 5000 Fällen gemeldet. Sarah Hennings, WDR Berlin.
3: Das sind rund 1500 Angriffe mehr als im Vorjahr. Die meisten Angriffe richteten sich erstmals gegen die AfD. In den Jahren zuvor waren stets die Grünen am stärksten betroffen von Angriffen. Die Zahl der Angriffe auf grünen Politiker hat leicht abgenommen. Dagegen hat sich die Zahl der Angriffe auf CDU-Mitglieder im vergangenen Jahr nahezu verdreifacht. Von rund 420 auf 1200. Oft geht es um sogenannte Äußerungsdelikte. Dazu zählen unter anderem Volksverhetzung, Verleumdung und Beleidigung, häufig auch bei Social Media.
2: Wegen der Verkehrswende mit weniger Auto- und mehr Bahnverkehr geraten stillgelegte Regionalbahnstrecken wieder in den Fokus. Nachdem der Bund seine Finanzierung dafür verdoppelt hat, entdecken jetzt auch die Bundesländer ihre lang vergessenen Bahnstrecken wieder. Die waren vor Jahrzehnten wegen Unwirtschaftlichkeit stillgelegt worden. Johannes Frevel, WDR Berlin.
4: Bis 2035 könnten auf bundesweit schrittweise 900 Kilometern stillgelegter Regionalbahnstrecken wieder erste Züge fahren. Bis Mitte der 2030er Jahre dürften mehr als 50 Strecken reaktiviert werden, zeigt eine Untersuchung des Bahnverbands Allianz pro Schiene. Die meisten Vorhaben, wieder recht bald Züge auf alten Regionalbahnstrecken fahren zu lassen, gibt es in Niedersachsen, Nordrhein-Westfalen und Bayern. In den nächsten 10 Jahren auch in Rheinland-Pfalz und Baden-Württemberg. Schlusslicht ist demnach Thüringen.
2: Weitere Meldungen im Überblick. Im vergangenen Jahr haben so viele junge Menschen ein Unternehmen gegründet wie noch nie. Laut der Förderbank KfW waren 40% der Gründer unter 30 Jahre alt. Auch insgesamt ist die Zahl der Firmengründungen in Deutschland gestiegen. Es gab über 100.000 mehr als im Jahr davor. Die Weltgesundheitsorganisation warnt vor einer schnellen Ausbreitung des Ebola-Virus in der Demokratischen Republik Kongo. Seit Beginn des Ausbruchs gibt es dort mindestens 500 Verdachtsfälle und rund 130 mutmaßliche Todesfälle. Auch in Uganda wurde bereits ein Fall bestätigt. Ein Ebola-infizierter US-Amerikaner sowie mehrere Kontaktpersonen sollen in Deutschland behandelt werden. Wer heute Nachmittag in NRW mit der Bahn fahren will, sollte seine Verbindung vorher noch einmal überprüfen. Denn am Vormittag gab es mehrere Sperrungen, die sich weiter auswirken können, in Bonn und in Düsseldorf. Eine Sperrung bei Plettenberg wird noch bis morgen Abend dauern. Fußballstar Cristiano Ronaldo schreibt WM-Geschichte. Er wird mit 41 Jahren zum 6. Mal bei einer WM dabei sein. So oft war bisher kein Spieler dabei. Ronaldo steht jetzt offiziell im Kader der portugiesischen Nationalmannschaft.
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2: Vor dem Landgericht Bonn muss sich seit heute ein Assistenzlehrer verantworten. Der 36-Jährige ist wegen sexuellen Missbrauchs einer 13-jährigen Schülerin angeklagt. Christoph Henskin, WDR Bonn.
5: Laut Staatsanwaltschaft war der Angeklagte an einer Bonner Schule als Nachhilfelehrer tätig. Im vergangenen Oktober hatte ihn der Rektor bei der Polizei angezeigt, weil er sich einer 13 Jahre alten Schülerin genähert und das Mädchen in 3 Fällen sexuell missbraucht haben soll. In einem Fall, so die Anklage, sei es in einem Hotelzimmer auch zum Geschlechtsverkehr gekommen. Eine Woche nach der Anzeige nahm die Polizei den Mann zu Hause fest. Weil er durch die Vorwürfe seinen Job verlor und zudem keinen deutschen Pass besitzt, schickte ein Richter den 36-Jährigen wegen Fluchtgefahr in Untersuchungshaft.
2: Das war WDR aktuell.
0: Und hier ist der WDR 4 Verkehrsservice. A2 Dortmund Richtung Oberhausen. zwischen dem Dreieck Bottrop und dem Kreuz Oberhausen mehr als 20 Minuten plus 6 Kilometer Stau an einer Baustelle. A3 Oberhausen Richtung Köln zwischen Mettmann und dem Dreieck Langenfeld 10 Minuten plus 5 Kilometer stockender Verkehr. A42 Dortmund Richtung Kamp-Lintfort zwischen Gelsenkirchen-Schalke und dem Kreuz Essen-Nord 10 Minuten plus 5 Kilometer stockend. A43 Wuppertal Richtung Recklinghausen zwischen Bochum-Leer und dem Kreuz Herne 4 Kilometer stockend. A45 Hagen Richtung Dortmund zwischen dem Kreuz Hagen und Westhofener Kreuz 4 Kilometer stockend. A46 Düsseldorf Richtung Wuppertal zwischen Wuppertal-Farresbeck und Wuppertal-Oberbarmen 10 Minuten plus 5 Kilometer stockend. A52 Düsseldorf Richtung Essen zwischen Essen-Süd und dem Dreieck Essen-Ost 10 Minuten plus 3 Kilometer Stau. Und A59 Dienstlaken Richtung Duisburg zwischen Duisburg-Althamborn und dem Kreuz Duisburg 3 Kilometer stockender Verkehr. Alle Staus auf Ihrer Strecke gibt's auch jederzeit auf wdr4.de und in der wdr4-App. Gute Fahrt!
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0: Mit Katrin Brackmann. Einen wunderschönen Dienstag. Ja, der heute irgendwie so dahin plätschert, oder? Also die Temperaturen sind so dazwischen, nie mehr kalt, aber auch noch nicht warm. Die Sonne ist noch nicht da, dafür jetzt wieder Regenschauer. Also wir halten fest, von außen kommt da heute jetzt nicht so viel. Da müssen wir schon selber uns irgendwie schön machen. Bitte? Kriegen wir doch schon hin, oder? Wir liefern den schönen Dienstag-Soundtrack. Jetzt mit Klassikern von Elton John und Chris Rea. Und zum Einstieg ein Italo-Pop-One-Hit-Wonder. Gazebo mit I Like Chopin. So, und jetzt schönen Dienstag mit uns wünschen wir.
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0: Unger und seine Begleiter gerade unterwegs sind, da gibt es Wölfe. Das ist nachgewiesen. Und ich gebe zu, ich hätte ja schon Bammel, ne, so einem Wolf mal so in freier Wildbahn zu begegnen. Manuel Unger ist da ganz anders drauf. Er ist auf der Suche nach dem Wolf, beziehungsweise nach den Spuren, die der so hinterlässt. Und was hast du bis jetzt schon gefunden?
1: Also ich habe wirklich alle meine beiden Augen offen gehalten und auch Celine Klimek, mit der ich unterwegs bin, guckt auch die ganze Zeit links und rechts. Matthias Kaiser auch und der hat auch seinen Hund Gretchen dabei. Auch der versucht die ganze Zeit Witterung aufzunehmen. Ach Katrin, es tut mir leid, wir waren wirklich noch nicht so erfolgreich. Wir haben zumindest noch keinen Wolf in Natur gesehen, wir haben noch kein Wolfsgeheul gehört und wir haben auch noch keine wirklichen Spuren von einem Wolf gesehen. Aber Celine, wenn Sie jetzt wirklich durch den Wald gehen, wonach gucken Sie denn, ob ein Wolf vielleicht hier lebt?
2: Das sind dann tatsächlich die Hinweise, die einem so direkt ins Auge stechen. Wenn es der Untergrund hergibt, natürlich Spurenabdrücke, oft dann aber auch die Losung, also der Code von Wölfen. Das ist natürlich die Frage, wann ist es denn wirklich Wolfscode oder vielleicht von einem anderen Tier?
1: Und wann ist es soweit?
2: Meistens, wenn es wirklich groß ist, das heißt von der Länge ab 20 Zentimetern, dann auch eine gewisse Breite, mindestens 2 bis 3 Zentimeter. Das sollte schon gegeben sein, dass man die Vermutung Wolf haben kann.
1: Und dann soll man übrigens auch ein Foto davon machen und das dann an die Experten schicken. Dann wird das Ganze nämlich erstmal analysiert und dann kommen die Wolfsberater raus und gucken sich das an. Das war kein Wolf jetzt hier im Hintergrund, das war Gretchen, der freut sich gerade.
0: Gretchen hat einen Wolf gefunden.
1: Leider auch keinen Wolf gefunden, sondern sucht jetzt hier gerade einen Spielkumpanen. Wir haben uns jetzt gerade mal hier hingestellt. Herr Kaiser, wenn Sie wirklich durch den Wald gehen, es gibt ja diese Fotofallen auch und da haben Sie dann auch schon öfters mal einen Wolf gesehen.
3: Ja, der Märkische Kreis hat hier im Gebiet Fotofallen tatsächlich aufgestellt als Teil des aktiven Monitorings. Das heißt, die Kollegen suchen wirklich aktiv nach Wolfsnachweisen. Und da ist es regelmäßig so, dass der Wolf tatsächlich auf diesen Fotofallen nachgewiesen ist. Und wenn man die dann ausliest, die Fallen, und feststellt, der Wolf war 2 Stunden vorher an der Stelle, wo man jetzt gerade selber steht, dann fragt man sich schon, warum sehe ich den eigentlich nicht? Der muss doch da sein.
1: Also ich halte weiterhin die Augen offen, Katrin. Ich würde mir wünschen, wirklich jetzt mal langsam einen Wolf zu sehen, aber die Chancen sind leider sehr gering. Liegt vielleicht auch im Wetter.
0: Ich drücke euch ganz fest die Daumen. Ich gebe zu, wenn ich irgendwo wäre, wo vor 2 Stunden noch ein Wolf gewesen wäre, wäre ich froh, dass der weg ist und ich jetzt da bin. Egal. Manuel Unger ist da anders drauf und viel mutiger als ich. Der guckt nach einem Wolf in der Nordhelle im Märkischen Kreis. Ich drücke euch die Daumen, dass ihr noch einen seht.

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0: Musik, bei der sofort die Sonne aufgeht. Zumindest im Herzen, wenn schon nicht draußen vorm Fenster. Hier ist WDR 4. Schönen Dienstag mit uns.
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0: Shania Twain, Forever and For Always. Schönen Dienstag. Wir gucken aufs Wetter. Heute Nachmittag gibt es mehr Wolken und einige Schauer. In der Eifel und im Rheinland regnet es auch mal länger. Nümbrecht kommt heute auf maximal 16 Grad, Euskirchen auf 17 und Unna auf maximal 18 Grad. Morgen wird es nochmal wechselhaft, mal trocken, mal Schauer, mal Gewitter bei 13 bis 20 Grad.
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2: Um 15.30 Uhr mit Kerstin Bonn. Guten Tag. Die Zahl der gemeldeten Angriffe auf Politikerinnen und Politiker ist im vorigen Jahr deutlich gestiegen. Der Polizei wurden mehr als 5000 Fälle bekannt. Bei den allermeisten ging es um verbale Attacken, zum Beispiel auf Social Media. Die meisten Angriffe richteten sich gegen AfD-Politiker. Den deutschen Wäldern geht es weiterhin schlecht. Laut Bundeslandwirtschaftsminister Rainer ist nur etwa jeder fünfte Baum gesund. Besonders die Folgen der Dürrejahre zwischen 2018 und 2020 belasten die Wälder bis heute. Fußballstar Cristiano Ronaldo schreibt WM-Geschichte. Er wird mit 41 Jahren zum sechsten Mal bei einer WM dabei sein. So oft war bisher kein Spieler dabei. Ronaldo steht jetzt offiziell im Kader der portugiesischen Nationalmannschaft.
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2: Atomkraftgegner aus dem Münsterland wollen heute Abend wieder gegen Castortransporte protestieren. In Ahaus ist zuerst eine Fahrraddemo geplant, später soll es eine Mahnwache geben. Die Demos richten sich gegen die Transporte von Atommüll aus einem ehemaligen Forschungsreaktor in Jülich ins Zwischenlager nach Ahaus. Bisher gab es drei solcher Castortransporte. Der nächste wurde zuerst heute Abend erwartet. Möglicherweise fährt er aber doch erst morgen los. Dann soll es in Ahaus eine zusätzliche Mahnwache geben. Der Chef des Einzelhandelskonzerns Tengelmann muss sich möglicherweise bald vor Gericht in Köln verantworten. Die Staatsanwaltschaft hat Christian Haub angeklagt wegen einer mutmaßlich falschen Aussage. Dabei geht es um seinen verschollenen Bruder, der zuletzt in Köln wohnte. Karl Erivan Haub war vor 8 Jahren bei einer Skitour in der Schweiz verschwunden. Die Familie hatte ihn später für tot erklären lassen. Dabei soll Christian Haub Hinweise verschwiegen haben, dass sein Bruder doch noch leben könnte. Christian Haub leitet seitdem die Tengelmann Gruppe alleine. Dazu gehören die Obi-Baumärkte und der Textil-Discounter Kick. Zwischen dem Ruhrgebiet und dem Siegerland ist eine wichtige Bahnstrecke noch bis morgen Abend gesperrt, die zwischen Hagen und Siegen. Grund ist ein Unfall in einem Tunnel bei Plettenberg. Gegen 4 Uhr heute Morgen war dort ein Güterzug entgleist und hatte eine Achse verloren. Dadurch entgleiste auch ein weiterer Güterzug. Verletzt wurde niemand. Aktuell fahren zwischen Werdohl und Plettenberg keine Regionalzüge. Fahrgäste müssen Ersatzbusse nehmen. Die Bahn geht davon aus, dass die Strecke erst morgen Abend wieder freigegeben werden kann. Das war die WDR 4 Lokalzeit.
0: Und hier ist der WDR 4 Verkehrsservice. A2 Dortmund Richtung Oberhausen. Zwischen dem Dreieck Bottrop und dem Kreuz Oberhausen 20 Minuten plus 6 Kilometer Stau an einer Baustelle. A3 Köln Richtung Arnheim. Zwischen Oberhausen-Lierich und dem Kreuz Oberhausen 10 Minuten plus 5 Kilometer stockend. A3 Oberhausen Richtung Köln zwischen Mettmann und dem Dreieck Langenfeld 10 Minuten plus 5 Kilometer stockend. A33 Osnabrück Richtung Bielefeld zwischen Osnabrück-Fledder und Hilte am Teutoburger Wald Viertelstunde plus 8 Kilometer stockend. A40 Essen Richtung Duisburg zwischen dem Dreieck Essen-Ost und Mülheim-Winkhausen 10 Minuten plus 5 Kilometer stockend. A43 Wuppertal Richtung Recklinghausen zwischen Bochum-Leer und dem Kreuz Herne 10 Minuten plus 4 Kilometer stockend. A46 Düsseldorf Richtung Wuppertal zwischen Sonnborner Kreuz und Wuppertal-Oberbarmen 10 Minuten plus 6 Kilometer stockend. Und A52 Düsseldorf Richtung Essen zwischen Essen-Süd und dem Dreieck Essen-Ost 10 Minuten plus 3 Kilometer Stau. 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Und vorher habe ich einen 80er für Sie von Queen, Friends Will Be Friends. Ich bin Katrin Brackmann und wünsche Ihnen einen schönen Dienstagnachmittag mit uns.
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0: Da wird man doch gleich locker in den Hüften bei der Musik. Klassiker von Kool & The Gang, Ladies Night bei WDR 4. So, jetzt machen wir einen Abstecher in den Kreis Düren. Hier liegt an der Ruhr ohne Haar der Ort Kreuzau. Netterweise ist die Region nicht in Ruhrgebiet ohne Haar getauft worden, sondern in Ruhreifel, sodass man nicht durcheinander kommen könnte. Einheimischen, das ist ein schweres Wort, oder? Das Durcheinanderkommen würde den Einheimischen sowieso eh nicht passieren.
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2: Ja, hallo. Mein Name ist Christina Klüser. Ich bin aus Kreuzau und ich arbeite bei der Gemeindeverwaltung als Verwaltungsfachangestellte.
1: Was müssen wir bei Ihnen erlebt haben?
2: Den Feierabendmarkt. Der fängt im Sommer an und dann ist er einmal im Monat am Mittwochabend am Dorfplatz. Da gibt's Getränke und Musik und Essen und da kommen alle Kreuzauer zusammen. Das ist wunderschön.
1: Was funktioniert hier richtig gut?
2: Wir haben gute Bus- und Bahnverbindungen Richtung Düren oder aber auch die andere Richtung Niedeggen und Schmidt. Wir haben viele Ärzte, auch Fachärzte, und wir haben viele Einkaufsmöglichkeiten.
1: Was ist Ihr Geheimtipp hier?
2: Die Eisdiele in Kreuzau, das beste Eis hier im Umkreis.
1: Zum Beispiel?
2: Ich esse am liebsten Spaghetti-Eis.
1: Was braucht Ihre Heimat?
2: Auf jeden Fall ein Drogeriemarkt und noch ein gutes Restaurant.
1: Worauf sind Sie hier stolz?
2: Wir haben 5 Karnevalssitzungen, die ausschließlich mit eigenen Kräften stattfinden. Also da kommen keine Kölner Kräfte oder von anderen Orten. Wir haben einen Chor, wir haben natürlich Tänze, Prinzengarde, Männergarden, Sketche, Büttenredner, eine Band.
1: Wo fühlen Sie sich hier besonders wohl?
2: Ich fühle mich am wohlsten an der Ruhr. Da bin ich aufgewachsen, da ist mein Elternhaus. Und da habe ich wahnsinnig viel Zeit in meiner Kindheit verbracht.
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Natalie Cole mit ganz viel Gefühl bei WDR 4. Miss You Like Crazy. Ich habe heute früh, als ich auf dem Weg zur Arbeit an der Ampel gestanden habe, mal die Fahrradfahrer gezählt, die auf dem angrenzenden Fahrradweg an mir vorbeigerauscht sind. Waren echt eine Menge. Und dann habe ich überlegt, wie viele davon wohl schon mal bei der NRW-Radtour mitgefahren sind. Könnte doch sein. Ne? 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

0: großartiger 80er von David Bowie, China Girls. Wir gucken aufs Wetter. Heute Nachmittag gibt's mehr Wolken und einige Schauer. In der Eifel und im Rheinland regnet es gebietsweise auch mal ein bisschen länger. In der kommenden Nacht viele Wolken. Es regnet immer mal wieder. Tiefstwerte 12 bis 8 Grad. Wird also nicht mehr ganz so kalt wie die letzten Nächte. Morgen wird's noch mal sehr wechselhaft. Neben trockenen Phasen gibt's häufig Schauer und einzelne Gewitter. Die können auch mal kräftiger ausfallen. Höchsttemperaturen morgen in Velbert maximal 18 Grad. Heinsberg kommt auf 19 und Troisdorf auf 20 Grad.
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2: Die Nachrichten mit Christian Schmiedske. Guten Tag. Zum ersten Mal seit seiner Wahl ist Kanzler Merz von der CDU zu einem Besuch bei einer Sitzung der SPD-Bundestagsfraktion. In einem Statement vorab rief er die Koalitionspartner zu mehr Kompromissbereitschaft auf.
3: Ich will im Rückblick sagen, das war ein gutes Jahr für uns, aber wir wissen, dass das alles noch nicht genug ist. Wir müssen es noch besser machen und wir sehen, dass die Herausforderungen, vor denen wir stehen, groß sind.
2: Dabei bezog er sich vor allem auf die anstehenden Reformen, unter anderem der Rente. Dagmar Pepping, WDR Berlin.
4: Deutschland brauche Strukturreformen. Die Koalition wolle die Reformen weiter voranbringen. Dabei wolle er alle bitten, Unions- wie SPD-Fraktionen, sich nicht gegenseitig öffentlich rote Linien aufzuzeigen, so Merz. SPD-Fraktionschef Mirsch unterstrich, vor der Koalition liegen wichtige Wochen. Beide Seiten hätten sich auf einen gemeinsamen Fahrplan geeinigt. Man wolle große Themen vor der Sommerpause klären. Der Besuch des Kanzlers komme deshalb zum richtigen Zeitpunkt. Solche Termine seien gut, um der Fraktion das Gefühl zu geben, dass der Regierungschef zuhört, dass er aufnimmt.
2: Fußballnationaltorwart Manuel Neuer fährt nach Medienberichten als Nummer 1 der deutschen Nationalmannschaft zur WM in die USA, nach Kanada und Mexiko. Offiziell bestätigt ist das noch nicht. Bundestrainer Nagelsmann stellt seinen Kader erst übermorgen vor. Christian Michel, WDR Sport, erklärt, was diese Entscheidung für das deutsche Team bedeuten würde.
5: Sie könnte große Unruhe bringen, weil es eben nicht irgendeine Position ist, sondern eine der wichtigsten Führungspositionen auf dem Platz. Und weil Oliver Baumann offenbar lange davon ausgegangen ist, als Nummer 1 zur WM zu fahren. Wenn sich das jetzt wenige Tage vor der Kadernominierung doch noch ändert, könnte das ein Vertrauensbruch sein. Zumal Nagelsmann selbst immer wieder betont, wie wichtig ihm Teamgeist, Zusammenhalt und dieses Wir-Gefühl sind. Genau deshalb wird gerade auch über Vertrauen, Kommunikation und Führungsstil innerhalb der Nationalmannschaft diskutiert.
2: Weitere Meldungen im Überblick. Deutschland will zentralafrikanischen Staaten bei der Bekämpfung von Ebola helfen. Bundesentwicklungsministerin Alabali Radovan sagte, dass kommende Woche 500 Schutzanzüge ausgeliefert werden sollen. Außerdem seien Schulungen zum sicheren Umgang mit der Ebola-Verdachtsfällen in Vorbereitung. Bisher gibt es in der Demokratischen Republik Kongo über 130 mutmaßliche Ebola-Todesfälle. Die Zahl der gemeldeten Angriffe auf Politikerinnen und Politiker ist im vorigen Jahr deutlich gestiegen. Der Polizei wurden mehr als 5000 Fälle bekannt. Bei den allermeisten ging es um verbale Attacken, zum Beispiel auf Social Media. Die meisten Angriffe richteten sich gegen AfD-Politiker. Wer ein neues E-Auto kauft oder liest, kann dafür ab jetzt wieder einen Zuschuss vom Staat beantragen. Bundesumweltminister Schneider hat die Eckpunkte des Förderprogramms vorgestellt. Parallel ist ein Antragsportal online gegangen. Schneider betont, dass die Förderung sozial gestaffelt ist, also Menschen mit niedrigeren Einkommen mehr Geld für die Anschaffung eines E-Autos bekommen.
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2: In Düsseldorf rollt der Bahnverkehr jetzt langsam wieder an. Ein Laster hatte sich am Morgen in einer Bahnunterführung festgefahren. Die Strecke war deshalb mehrere Stunden gesperrt. Lisa Klasing, WDR Düsseldorf.
6: Der Fahrer des Lastwagens hatte die Höhe der Brücke offenbar falsch eingeschätzt und war an einem sogenannten Anprallbalken stecken geblieben. Der schwere Stahlbalken wurde aus der Wand gerissen, lag auf dem LKW aus und drohte abzustürzen. Mit einem Kran musste der Balken angehoben werden, anschließend konnte der LKW aus eigener Kraft weiterfahren. Die Statik der Brücke ist nicht gefährdet, der Anprallbalken ist genau für solche Fälle da. So werden LKW aufgehalten, ohne die Brücke zu zerstören.
2: Das war WDR aktuell.
0: Und hier ist der WDR4 Verkehrsservice A2 Dortmund Richtung Oberhausen. Zwischen dem Dreieck Bottrop und dem Kreuz Oberhausen 20 Minuten plus 6 Kilometer Stau an der Baustelle. A3 Köln Richtung Arnheim. Zwischen Oberhausen-Lierich und dem Kreuz Oberhausen Viertelstunde plus 5 Kilometer Stau. A3 Oberhausen Richtung Köln zwischen Mettmann und dem Dreieck Langenfeld 10 Minuten plus 5 Kilometer stockend. A4 Köln Richtung Aachen zwischen dem Dreieck Heumer und Köln-Eiffeltor 10 Minuten plus 6 Kilometer stockend. A33 Osnabrück Richtung Bielefeld. Zwischen dem Kreuz Osnabrück Süd und Hilter am Teutoburger Wald 10 Minuten plus 5 Kilometer stockend. A40 Essen Richtung Duisburg zwischen Essen-Hotrop und Mülheim-Winkhausen 10 Minuten plus 4 Kilometer stockend. A46 Düsseldorf Richtung Wuppertal zwischen Wuppertal-Farresbeck und Wuppertal-Oberbarmen 10 Minuten plus 5 Kilometer stockend. Und A46 Wuppertal Richtung Düsseldorf zwischen Wuppertal-Oberbarmen und Wuppertal-Katernberg 10 Minuten plus 4 Kilometer stockender Verkehr. 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Gute Fahrt!
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0: mit Katrin Brackmann. Und ich hoffe, Sie können diesen Dienstagnachmittag so richtig genießen. Vielleicht, weil Sie jemand im Supermarkt spontan angelächelt hat oder der liebe Kollege Ihnen einen frischen Kaffee mitgebracht hat oder weil im Radio Ihr Lieblingslied läuft und Sie extra laut drehen. Dann habe ich jetzt was für die Fans von Toto. Hier sind Sie mit Afrika. Schönen Dienstagnachmittag mit WDR4.
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Max Giesinger mit dem Song für seine Mama, wenn sie tanzt. Hier ist WDR 4 am Dienstagnachmittag und ich habe es gerade nochmal angeguckt, weil er ist so, so süß und so groß. Ich will ihn sofort knuddeln und ich wette auch, genau, dass ihn

0: Eisbär.
1: Das kann man sehen in diesem Video. Die Frau des Hundefriseurs möchte diesen Hund knuddeln und er legt ihr mal kurz die Pfoten auf die Schulter.
0: Ja, und verschwindet wie durch einen Zaubertrick plötzlich im Bild, weil dieser riesige Hund da ist. Schulterhöhe 80 Zentimeter.
1: Ich möchte Win haben. Die ist so süß, ja, oder?
0: Also zumindest mal so einen halben Tag, ne, weil die machen auch Arbeit und das überall die Haare. Aber ich frage mich, ist das jetzt der größte Hund in Nordrhein-Westfalen oder haben wir welche, die noch größer sind? Weil der ist wirklich groß.
1: Ich glaube, Win ist ziemlich weit vorne, oder? Wobei, ich kannte mal jemanden, der hatte einen Neufundländer. Das sind diese großen schwarzen.
0: Oh ja, das sind auch Oschis, hab ich schon gesehen.
1: Der wog 80 Kilo und der dachte auch, er wäre ein Schoßhund und der konnte dich auch umwerfen. Also, wenn Sie einen größeren Hund haben als Win, gucken Sie sich das Video an, melden Sie sich bei uns.
0: Ich war ja vergangene Woche in Duisburg auf dem Pferdehof, da gab es Ponys, die waren kleiner.
1: Wirklich wahr. So, wo sollen die Leute sich melden, Bastian?
0: WDR4-App, einfach eine Sprachnachricht oder auf unserer Internetseite.
1: Und wir wollen Fotos und Videos.
0: Alles her damit.
1: Und die Auflösung gibt's morgen früh bei Bastian. Und ich möchte die Telefonnummer von Win, okay?
0: Ich gebe dir die. Der hat bestimmt auch ein Handy. Der ist so groß, der hat wahrscheinlich zwei.
1: Bastian Bender, morgen früh wieder im schönen Morgen. Bis bei dann. 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

0: Musik im Dinner Jacket. Roxy Music, oh yeah, am Dienstagnachmittag. Wir gucken aufs Wetter. Heute Abend gibt es viele Wolken. Zeitweise kann es regnen. Außerdem ist es windig, teilweise mit frischen Böen. Temperaturen so 10 bis 17 Grad. Morgen, ja, nochmal wechselhaftes Wetter. Viele Wolken, nur selten Sonne und teilweise Regen. Auch einzelne Gewitter sind möglich. Dabei kommt Lemgo auf bis zu 18 Grad, Dinslaken auf 19 und Pulheim auf maximal 20 Grad.
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2: Um 16.30 Uhr mit Kerstin Bonn. Guten Tag. Bundeskanzler Merz hat Union und SPD zu mehr Kompromissbereitschaft aufgerufen. Vor seinem Besuch der SPD-Bundestagsfraktion forderte er beide Fraktionen auf, sich nicht gegenseitig öffentlich rote Linien aufzuzeigen. Deutschland will zentralafrikanischen Staaten bei der Bekämpfung von Ebola helfen. Bundesentwicklungsministerin Alabali Radovan sagte, dass kommende Woche 500 Schutzanzüge geliefert werden sollen. Bisher gibt es in der Demokratischen Republik Kongo über 130 mutmaßliche Ebola-Todesfälle. Fußballnationaltorwart Manuel Neuer fährt nach Medienberichten als Nummer 1 mit zur WM in die USA, nach Kanada und Mexiko. Offiziell bestätigt ist das noch nicht. Bundestrainer Nagelsmann stellt seinen Kader übermorgen vor.
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2: Wer in Lüdinghausen im Kreis Coesfeld Sperrmüll oder Grünschnitt entsorgen will, steht oft vor verschlossenen Toren. Denn der Wertstoffhof ist nur an 4 Tagen die Woche für wenige Stunden geöffnet. Der Umweltausschuss berät deshalb heute über eine mögliche Lösung. Über eine App sollen Bürger Abgabezeiten außerhalb der normalen Öffnungszeiten buchen können. Sie bekommen dann einen Code, um das Tor des Wertstoffhofs zu öffnen und haben 10 Minuten Zeit, um Sperrmüll oder Grünschnitt abzuladen. Ein ähnliches System gibt es auch schon am Wertstoffhof der Stadt Coesfeld. An der Weser werden 2 weitere Gebiete in NRW renaturiert. Das soll auch den Hochwasserschutz verbessern. Das erste Projekt ist im Kreis Lippe. Dort wird für knapp 2 Millionen Euro der Weserzufluss Herrengraben renaturiert. 40 Hektar Land werden dann nicht mehr entwässert. Das zweite Projekt ist im Naturschutzgebiet Modde im Kreis Minden-Lübbecke. Dort soll eine kleine Fläche stellenweise geflutet werden. Außerdem soll in einem angrenzenden Baggersee das Ufer flacher werden, damit dort mehr Tiere leben können. Dort wird insgesamt 1 Million Euro investiert. Beide Projekte werden zu 80% vom Bund finanziert. In Goch im Kreis Kleve soll es am Abend eine Demo von Hobbysportlern geben. Der Fußballverein FC Concordia will damit verhindern, dass der eigene Sportplatz verschwindet. Hintergrund ist ein Antrag der AfD im Stadtrat. Die Partei will, dass der Fußballplatz zu Bauland wird. Am Abend soll der Stadtrat in Goch darüber beraten und abstimmen. Das war die WDR 4 Lokalzeit.
0: Und hier ist der WDR4 Verkehrsservice. Die A1 Münster Richtung Dortmund ist zwischen Carmen-Zentrum und Unna nach einem Lkw-Unfall aktuell gesperrt. Es gibt 5 Kilometer Stau. A2 Dortmund Richtung Oberhausen zwischen dem Dreieck Bottrop und dem Kreuz Oberhausen. Viertelstunde plus 6 Kilometer Stau an der Baustelle. A3 Köln Richtung Arnheim zwischen dem Kreuz Kaiserberg und dem Kreuz Oberhausen. Viertelstunde plus 5 Kilometer Stau. A4 Aachen Richtung Köln zwischen Köln-Poll und dem Dreieck Heumer. 10 Minuten plus 3 Kilometer Stau. A33 Osnabrück Richtung Bielefeld. Zwischen Osnabrück-Fledder und Hilta am Teutoburger Wald 10 Minuten plus 5 Kilometer stockend. A40 Duisburg Richtung Essen zwischen Mülheim-Dümten und Essen-Zentrum 10 Minuten plus 3 Kilometer Stau. A40 Essen Richtung Duisburg zwischen Essen-Hotrop und Mülheim-Winkhausen 10 Minuten plus 4 Kilometer stockend. Und A42 Dortmund Richtung Kamp-Lintfort zwischen Gelsenkirchen-Schalke und dem Kreuz Essen-Nord 10 Minuten plus 5 Kilometer stockender Verkehr. 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It's a Sin. Ich bin Katrin Brackmann und wünsche Ihnen einen wunderschönen Dienstagnachmittag.
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0: WDR 4. Dienstagnachmittag. Heute sind wir den Wölfen auf der Spur. Die sind ja seit ungefähr 10 Jahren zurück bei uns. Und tatsächlich gibt's 4 Wolfsrudel bei uns. Ja, ist jetzt gut. Bei uns gibt's 4 Wolfsrudel in Nordrhein-Westfalen, im Nationalpark Eifel, im Rhein-Sieg-Kreis, im Westmünsterland und im Märkischen Kreis. Und genau hier in der Nordhelle ist unser WDR 4 Lokalzeitreporter Manuel Unger heute unterwegs. Aber sagen wir mal ehrlich, Wölfe spalten ja auch. Die einen finden ihre Rückkehr toll und wild romantisch, andere gruselt's eher oder sie wünschen, die Wölfe wären gar nicht erst zurückgekommen. Lokalzeitreporter Manuel Unger ist Wolfsfan. Habe ich das richtig so zusammengefasst?
1: Also auf jeden Fall hätte ich mich sehr gefreut, heute mal hier wirklich einen Wolf in freier Wildbahn zu sehen. Aber bislang wurde ich enttäuscht. Das liegt natürlich auch ein bisschen an der Uhrzeit, denn der ist natürlich eher in der Dämmerung und nachts aktiv. Wir sind jetzt wirklich, ich habe gerade mal auf meinen Schrittzähler geguckt, 10.000 Schritte heute schon gegangen. Also einmal rund um die Nordhelle und bislang noch nicht erfolgreich gewesen. Und natürlich polarisiert dieses Thema auch. Und ich bin, ja, muss man sagen, Wolfsfan. Matthias Kaiser vom Land NRW, Sie sind Wolfsexperte. Sind Sie denn Wolfsfan?
2: Also wir sehen das ganze Thema sehr sachlich, müssen wir auch sehen, weil da gibt es 2 Seiten zu berücksichtigen. Das eine ist die faszinierende Biologie dieses Tieres. Das macht schon Spaß, auch mit dem Tier zu arbeiten. Auf der anderen Seite wird es aber immer so sein, der Wolf ist ein Raubtier und er geht eben auch an Nutztiere dran. Und dann kommt es zu diesen unschönen Vorfällen, dass Schafe gerissen werden, dass man dann auch schwierige Gespräche mit den Tierhaltern führt und dass die vielleicht eine andere Sichtweise auf das Tier haben. Das kann ich gut nachvollziehen.
1: Und das kann ich auch nur bestätigen. Ich habe gestern mit einem befreundeten Schafszüchter gesprochen, der hat 360 Tiere und natürlich kennt er auch viele seiner Tiere mit Namen und der findet es gar nicht toll, dass der Wolf auf einmal in der Nachbarschaft wieder ist. Und so polarisiert das Ganze natürlich, aber es ist sehr unwahrscheinlich, dass wir überhaupt mal einen Wolf in freier Wildbahn überhaupt sehen oder ihm in die Nähe kommen.
0: Aber wenn wir doch mal einen sehen, wie wir uns dann verhalten, darüber reden wir gleich mit Manuel Unger. Der heute in der Nordhelle unterwegs ist, auf den Spuren des Wolfes.

0: Wer der Vieh ist hier? Bitte einmal kurz den Schutzhelm aufsetzen. Ja, so klingt das heute schon den ganzen Tag beim Obdachlosenhilfsverein Straßenwächter in Köln. Die beziehen gerade einen neuen Standort, sozusagen ein neues Hauptquartier und wollen den bald eröffnen. Da fällt drinnen und draußen jede Menge Arbeit an.
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0: 80 Jahre Nordrhein-Westfalen, 80 Stunden, um anzupacken. Das ist die Mission für unser Team des schönen Morgens.
2: Hallo, Katharina Theuli hier. Ja, alle zusammen packen wir an für obdachlose Menschen in Köln. Ganz lieben Dank für Ihre Unterstützung.
3: Anita Steffens.
4: Alex bin ich. Wir versuchen ein Regal aufzubauen für Seife und unterschiedliche Boxen für Obdachlose. Und ich verzweifle hier gerade ein bisschen dran.
3: Gib mir das mal her. Nimm ein neues. Und dann passt das vielleicht. Und dann kriegen wir das gleich ausgebügelt. Ja, kein Problem. Wir schaffen das schon. Denk dran, das Große nach oben.
0: Ja, das Große nach oben, lass mal die Frau daran, ne? Da geht was voran mit vielen helfenden Händen, damit die neue Anlaufstelle für Obdachlose endlich aufmachen kann.
2: Wenn Sie auch anpacken wollen, die Heimathelden-Helfer-Hotline 0800 5678 444.

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0: Die beste Band der Welt, so nennt sie sich selber, die Ärzte bei WDR 4. Wir gucken aufs Wetter. Heute Abend gibt es viele Wolken, zeitweise kann es regnen. Außerdem ist es windig, das Ganze bei Temperaturen so 10 bis 17 Grad. Morgen auch nochmal wechselhaft. Viele Wolken, selten Sonne, teilweise Regen, einzelne Gewitter. Dazu kommt Siegen auf bis zu 18 Grad, Eschweiler auf 19 und Bergisch Gladbach auf maximal 20 Grad.
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2: Die Nachrichten mit Steffi Orbach. Guten Tag. In Nordrhein-Westfalen hat es im vergangenen Jahr deutlich mehr Unfälle mit E-Scootern gegeben als vorher. Insgesamt waren es fast 4.500 und das sind nur die Unfälle, zu denen die Polizei gerufen wurde. Jan Bungertz, WDR aktuell.
3: Im Vergleich zu 2024 ist die Zahl der E-Scooter-Unfälle in NRW um fast 50% raufgegangen. Der Anstieg ist auch deutlich größer als zum Beispiel bei Motorrädern, Fahrrädern oder auch E-Bikes. Und betroffen waren laut Statistikamt vor allem Jüngere. Mehr als die Hälfte der Unfälle hatten unter 25-Jährige. Die gute Nachricht, die meisten wurden dabei nur leicht verletzt. Es gab aber auch 6 Todesfälle. Untersuchungen haben schon gezeigt, dass auch viele der heftigeren Unfälle passieren, ohne dass jemand anderes etwas dafür kann, was E-Scooter-Fahren der Studie zufolge unter anderem gefährlich macht, Alkohol und Bordsteinkanten. Deswegen fordern Unfallforscher mehr Kontrollen, einen E-Scooter-Führerschein und größere Reifen. Die könnten für mehr Stabilität sorgen.
2: Ein mit Ebola infizierter Arzt aus den USA soll zur Behandlung nach Berlin kommen. Die Charité ist auf solche Fälle spezialisiert. Der Arzt hatte sich bei seinem Einsatz in der Demokratischen Republik Kongo angesteckt. Währenddessen berät die Weltgesundheitsorganisation, welche Maßnahmen gegen den Ebola-Ausbruch in Zentralafrika ergriffen werden müssen. Katrin Hondl, WDR Genf.
4: Er sei tief besorgt über das Ausmaß und die Geschwindigkeit der Epidemie, sagte WHO-Generaldirektor Tedros in Genf. Deshalb habe er schon am Sonntag den internationalen Gesundheitsnotstand ausgerufen, zum ersten Mal in der WHO-Geschichte, also noch vor der Tagung des Notfallkomitees. Eine WHO-Mitarbeiterin in der Demokratischen Republik Kongo beschrieb die Lage in einer Videoschalte als zutiefst besorgniserregend. Bislang wurden mehr als 500 Verdachtsfälle gemeldet. Mehr als 130 mutmaßlich infizierte Menschen sind gestorben. Für den Ausbruch ist eine seltene Variante des Ebola-Virus verantwortlich, für die es keinen spezifischen Impfstoff und auch keine Behandlungsmethoden gibt.
2: Und jetzt weitere Meldungen im Überblick. Bundeskanzler Merz hat Union und SPD zu mehr Kompromissbereitschaft aufgerufen. Vor seinem Besuch der SPD-Bundestagsfraktion forderte er beide Fraktionen auf, sich nicht gegenseitig öffentlich rote Linien aufzuzeigen. Er wolle nicht hören, etwas sei mit der Union nicht zu machen und auch nicht, etwas sei mit der SPD nicht zu machen. Im vergangenen Jahr haben so viele junge Menschen ein Unternehmen gegründet wie noch nie. Laut der Förderbank KfW waren 40% der Gründer unter 30 Jahre alt. Auch insgesamt ist die Zahl der Firmengründungen in Deutschland gestiegen. Es gab über 100.000 mehr als im Jahr davor. Die A1 ist gerade in Richtung Dortmund zwischen dem Kamener Kreuz und Unna gesperrt. Ein LKW ist da auf einen Autotransporter aufgefahren. Jetzt drohen die Autos abzurutschen. Die Sperrung der A1 bei Unna wird mindestens 1 bis 2 Stunden dauern.
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2: In Duisburg sucht die Polizei weiter nach einem 6 Monate alten Baby. Der Junge ist schwer krank. Die Mutter war mit ihm in der Nacht in eine Klinik gegangen. Laut Polizei waren die beiden aber plötzlich verschwunden. Monika Kral, WDR Duisburg.
5: Nach Angaben der Polizei besteht Lebensgefahr für das Baby. In dem Krankenhaus stand noch eine notwendige Behandlung für das Kind an. Die konnte aber nicht abgeschlossen werden, weil die beiden nicht mehr auffindbar waren. Mit einem Personenspürhund und einem Großaufgebot war die Polizei in der Nacht in und um die Klinik in Duisburg auf der Suche nach Mutter und Kind. Finden konnte sie sie aber nicht. Die Polizei bittet um Zeugenhinweise. Wer die Mutter sieht, soll den Notruf wählen.
2: Das war WDR aktuell.
0: Und hier ist der WDR 4 Verkehrsservice A1 Köln Richtung Münster zwischen Schwerte und Kamen Zentrum. 10 Minuten plus 4 Kilometer Stau. Die A1 Münster Richtung Dortmund ist zwischen Kamen Zentrum und Unna nach dem LKW-Unfall gesperrt. 5 Kilometer Stau. A2 Dortmund Richtung Oberhausen zwischen dem Dreieck Bottrop und dem Kreuz Oberhausen. Viertelstunde plus 6 Kilometer Stau an der Baustelle. A3 Köln Richtung Arnheim zwischen Oberhausen-Lierich und dem Kreuz Oberhausen. 10 Minuten plus 6 Kilometer stockend. A4 Aachen Richtung Köln zwischen Köln-Poll und dem Dreieck Eickholmer. 10 Minuten plus 3 Kilometer Stau nach Bergungsarbeiten. A43 Wuppertal Richtung Recklinghausen zwischen Bochum-Leer und dem Kreuz Herne. 10 Minuten plus 4 Kilometer stockend. A57 Köln Richtung Krefeld zwischen Bovert und Krefeld-Oppum. 10 Minuten plus 6 Kilometer stockend. Und A59 Dienstlaken Richtung Duisburg zwischen Duisburg-Alt-Hamborn und dem Kreuz Duisburg. 10 Minuten plus 4 Kilometer Stau. Alle Staus auf Ihrer Strecke gibt es auch jederzeit auf wdr4.de und in der WDR4-App. Gute Fahrt!
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0: Mit Katrin Brackmann und wir sind heute die, die mit dem Wolf tanzen, also beziehungsweise um ihn drumherum. 4 Wolfsrudel haben wir hier bei uns in Nordrhein-Westfalen inzwischen. 1 davon in der Nordhelle im Märkischen Kreis. Hier ist WDR4 Lokalzeit-Reporter Manuel Unger heute auf den Spuren des Wolfes unterwegs. Und er hat gleich noch Tipps für uns alle, wie wir uns denn verhalten sollen, wenn wir doch mal einem Wolf gegenüberstehen. Nach Klassikern von den Beatles und Nick Cayman und einem 80er von ABC, The Night You Murdered Love.
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0: Mir würde vermutlich mächtig das Herz in die Hose rutschen, wenn mir so ein Wolf in freier Wildbahn gegenüberstehen würde. Was machst du denn dann? Manuel Unger ist unser WDR4-Lokalzeitreporter heute und er ist gerade im Wolfsgebiet in der Nordhelle im Märkischen Kreis unterwegs. Ja, was mache ich denn jetzt, wenn ich einem begegne?
1: Also du bleibst cool, weil der Wolf ist noch cooler als wir alle. Denn der bleibt dann wirklich halt auch stehen, der guckt dich an, der Wolf, und dann geht der ganz gemächlich weiter. Und deshalb denken halt auch viele Menschen so, ah, der hat sich schon an die Menschen gewöhnt und wird viel zu zutraulich. Nein, das ist eigentlich seine ganz normale Art, sich im Wald zu bewegen. Und wenn du wirklich Angst haben solltest, dann klatschst du nochmal in die Hände und spätestens dann wird sich der Wolf verdünnisieren. Und die Chance, hier einen Wolf zu sehen, ja, die ist jetzt nicht so groß, aber an dem Ort, an dem ich jetzt gerade bin, da bestand zumindest die Chance vor einigen Wochen, Monaten, dass man hier wirklich einem Wolf begegnet, denn wir sind in so einem malerischen Tal unterhalb der Nordhelle und hier ist der Rendezvous-Platz des Wolfsrudels gewesen, also hier schlängelt sich ein Bach durch, alles ist satt grün, es ist so ein Mischwald mit großen Lichtungen, aber dann auch so kleinere Fichten, unter denen sich der Wolf nämlich es sich gemütlich machen kann. Und ich darf ja heute Matthias Kaiser und seine Mitarbeiterin begleiten, beide Wolfsexperten. Und Rendezvous-Platz, das ist jetzt kein Begriff, den ich mir ausgedacht habe, den habe ich nämlich von Ihnen.
2: Ja, der Rendezvous-Platz beschreibt, treffend ausgedrückt, den Bereich, wo die Elterntiere ihre Jungen, nachdem sie gesäugt wurden, mit Futter versorgen, wo die auch vielleicht von den älteren Geschwistern lernen, die ersten Heuschrecken oder Mäuse zu fangen, um sich so langsam an das Leben als Raubtier zu gewöhnen. Das meint der Begriff Rendezvous-Platz.
1: Und das ist wirklich hier ein Ort, wo man viele Spaziergänger auch trifft. Und ich habe zum Beispiel Nathalie Schmidt aus der Nähe von hier getroffen. Und die hat sogar auch schon zumindest über bekannte Wolfsbekanntschaften gemacht.
3: Nee, also direkt begegnet zum Glück noch nicht. Da bin ich auch ganz froh drum, gerade mit den Hunden. Ich habe auch Pferde und Bekannte vom Stall. Denen ist schon mal öfter beim Ausreiten einer über den Weg gelaufen. Man sieht sie halt oder man hört immer wieder zwischendurch mal davon, dass sie dann in der Nachbarschaft sind.
1: Aber aktuell, wie gesagt, es steht kein Wolf neben mir. Ich bin keinem begegnet, Katrin. Aber sie sind hier, sie leben hier und aktuell geht es dem Wolf gut und dem Menschen auch.
0: Manuel Unger auf der Suche nach dem Wolf heute in der Nordhelle im Märkischen Kreis. Dankeschön.

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1: Lied 1, Stück vom Himmel, Herbert Grönemeyer. Und wo haben Sie es gehört? Hier haben Sie es gehört. Und wir gucken jetzt auf das Wetter. Heute Abend gibt es viele Wolken, zeitweise kann es regnen. Außerdem ist es windig, teilweise mit frischen Böen. Das Ganze bei Temperaturen so zwischen 10 und 17 Grad. In der kommenden Nacht regnet es weiter, Tiefstemperaturen 13 bis 10 Grad. In der Eifel und im Hochsauerland teilweise geht es bis 8 Grad runter. Der Tag morgen bringt nochmal wechselhaftes Wetter. Viele Wolken, nur selten Sonne, zeitweise Regen. Auch einzelne Gewitter sind möglich. Dazu kommt Siegen auf bis zu 18 Grad, Herne auf 19 und Jülich auf maximal 20 Grad.
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3: Um 17.30 Uhr mit Kerstin Bonn. Guten Tag. In NRW hat es letztes Jahr deutlich mehr Unfälle mit E-Scootern gegeben. Insgesamt waren es fast 4.500 und damit fast 50% mehr als im Jahr davor. Die meisten Beteiligten wurden nur leicht verletzt, es gab aber auch 6 Todesfälle. Ein mit Ebola infizierter US-Amerikaner soll nach Berlin gebracht werden. Das große Berliner Krankenhaus, die Charité, ist darauf spezialisiert, Menschen mit solch hoch ansteckenden Viruserkrankungen zu behandeln. Der US-Arzt hatte sich bei seinem Einsatz in Zentralafrika mit Ebola infiziert. Fußballstar Cristiano Ronaldo schreibt WM-Geschichte. Er wird mit 41 Jahren zum 6. Mal bei einer WM dabei sein, als erster Spieler überhaupt. Ronaldo steht jetzt offiziell im Kader der portugiesischen Nationalmannschaft.
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3: Atomkraftgegner aus dem Münsterland wollen heute Abend wieder gegen Castortransporter protestieren. In Ahaus ist zuerst eine Fahrraddemo geplant, später soll es eine Mahnwache geben. Die Demos richten sich gegen die Transporte von Atommüll aus einem ehemaligen Forschungsreaktor in Jülich ins Zwischenlager nach Ahaus. Bisher gab es 3 solcher Castortransporte. Der nächste wurde zuerst heute Abend erwartet, möglicherweise fährt er aber doch erst morgen Abend los. Dann soll es in Ahaus eine zusätzliche Mahnwache geben. Bei der Stadt Aachen gibt es gerade massive IT-Probleme. Rund 2/3 aller PCs sind betroffen und wurden runtergefahren. Das hat zur Folge, dass die Bearbeitung von Wohngeld, Grundsicherung oder Bauanträgen gerade länger dauert als sonst. Außerdem ist es nicht möglich, online Sperrmüll anzumelden. Grund für die Probleme ist eine technische Störung bei Wartungsarbeiten des Dienstleisters Regio IT. Die Stadt Aachen geht davon aus, dass es noch die ganze Woche dauern könnte, bis alles wieder normal läuft. Bundespräsident Steinmeier war im Rahmen seiner NRW-Tour am Nachmittag in Herzebrock-Klarholz im Kreis Gütersloh. Der Bundespräsident hat sich im Waldstadion angeschaut, wie Kinder das Sportabzeichen machen. Außerdem hat er mitgeholfen, eine Wand am Vereinsheim des Herzebrocker Sportvereins anzumalen. Bundespräsident Steinmeier will mit seiner Tour durch NRW Menschen würdigen, die sich ehrenamtlich engagieren. Anlass ist der sogenannte Ehrentag zur Feier des Grundgesetzes. Das war die WDR4 Lokalzeit.
1: Und hier ist der WDR4 Verkehrsservice A1 Dortmund Richtung Münster. Zwischen Kamen Zentrum und Hamberg Kamen Viertelstunde plus 5 Kilometer Stau. Die A1 Münster Richtung Dortmund ist zwischen Kamen Zentrum und Unna nach einem LKW-Unfall gesperrt. 6 Kilometer Stau. A2 Dortmund Richtung Oberhausen zwischen dem Dreieck Bottrop und dem Kreuz Oberhausen. Viertelstunde plus 4 Kilometer Stau an einer Baustelle. A3 Köln Richtung Arnheim zwischen Oberhausen-Lierich und dem Kreuz Oberhausen. 10 Minuten plus 5 Kilometer stockend. A40 Duisburg Richtung Essen zwischen Mülheim-Winkhausen und Essen-Zentrum, 10 Minuten plus 5 Kilometer stockender Verkehr. A40 Essen Richtung Duisburg zwischen Essen-Huttrop und Mülheim-Winkhausen, 10 Minuten plus 4 Kilometer stockend. A52 Düsseldorf Richtung Essen zwischen Essen-Süd und dem Dreieck Essen-Ost, 10 Minuten plus 3 Kilometer Stau. Und A59 Dienstlaken Richtung Duisburg zwischen Duisburg-Althamborn und dem Kreuz Duisburg, 10 Minuten plus 4 Kilometer stockender Verkehr. 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Dahin geht's jetzt mit Schmackes, mit einem Klassiker von ELO, The Living Thing, und vorher ein 80er von Diana Ross, Upside Down. Ich bin Katrin Brackmann. Schönen Dienstagnachmittag mit uns.
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0: Hier ist WDR 4 und sie ist ein absoluter Superstar und das schon seit den 80er Jahren. Und jetzt können wir sie noch ein bisschen näher kennenlernen. Kylie Minogue. Man habe sie überzeugt, uns reinzulassen, sagt Kylie.
1: They convinced me to let you in.
0: Ja, morgen, 20. Mai, startet nämlich eine Dokumentation über Kylie Minogue und ihr Leben. Und zwar auf Netflix, dem Streaming-Kanal. Kylie heißt der Film und er erzählt natürlich von ihren musikalischen Erfolgen, wie zum Beispiel dem Grammy-Gewinn 2004 für ihren Song Come Into My World.
2: And the Grammy goes to...
0: Ja, aber es wird auch tiefgründig. Es geht auch um die traurigen Momente in ihrem Leben, wie zum Beispiel ihre Brustkrebserkrankung, als sie furchtbare Angst hatte vor dem, was vor ihr lag.
1: I was so scared of what was ahead of me.
0: Zum Glück hat sie alles gut überstanden und macht weiter Musik. Und sie wird offenbar auf die Bühne zurückkommen. Das lässt sie zumindest so durchblicken. Sie plant offenbar zu ihrem 40-jährigen Bühnenjubiläum nächstes Jahr wieder eine Show. Für Kylie Minogue sind Live-Auftritte nämlich was ganz Besonderes.
3: Magic happens. Da passiert Magie, Chaos, Drama. Es ist ein Mikrokosmos des Lebens. Du vergisst kurz dein echtes Leben.
1: Real life?
0: Ja, das kriegen wir also, wenn alles gut läuft, nächstes Jahr. Kylie Minogue live. Bis dahin sehen wir sie ab morgen in ihrer Doku auf Netflix und wir hören sie jetzt bei uns in einem so coolen Song, wo man einfach nicht still stehen bleiben kann. Kylie Minogue, Can't Get You Out of My Head, jetzt bei WDR 4.

Foreigner. I wanna know what love is. Was für eine tolle Powerballade. Und ich bin sicher, den gibt's am 10. Juni auch live im Amphitheater in Gelsenkirchen. Wenn Foreigner mit Ihnen und Ihren Fans Ihr 50-jähriges Bandjubiläum feiern, das wird bestimmt ein grandioses Konzert. Dann geht so die Sonne hinterm Amphitheater unter und dann läuft I Wanna Know What Love Is. Wenn das kein Gänsehautmoment ist, dann weiß ich es auch nicht. Jetzt ist vor allen Dingen erstmal ein Feierabendmoment, zumindest für mich. Carina Vogt übernimmt jetzt hier und begleitet Sie in den Feierabend. Ich wünsche Ihnen einen wunderschönen Abend. Viel Spaß beim Weiter-WDR4 hören. Und wenn Sie Lust haben, hören wir beide uns morgen wieder hier. Tschüss, ich bin Katrin Brackmann.

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0: In der Nacht wird es weiter Schauer geben. Die Temperaturen sind aber nicht mehr ganz so einstellig wie gestern Nacht. Im Gegenteil, zwischen 13 und 10 Grad. Die weiteren Aussichten gleich ausführlich nach den Nachrichten.
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2: Und ich bin Katrin Schmick. Ganz herzlich willkommen bei uns. Ruhe, Vertrauen und Mut. Der Bundeskanzler wirbt dafür bei seinem Besuch in der SPD-Bundestagsfraktion. Gefährlicher Job, die Polizei meldet immer mehr Angriffe auf Politiker. Und mit Manu Neuer im Tor zu WM. Es gibt erste Berichte, dass der Bundestrainer sich entschieden hat. Seit einem Jahr regiert in Berlin die schwarz-rote Koalition. Die Meinungen darüber, wie sie das tut, gehen auseinander. Die einen sagen, selten hat eine Bundesregierung so schlecht zusammengearbeitet. Andere beschwichtigen und sagen, Moment, also dafür, dass die Zeiten so schwierig sind, hat schwarz-rot schon eine Menge angeschoben. Dennoch, man wird den Eindruck nicht los. Da ist noch Luft nach oben angesichts der großen Reformvorhaben, die auf dem Tisch liegen. Von der Gesundheit über die Pflege bis hin zur Rente. Das sieht Friedrich Merz irgendwie auch so. Der Bundeskanzler war heute übrigens zum ersten Mal seit seiner Wahl zu Gast in der SPD-Bundestagsfraktion.
3: Wir sind unterschiedliche Parteien, aber uns alle eint das Ziel, miteinander nachzuweisen, dass aus der politischen Mitte unseres Landes heraus Entscheidungen möglich sind, dass Regierung möglich ist. Wir haben eine Mehrheit im Deutschen Bundestag. Wir müssen der Bevölkerung aber auch zeigen, dass diese Mehrheit zu Entscheidungen in der Lage ist.
2: Über den Besuch des Kanzlers bei den Genossen berichtet Dagmar Pepping, WDR Berlin.
4: Die Stimmung sei gerade nicht gut. Er sei sich aber sicher, dass wir da rauskommen, betonte der Kanzler. Auch vor dem Hintergrund schlechter Umfragewerte für sich und seine Regierung. Deutschland brauche Strukturreformen. Die Koalition wolle die Reformen weiter voranbringen. Dabei wolle er alle bitten, Unions- wie SPD-Fraktion, sich nicht gegenseitig öffentlich rote Linien aufzuzeigen, so Merz. SPD-Fraktionschef Mirsch unterstrich, vor der Koalition liegen wichtige Wochen. Beide Seiten hätten sich auf einen gemeinsamen Fahrplan geeinigt. Man wolle große Themen vor der Sommerpause klären. Der Besuch des Kanzlers komme deshalb zum richtigen Zeitpunkt. Der Schlüssel für erfolgreiche Politik, gerade in einer Koalition, sei für ihn immer auch das Maß an Empathie, so Mirsch. Solche Termine seien gut, um der Fraktion das Gefühl zu geben, dass der Regierungschef zuhört, dass er aufnimmt. Unionsfraktionschef Spahn bezeichnete den Besuch von Kanzler Merz beim Koalitionspartner als gutes Zeichen. Die Koalition habe eine Mehrheit und werde sie für Entscheidungen nutzen, so Spahn.
2: Wer sich in Deutschland politisch engagiert, der kriegt oft zu hören, warum machst du das? Da wirst du doch nur angefeindet. Und in der Tat, besonders Mitglieder politischer Parteien sehen sich Angriffen ausgesetzt. Es sind sogar mehr geworden im letzten Jahr. Sarah Hennings, WDR Berlin.
5: Im vergangenen Jahr zählte die Polizei in Deutschland 5.140 Delikte gegen Vertreter von Parteien. Das sind rund 1.500 Angriffe mehr als im Vorjahr. Die meisten Angriffe richteten sich erstmals gegen die AfD. In den Jahren zuvor waren stets die Grünen am stärksten betroffen von Angriffen. Die Zahl der Angriffe auf grünen Politiker hat leicht abgenommen. Dagegen hat sich die Zahl der Angriffe auf CDU-Mitglieder im vergangenen Jahr nahezu verdreifacht. Von rund 420 auf 1.200. Oft geht es um sogenannte Äußerungsdelikte. Dazu zählen unter anderem Volksverhetzung, Verleumdung und Beleidigung, häufig auch bei Social Media. Es wurden im vergangenen Jahr aber auch 183 Gewaltdelikte registriert. Die meisten davon richteten sich gegen Vertreter der AfD.
2: Der Ebola-Ausbruch in Afrika besorgt die Weltgesundheitsorganisation. Sie hat die Weltgemeinschaft zur Hilfe aufgerufen. Das hat man auch in Berlin gehört. Mehr dazu jetzt in den Kurznachrichten mit Steffi Orbach.
6: Bundesentwicklungsministerin Alaa Bali-Radovan sagte, dass kommende Woche 500 Schutzanzüge ausgeliefert werden sollen. Außerdem seien Schulungen zum sicheren Umgang mit Ebola-Verdachtsfällen in Vorbereitung. Bisher gibt es in der Demokratischen Republik Kongo über 130 mutmaßliche Ebola-Todesfälle. Den deutschen Wäldern geht es weiterhin schlecht. Laut Bundeslandwirtschaftsminister Reiner ist nur etwa jeder fünfte Baum gesund. Besonders die Folgen der Dürrejahre zwischen 2018 und 2020 belasten die Wälder bis heute. Reiner sagte, Ziel sei der weitere Umbau zu widerstandsfähigen Mischwäldern. Angela Merkel hat den Europäischen Verdienstorden bekommen. Die Auszeichnung wurde der ehemaligen Bundeskanzlerin bei einer feierlichen Zeremonie im Europaparlament in Straßburg verliehen. Der neue Orden soll Menschen ehren, die sich um die EU und ihre Werte verdient gemacht haben.
2: So langsam wird's ernst, was die Fußball-WM in den USA, Kanada und Mexiko angeht. In 4 Wochen geht's los. Deutschland startet dann am 14. Juni ins Turnier. Und wenn es stimmt, was Bild und Spiegel schreiben, dann könnte dort Manuel Neuer im deutschen Tor stehen. Er soll nämlich als Nummer 1 zur WM fahren. Offiziell ist es noch nicht. Der Kader wird erst übermorgen vom Bundestrainer Nagelsmann vorgestellt. Und bisher galt ja auch eher Oliver Baumann von der TSG Hoffenheim als auf der 1 gesetzt. Wir haben uns mal in Aalen umgehört. Manu Neuer im deutschen Tor, ja oder nein?
7: Ja, auf jeden Fall, weil er der beste Torwart ist. Sinnvoller ist es schon, erfahrener. Und ich denke mal, wenn wir weiterkommen wollen, soll er auf jeden Fall mitfahren.
8: Ich möchte gerne, dass er zur WM hinfährt. Er ist ein beständiger Spieler von der Leistung her, ruhig, übersichtlich und er hat Erfahrung ohne Ende. Einige andere Torhüter haben auch viel Erfahrung, aber er strahlt noch so ein bisschen Ruhe aus und er hat sehr gute Qualität, um in der deutschen Nationalmannschaft seine Arbeit zu verrichten.
9: Die ganze Umgangsweise, die Nagelsmann jetzt gemacht hat mit ihm, wie das gelaufen ist, finde ich total schlimm. Echt kommunikatives Desaster meiner Meinung nach. Und wenn man Neuer jetzt so in den Himmel hebt, wie gut er anscheinend sein soll, erstmal hat er ein großes Verletzungsrisiko. Und da sollte man sich mal fragen, mit wem wir die letzten beiden Vorrunden ausgeschieden sind. In Russland und in Katar.
2: Ja, nicht jeder wäre begeistert von Manu Neuer als Nummer 1 zur WM in einem Monat. Mal sehen, ob es sich denn dann bestätigt. Am Donnerstag gegen 1 will der Bundestrainer den Kader offiziell vorstellen, dann wissen wir mehr. Ein anderer Fußballstar schreibt auf jeden Fall WM-Geschichte. Der Portugiese Cristiano Ronaldo, der wird mit 41 Jahren zum 6. Mal bei einer WM dabei sein. So oft war bisher kein Spieler dabei. Und wir kommen zum Wetter in Nordrhein-Westfalen. Jörg Bunzmann ist da aus dem WDR-Wetterteam. Also der Frühsommer, lieber Jörg, ist in Anmarsch. Er braucht aber noch ein bisschen. Kann man das so zusammenfassen?
10: Das kann man so sagen. Um exakt zu sein, noch etwa anderthalb Tage. Das heißt, heute Abend in der Nacht ist es recht wechselhaft, zieht einiges an Wolken durch, immer wieder Schauer. Und das wird dann auch morgen tagsüber ganz ähnlich sein. Auch da viele Wolken, nur selten Sonne, teilweise Regen. Da sind noch einzelne Gewitter möglich. Das Ganze dann bei Höchsttemperaturen etwa 13 bis 20 Grad. Aber, du hast es angedeutet, die Tage danach, da geht es dann in der Tat in Richtung Frühsommer. Das heißt, wir haben am Donnerstag schon bis 24 Grad und im Moment kaum zu glauben, aber am Freitag sogar bis 29, am Samstag teilweise bis 31 Grad.
2: Danke Jörg, das war der Tag um 6 mit Katrin Schmick.
0: Dankeschön Katrin, wir schauen auf die Verkehrslage bei WDR 4. A1 Dortmund Richtung Münster zwischen Kamen Zentrum und Hamburg Kamen. 10 Minuten, 6 Kilometer stockender Verkehr. Die A1 Münster Richtung Dortmund ist nach einem... zwischen Kamen Zentrum und Unna nach einem LKW-Unfall gesperrt momentan. Dann die A2 Dortmund Richtung Oberhausen zwischen Dreieck Bottrop und Kreuz Oberhausen. 10 Minuten, 3 Kilometer Stau. A3 Oberhausen Richtung Köln zwischen Kreuz Hilden und Dreieck Langenfeld. 4 Kilometer stockender Verkehr. Und A57 Köln Richtung Krefeld zwischen Köln-Bickendorf und Köln-Longerich. 10 Minuten, 2 Kilometer Stau nach einem Unfall. 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
0: Mit Carina Vogt. Hallo. Die Mundharmonika für die beste Westernstimmung, die kriegen Sie jetzt schon mal vorab von mir. Achtung. Ja, wir treffen uns nämlich gleich im Saloon im Feierabendmix. Da drin ein kleines Highlight, das wir versteckt haben von den Les Humphreys Singers. Ein Song, der im Wilden Westen spielt. Kansas City. Außerdem mit dabei Musik von den Everly Brothers und Kenny Loggins.
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2: Ich kenne keinen, der das nicht gut fand mit Gildo. Mitsingen geht immer und Wetter könnte sich noch ein bisschen nach oben berappeln, tut es aber auch. In der Nacht erstmal Schauer und Temperaturen zwischen 13 und 10 Grad. Morgen nochmal wechselhaft, in Waldbröl bis 17, in Witten bis 19 Grad. Donnerstag dann aber schon besser, meist trocken und noch wärmer bis 24 Grad. Die Verkehrslage bei WDR 4, A1 Dortmund Richtung Münster zwischen Kamen Zentrum und Hamberg-Kamen, Viertelstunde mehr, 6 Kilometer Stau und stockender Verkehr. Die A1 Münster Richtung Dortmund ist zwischen Kamen Zentrum und Unna nach einem LKW-Unfall gesperrt. Und dann noch die A2 Dortmund Richtung Oberhausen zwischen Dreieck Bottrop und Kreuz Oberhausen, 10 Minuten länger, 3 Kilometer Stau. Alle Staus auch jederzeit in der WDR 4 App. Ich bin Carina Vogt, ich freue mich auf Tina Turner, jetzt hier gleich bei uns.
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0: 18:41, Dienstagabend, ein besonderer Abend. Für Schalke-Fans ist doch ein besonderer Tag heute, denn genau vor 25 Jahren ist Schalke Meister der Herzen geworden. Sie erinnern sich, die Schalke haben damals gewonnen, die Fans sind schon ausgeflippt, auf den Rasen gestürmt, um zu feiern. Und dann haben die Bayern in Hamburg aber noch last minute den Ausgleich geschafft und haben den Schalkern dann den Meistertitel wieder weggeschnappt. Deshalb darf heute ein Schalke-Fan unsere Glocke läuten.
1: Ich bin Hans-Jürgen Diemertal aus Gelsenkirchen und leite heute den Feierabend ein.
0: Hans-Jürgen, den Frust von vor 25 Jahren, den vergessen wir jetzt mal ganz schnell wieder, oder?
1: Ja, der ist schon vergessen, ja. Aber ab und zu kommt es nochmal hoch, ne?
0: Ja, aber wir freuen uns jetzt erstmal über den Aufstieg. Das ist doch mal was.
1: Ja, ganz genau. Der Aufstieg, der wurde auch jetzt Zeit nach 2 Jahren, dass man jetzt mal wieder oben mitspielen kann.
0: Waren Sie bei der Party dabei?
1: Nein, leider nein.
0: Aber vielleicht haben Sie es in der Nachbarschaft noch gehört, wie die Jungs und Mädels die Nacht durchgemacht haben.
1: Ja, wir wohnen ja unmittelbar Luftlinie 100 Meter von der Arena entfernt. Wenn wir hier auf der Terrasse sitzen, dann kriegt man schon immer doppelt mit. Übers Handy bekommt man mit, man bekommt die Geräuschkulisse von der Arena mit. Also.
0: Hans-Jürgen, morgen früh wieder Training auf Schalke oder was haben Sie geplant?
1: Nein, immer nur jeden zweiten Tag, weil immer einen Tag braucht man so ein bisschen zum Regenerieren. Also ich kann da jeden nur zu raten. Das ist sehr schön gemacht worden von Schalke mit diesen Outdoor-Trainingseinheiten. Also ich genieße es.
0: Mhm. So ein Trimm-Dich-Pfad, so kann man sich das vorstellen, oder?
1: Ja, aber das sind so Geräte wie im Fitnessstudio. Man kann da Bankdrücken machen, man kann Kniebeugen machen mit Gewichte. Die kann man alles verstellen. Das ist alles sehr super gemacht. Das ist seit letztes Jahr September.
0: Seitdem hat der Hans-Jürgen solche Oberarme.
1: nein. Darauf kommt es nicht. Meine Frau und ich, wir sind beide 66. Wir wollen nur fit bleiben.
0: Genau. Und möglichst viele Schalke-Spiele in der ersten Bundesliga erleben. Das ist es. Genau.
1: Ja, da geht's jetzt los.
0: Ne? Ich wünsche Ihnen einen schönen Feierabend. Toll, dass wir sprechen konnten.
1: Ja, wünsche ich Ihnen auch. Ich wünsche Ihnen auch einen schönen Feierabend. Super.
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0: Die Mamas und Papas mit California Dreamin'. Schönen Dienstag, Feierabend mit uns.
1: Hallo, Katharina Theule hier aus dem schönen Morgen. Unsere Aufgabe zum 80. Geburtstag von NRW. 80 Stunden anpacken, um unser tolles Bundesland noch ein bisschen besser zu machen. Gemeinsam mit Ihnen.
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1: Diese Woche unterstützen wir den Verein Straßenwächter e.V. in Köln. Der kümmert sich um obdachlose Menschen.
0: Es gibt eine neue Anlaufstelle für Obdachlose, nämlich in Köln. Und die soll möglichst schnell fertig werden. Danke an all die freiwilligen Helfer, die auch heute wieder mit angepackt haben.
3: Ich bin der Marc. Ich bin jetzt auch heute hier dabei bei den Straßenwächtern. Und momentan sind wir dabei, die Terrasse abzubauen und uns um das Holz zu kümmern. Die Terrassendielen waren ja noch soweit in Ordnung. Allerdings ist die Unterkonstruktion, das Holz ist leider morsch. Deswegen waren die Dielen schon sehr lose. Ja, und da bauen wir jetzt die Dielen ab und dann kümmern wir uns darum, dass eine neue Holzunterkonstruktion gebaut wird.
0: Morgen geht's weiter und der Markt bräuchte noch was. Also wenn Sie da vielleicht aushelfen könnten.
3: Ja, wenn noch jemand einen Akkuschrauber dabei hat, das wäre super, wenn er uns damit unterstützen könnte. Ja, je mehr Hände hier fleißig schrauben können bei der Anzahl an Schrauben, das wäre super.
0: Bis Donnerstag haben wir ja Zeit. Bis dahin wollen die Heimathelden die neue Anlaufstelle für Obdachlose in Köln fertig haben. Wenn Sie unterstützen möchten, wir freuen uns natürlich. Jede helfende Hand ist willkommen. 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
1: 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Den kann man sich anschauen, man kann sich freuen, wundern, traurig sein. 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
1: 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Also es lohnt sich, das ganze Jahr hier zu kommen.
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0: Robin Gibb mit Juliet. In der Nacht gibt's weitere Schauer, 13 bis 10 Grad die Temperaturen dazu. Morgen dann nochmal ein wechselhafter Tag, in Schwerte schaffen wir bis 18, in Düren bis 19 Grad. Am Donnerstag dann schon freundlicher und bis zu 24 Grad warm.
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2: Die Nachrichten mit Steffi Orbach. Guten Abend. Ein Ebola-Patient kommt nach Deutschland und wird in der Charité in Berlin behandelt. Der US-Arzt hatte sich bei seinem Einsatz in Zentralafrika infiziert. Warum er jetzt in Deutschland behandelt wird, erklärt Dietrich Karl Meurer, WDR Berlin.
3: Die USA haben Deutschland um Unterstützung gebeten. Das Bundesgesundheitsministerium erklärt, dabei habe die kürzere Flugzeit im Vergleich zu einem Transport in die USA eine wichtige Rolle gespielt. Zudem, und das ist wohl der entscheidende Punkt, verfügt Deutschland über Erfahrung im Umgang mit Ebola. Deutsche Kliniken behandelten ja bereits während des großen Ausbruchs in Westafrika in den Jahren 2014-2015 mehrere infizierte Personen. Fachleute sehen darin einen Vorteil für die Versorgung des aktuellen Patienten. Ein bundesweites Expertennetzwerk unterstützt solche Einsätze. Es koordiniert Diagnose und Behandlung bei solchen gefährlichen Erregern.
2: In Deutschland gibt es wieder mehr Firmengründungen. Das zeigt die jährliche Umfrage der staatlichen Förderbank KfW. Aus Frankfurt Ursula Mayer für WDR aktuell.
4: Demnach wagten im vergangenen Jahr bundesweit rund 690.000 Menschen den Sprung in die Selbstständigkeit. Das waren über 100.000 mehr als im Jahr davor. Laut Umfrage gab es vor allem mehr Leute, die sich neben ihrem angestellten Job selbstständig machten. Grund, sie wollten sich nebenher etwas dazu verdienen und in wirtschaftlich schwierigen Zeiten ein zweites Standbein aufbauen. Nach Angaben der KfW gründeten vor allem Menschen mit Einwanderungsgeschichte überdurchschnittlich oft ein eigenes Unternehmen. Generell gab es mehr Gründer als Gründerinnen. Vor allem gründeten jüngere Leute. Nach Angaben der KfW waren letztes Jahr 40% der Gründerinnen und Gründer jünger als 30 Jahre.
2: Und jetzt weitere Meldungen im Überblick. Bundeskanzler Merz hat Union und SPD zu mehr Kompromissbereitschaft aufgerufen. Vor seinem Besuch der SPD-Bundestagsfraktion forderte er beide Fraktionen auf, sich nicht gegenseitig öffentlich rote Linien aufzuzeigen. Er wolle nicht hören, etwas sei mit der Union nicht zu machen und auch nicht, etwas sei mit der SPD nicht zu machen. Die EU-Kommission plant, Landwirte stärker finanziell zu unterstützen wegen der steigenden Düngemittelpreise. Wie viel Geld fließen soll, ist noch nicht klar. Laut EU war zum Beispiel Stickstoffdünger im April 70% teurer als im Durchschnitt 2024. Hintergrund ist der Iran-Krieg. Russlands Präsident Putin ist in China angekommen. Morgen wird er mit Chinas Staatschef Xi über die Beziehungen beider Länder sprechen. Für Russland ist China der wichtigste Handelspartner. Bei dem Besuch soll über weitere wirtschaftliche Projekte gesprochen werden, zum Beispiel eine Gaspipeline von Russland über die Mongolei nach China.
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2: Im Kreis Coesfeld in Lüdinghausen sollen Menschen in Zukunft auch außerhalb der Öffnungszeiten den Wertstoffhof nutzen können. Mit dieser Idee befasst sich heute der Umweltausschuss. Markus Holtrichter erklärt für WDR aktuell, wie das funktionieren soll.
5: Künftig sollen Bürger per App bestimmte Abgabezeiten am Wertstoffhof buchen können. Per Code öffnet sich dann ein Tor und die Menschen haben 10 Minuten Zeit, beispielsweise Wertstoffe und Grünschnitt oder auch Sperrmüll abzuladen. Das Problem aktuell, die Öffnungszeiten des Wertstoffhofs sind zu knapp. Es gibt oft lange Rückstaus und auch wilde Müllkippen im Stadtgebiet. Das will die Stadt Lüdinghausen ändern. Ein ähnliches System bietet beispielsweise auch schon die Stadt Coesfeld am Wertstoffhof.
2: Das war WDR aktuell.
0: Und hier kommt der WDR4-Verkehrsservice. A1 Dortmund Richtung Münster zwischen Kamen Zentrum und Hamberg-Kamen. 10 Minuten, 5 Kilometer stockender Verkehr. Und die A1 Münster Richtung Dortmund ist zwischen Kamen Zentrum und Unna nach einem LKW-Unfall gesperrt. 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
0: Mit Carina Vogt. Grüße an den Mopedfahrer, der vorhin mit einer kurzen Hose an mir vorbeigerauscht ist. Also warm war es jetzt nun heute auch wieder nicht, ne, oder? Aber es wird ja jeden Tag ein bisschen, am Samstag dann bis zu 31 Grad. Unfassbar. Und was sagen wir dann wieder? Oh, ist doch wieder viel zu heiß. Ja, auf geht's in die 80er jetzt mit Elton John. I'm still standing. In Gedanken ja schon vor der Eisdiele.

0: Auch Promis gehen mal ins Konzert, gucken, was die Kollegen so machen. WDR 4 hier, einen schönen Dienstagabend. Paul McCartney zum Beispiel, der war schon öfter bei dem hier. Bei Bob Dylan. Und Paul McCartney hatte auch so eine Vorstellung, was da wohl so gespielt werden könnte auf einem Bob Dylan-Konzert. Ja, dann hat er gewartet und gewartet und gewartet. Ja, was ist nun? Kommt der Lieblingssong überhaupt noch?
1: In fact, talking about Mr. Dylan.
2: Ich habe einige von Bobs Shows gesehen, aber ich habe keinen seiner Songs erkannt. Und ich kenne seine Songs. Vielleicht hat er keinen Bock, Mr. Tambourine Man zu spielen. Aber ich hätte es gerne gehört, habe ja auch dafür bezahlt.
1: I get it if he doesn't want to do Mr. Tambourine Man, but I would like to hear it and I paid.
0: Ja, er war nicht auf der Liste, der hat bezahlt fürs Ticket. Ja, geht vielen Fans so, die gehen zum Konzert und dann kommen vielleicht die gerade aktuellen Songs, aber nicht der Superhit schlechthin. Den gar nicht zu spielen, das fand Paul McCartney richtig schade und hat es bei seinen eigenen Konzerten dann immer ganz anders gemacht.
1: These days too, you do something like Hey Jude and you see this whole audience.
2: Wenn du die ganze Crowd hörst, wie sie zusammen Hey Jude singen, das ist einfach toll. Gerade in diesen angespannten Zeiten. Sowas mag ich. Und in solchen Momenten freue ich mich auch für meine Fans.
1: I think it's valuable. I like that. And I also like it for them.
0: Also, mit Hey Jude können wir immer rechnen, auch wenn Paul McCartney demnächst vielleicht mit neuer Musik auf Tour gehen sollte. Ende des Monats gibt's ja ein neues Album von ihm. The Boys of Dungeon Lane heißt es und erscheint am 29. Mai. Und wenn wir uns noch einen Klassiker wünschen dürften, dann vielleicht den hier, oder? Hope of Deliverance. Mach mal hier.

0: Die Monkeys, I'm a Believer. Guten Abend allerseits. Carina Vogt ist mein Name. Es kann keiner schöner rumheulen als James Blunt. Das wissen wir, werden wir auch gleich wieder sehen. Vor 19:30 gibt's noch 1973.
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0: Einfach, weil es so abgefahren ist, dass wir am Wochenende schon Sommer haben. Fangen wir doch beim Wetter jetzt mal hinten an. Samstag, Sonne von früh bis spät und bis 31 Grad. Wer kann sich das jetzt schon vorstellen? Ja, da arbeiten wir uns so die nächsten Tage langsam ran an diese Temperaturen. In der Nacht jetzt erstmal heute weitere Schauer, Tiefstemperaturen von 13 bis 10 Grad. Der Tag morgen bringt auch nochmal wechselhaftes Wetter. Viele Wolken, selten Sonne, teilweise Regen, auch einzelne Gewitter. In Schleiden bis 17 Grad, in Düren bis 19. Donnerstag schon freundlicher und bis 24 Grad. Freitag viel Sonne, meist trocken und bis 29 Grad. Die Verkehrslage bei WDR 4 A1 Dortmund Richtung Münster zwischen Kamener Kreuz und Hamberg-Kamen 10 Minuten, 5 Kilometer stockender Verkehr. A1 Münster Richtung Osnabrück zwischen Münster Nord und Greven 10 Minuten, 3 Kilometer Stau. Und die A1 Münster Richtung Dortmund ist zwischen Kamen Zentrum und Unna nach einem LKW-Unfall momentan gesperrt. Alle Staus jederzeit in der WDR 4 App. Ich bin Carina Vogt, hallo. In Gedanken schon am Grill bei den Sommeraussichten.
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0: Enix Tracker Band bei WDR 4. Carina Vogt ist mein Name. Schön, dass Sie dabei sind heute Abend. Manchmal guckt man ja so beim Spazierengehen zweimal hin. Ne? Wer kommt denn jetzt da um die Ecke? Ich war auf dem Feldweg unterwegs und dann kommen da so drei Reitermädels an mit ihren Pferden. Aber die saßen nicht auf den Pferden drauf, sondern die Mädels saßen auf dem Fahrrad und hatten die Pferde am Strick nebenher dabei.
1: Aus Reiten kenne ich ja. Was macht ihr denn mit den Pferden?
2: Fahrradfahren.
1: Warum?
2: Ja, damit die Muskeln aufbauen.
1: Seid ihr denn dann immer in dieser Dreier-Kombo unterwegs?
2: Ja, meistens schon. Unsere Pferde verstehen sich eigentlich ganz gut. Und wir auch.
1: Das ist also Sportprogramm für die Pferde.
2: Ja, genau. Und wir müssen nicht so viel laufen.
0: Mhm. Und dann mussten sie auch schon wieder los, ne? Und bei der Abfahrt haben sie mir noch zugerufen, dass sie tatsächlich auf dem Fahrrad sogar Galopp schaffen. Wenn das nicht olympisch wird, weiß ich es auch nicht.

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Runder Geburtstag heute für Peter Gabriels Album So, sein erfolgreichstes Soloalbum. WDR4 hier. Schönen Abend. Auf diesem Album, boah, Wahnsinn, was da alles drauf ist. Sledgehammer zum Beispiel, Big Time, Red Rain und auch ein berühmtes Duett mit Kate Bush, Don't Give Up. Es klingt immer so ein bisschen wie unter Wasser, wenn die bunten Korallenzotteln in der Meeresströmung rumwinken und schwanken. 5 Minuten geht's jetzt in diese andere Welt zum 40. von So. Hier ist Don't Give Up. Peter Gabriel zusammen mit Kate Bush.

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0: In der Nacht weitere Schauer bei Tiefstemperaturen von 13 bis 10 Grad. Morgen wird es wechselhaft, viele Wolken, selten Sonne, teilweise auch Regen und einzelne Gewitter sind mit dabei. In Meinerzhagen dazu bis 17 Grad maximal, in Lemgo bis 18 Grad, in Iserlohn maximal 19. Und dann wird es aber jeden Tag ein bisschen sommerlicher und ein bisschen freundlicher.
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2: Die Nachrichten mit Steffi Orbach. Guten Abend.
3: Wir haben wirklich offen über viele Themen miteinander gesprochen und es war eine ausgesprochen gute Atmosphäre.
2: Bundeskanzler Merz ist zufrieden nach seinem Besuch der Bundestagsfraktion des Koalitionspartners SPD. Er war dort heute zum ersten Mal seit dem Beginn seiner Amtszeit. Philipp Eckstein, WDR Berlin, sagt, wie die SPD den Besuch fand.
4: Also was interessant ist, ist, dass danach viele SPD-Abgeordnete auch berichtet haben, wie gut es doch war, dass man sich irgendwie mal miteinander ausgetauscht hatte, dass das auch nötig war. Und das kommt ziemlich spät. Es gibt ja andere Gesprächskanäle, vor allem auch diesen Koalitionsausschuss, wo sich der Kanzler ja auch mit den Spitzen, vor allem von SPD, immer wieder auch regelmäßig austauscht. Aber was wir jetzt schon gehört haben, ist, dass man auch diesen direkten Austausch mit den SPD-Abgeordneten, also das soll jetzt kein einmaliges Erlebnis bleiben.
2: Ein mit Ebola infizierter US-Amerikaner soll nach Berlin gebracht werden. Das große Berliner Krankenhaus, die Charité, ist darauf spezialisiert, Menschen mit solch hoch ansteckenden Viruserkrankungen zu behandeln. Der US-Arzt hatte sich bei seinem Einsatz in Zentralafrika mit Ebola infiziert. Online gibt es weiter viele Verstöße gegen den Jugendschutz. Eine Plattform, die von Bund und Ländern finanziert wird, hat im vergangenen Jahr mehr als 15.000 festgestellt. Meistens ging es um Missbrauchsdarstellungen von Kindern. Die Plattform Jugendschutznet ist darauf angewiesen, dass User problematische Inhalte melden. Die Dunkelziffer könnte also höher liegen. Ein NATO-Kampfjet hat über Estland eine offenbar verirrte ukrainische Drohne abgeschossen. Nach Angaben des Verteidigungsministeriums in Tallinn war der Flugkörper vermutlich auf ein Ziel in Russland gerichtet. Rumänische NATO-Jets hätten die Drohne vom Himmel geholt. In Estland findet in dieser Woche ein NATO-Manöver statt.
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2: Im Fall des verschwundenen Tengelmann-Chefs Karl Erivan Haub gibt es eine neue Entwicklung. Die Kölner Staatsanwaltschaft hat jetzt seinen Bruder Christian Haub angeklagt, weil der nicht die Wahrheit gesagt haben soll. Er ist Chef der milliardenschweren Tengelmann-Gruppe, zu der auch Obi und Kick gehören. Markus Schmitz, WDR Köln.
5: Bei dem späteren sogenannten Verschollenheitsverfahren vor dem Kölner Amtsgericht, bei dem Karl Erivan für tot erklärt wurde, soll der Bruder falsche Angaben gemacht haben. Obwohl es Anzeichen dafür gab, dass Karl Erivan Haupt noch leben könnte, sagte der Bruder unter Eid, dass Karl Erivan tot sei. So die Vorwürfe der Kölner Staatsanwaltschaft. Nun könnte es vor dem Kölner Landgericht einen Prozess geben. Bis zu einem Urteil gelte die Unschuldsvermutung, so das Kölner Landgericht.
2: Das war WDR aktuell.
0: Hier kommt der WDR4-Verkehrsservice. A1 Münster Richtung Osnabrück zwischen Münster Nord und Greven. 10 Minuten dauert es da länger, 3 Kilometer Stau. Und die A1 Münster Richtung Dortmund ist zwischen Kamen Zentrum und Unna nach einem LKW-Unfall gesperrt. 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
0: Tanja aus Solingen hat sich heute schon beklagt bei uns, dass ihre Kollegen auch bei der noch frischeren Luft draußen, bei den etwas frischeren Temperaturen, immer das Fenster aufmachen im Großraumbüro. Ja, das Problem wird sich jetzt in den kommenden Tagen erledigen, liebe Tanja, bei bis zu 31 Grad am Samstag. Dann fragt sich nur noch, wer Eis am Stiel besorgt für die Kollegen. Carina Vogt, mein Name, einen schönen Dienstag. Jetzt mit dem 80er von Camouflage. Love is a Shield.

0: Adele und Skyfall. WDR 4 ist hier. Gegen Coversongs ist nichts zu sagen. Das hier ist auch einer. Die Pretenders sind das mit I Go To Sleep. Im Original ist der Song von den Kings, geschrieben von Ray Davies. Und jetzt kommen wir zu den zur ganz besonderen Verbindung der Pretenders mit diesem Song. Denn Chrissy Hynde, die Pretenders-Sängerin, war mit Ray Davies, dem Songschreiber, auch privat zusammen. Die beiden haben sogar eine gemeinsame Tochter, Natalie Ray Hynde. Aber über solche Privatangelegenheiten spricht Chrissy Hynde eigentlich gar nicht so gerne.
1: I'm not going to talk about my private details.
2: Ich rede nicht gerne über private Details. Und ich bin stolz darauf, dass die Leute nicht so viel über mich wissen. Das fühlt sich gut an. Ich möchte einfach nicht in so einem Hochsicherheitsgefängnis leben. Ich möchte weiterhin ganz normal Bus fahren können. Wer möchte schon so öffentlich leben?
1: And get on a bus. I mean, who wants to live that way?
0: Unsere 80er Nacht ist also irgendwie, wie sagt man, eine Familienproduktion heute mal. I Go To Sleep von den Pretenders. Der großartigen Stimme von Chrissy Hynde.

0: Gleich hier bei WDR 4. Der Mann, der gerade schon einen Koffer packt für seine Konzerte in Las Vegas, Rod Stewart nämlich. Und für diese Dame hier gibt's auch noch Tickets.
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0: An der Umgehungsstraße ist das Wetter noch wechselhaft. In der Nacht viele Wolken, zeitweise kann es regnen. Tiefstemperaturen so zwischen 13 und 10 Grad. In der Eifel und im Hochsauerland teilweise bis 8 Grad. Der Tag morgen ist auch nochmal wechselhaft. Viele Wolken, selten Sonne, teilweise Regen. Einzelne Gewitter sind möglich. In Hattingen bis 18, in Jülich bis 20 Grad. Und die kommenden Tage wird es dann aber immer freundlicher und wärmer. Die Verkehrslage bei WDR 4, da ist nicht mehr so viel los. Die A1 Münster Richtung Dortmund ist zwischen Carmenzentrum und Unna nach einem LKW-Unfall weiterhin gesperrt. Das war schon. Alle Staus auch jederzeit in der WDR 4 App. Ich bin Carina Vogt. Gerade hatte ich noch Schluck auf von meinen Erdbeeren, aber jetzt geht's schon wieder. Danke.
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Some Girls. WDR 4 ist hier. Immer wenn man irgendwie so Grünschnitt wegbringen will oder ein paar alte Reifen oder so schiefe Bücherregale aus dem Keller, die da schon ewig rumstauben. Ne? Immer wenn man Zeit hat, hat aber leider der Wertstoffhof zu. Das ist der Klassiker. In Lüdinghausen, da könnte sich das bald mal entspannen. Da soll man nämlich in Zukunft auch außerhalb der Öffnungszeiten auf den Wertstoffhof draufkommen. Das geht dann so, per App einfach ein Zeitfenster buchen. Und dann, auch wenn eigentlich geschlossen ist, öffnet sich das Tor über einen Code, den man auf dem Smartphone hat. Super, oder? Dann hat man 10 Minuten Zeit, seinen Grünschnitt, Sperrmüll oder was auch immer abzuladen. Aber 10 Minuten, ne? Ich finde das schon sportlich, ne? Wenn du so einen Hänger voller Schutt hast mit irgendwelchen Steinen aus der Einfahrt. Ich meine, was ist denn, wenn man diese 10 Minuten überzieht? Muss man, glaube ich, im Papiercontainer übernachten.

0: irgendwie eine Beschreibung von Bastian Bender aus dem schönen Morgen hier bei WDR 4.
1: Helles Fell, eine sehr süße Schnauze. Ich wundere mich, dass er noch nicht beim Film gelandet ist. Und groß ist er, ne?
0: Mhm. Ja, ist nicht der Basti, ne? Das ist der Finn, der da beschrieben wird. Ein Hund, Rasse Golden Doodle. Kannte ich gar nicht bislang. Sieht so ein bisschen aus wie ein Alpaka tatsächlich. Und ist auch ähnlich groß. Schulterhöhe 80 Zentimeter. Wenn der sich aufrichtet, dann ist er so groß wie ein Mensch, der Finn. Aber vielleicht geht da ja noch was. Ne? Wenn Sie noch einen größeren Hund haben als Finn, dann gerne Beweise rüberschicken zu uns ins Studio. Das geht ganz einfach über die WDR 4 App. Und das Video von Finn und seinem Frauchen beim gemeinsamen Tanzen sehen Sie im WDR 4 Studio-Blog. 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

0: vor neun, Feierabendzeit so langsam auch für mich. Carina Vogt ist mein Name und Sie wissen ja, Sie dürfen sich hier jederzeit melden und den Sack zumachen für mich im Studio, ne? So wie heute diese junge Dame hier.
1: Hallo, ich bin Rike. Tschüss, schönen Abend noch.

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1: Die Nachrichten mit Steffi Orbach. Guten Abend. Die neue staatliche Kaufprämie für Elektro- und Hybridautos kann seit heute beantragt werden. Das entsprechende Portal ist jetzt freigeschaltet. Die Förderung gilt für Kauf oder Leasing neuer E- oder Hybridautos. Jan Zimmermann, WDR Berlin.
2: Insgesamt sind 3 Milliarden Euro im Fördertopf. Das Geld soll für geschätzt 800.000 Fahrzeuge reichen. Gefördert wird der Kauf oder das Leasing eines Neuwagens, der entweder vollelektrisch oder mit einem aufladbaren Hybridantrieb fährt. Für reine E-Autos gibt es mehr Geld. Die Zuschüsse sind außerdem gestaffelt. Nach Einkommen und Zahl der Kinder bis zu 6.000 Euro sind möglich. Wer jedoch ein zu versteuerndes Jahreseinkommen von mehr als 80.000 Euro und keine Kinder hat, bekommt kein Geld. Familien dürfen etwas mehr verdienen.
1: Bundeskanzler Merz hat Union und SPD zu mehr Kompromissbereitschaft aufgerufen. Vor seinem Besuch der SPD-Bundestagsfraktion forderte er beide Fraktionen auf, sich nicht gegenseitig öffentlich rote Linien aufzuzeigen. Er wolle nicht hören, etwas sei mit der Union nicht zu machen und auch nicht, etwas sei mit der SPD nicht zu machen. Deutschland will zentralafrikanischen Staaten bei der Bekämpfung von Ebola helfen. Bundesentwicklungsministerin Alabali Radovan sagte, dass kommende Woche 500 Schutzanzüge ausgeliefert werden sollen. Außerdem seien Schulungen zum sicheren Umgang mit Ebola-Verdachtsfällen in Vorbereitung. Bisher gibt es in der Demokratischen Republik Kongo über 130 mutmaßliche Ebola-Todesfälle. Die Finanzminister der führenden westlichen Industriestaaten G7 pochen auf eine Öffnung der Straße von Hormuz. Frankreichs Finanzminister Lescure forderte zum Abschluss des G7-Finanzministertreffens in Paris eine dauerhafte Lösung des Konflikts. Der anhaltende Konflikt im Nahen Osten setze die Lieferketten für Energie, Nahrungsmittel und Düngemittel zu sehr unter Druck.
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1: Die Polizei in Ungarn hat eine Mutter und ihr krankes Baby aus Duisburg gefunden. Die Frau war vergangene Nacht mit ihrem Jungen aus einer Klinik dort verschwunden. Monika Kral, WDR Duisburg.
3: Genaues zu den Umständen vor Ort ist noch nicht bekannt. Nur so viel, ein ungarischer Arzt soll das Kind unmittelbar untersucht haben und Entwarnung gegeben haben. Das 6 Monate alte Baby sei in einem guten Zustand. Am späten Nachmittag hatte die Polizei ein Fahndungsfoto der Mutter herausgegeben. Gesucht hatten die Ermittler Mutter und Kind bereits, nachdem diese aus der Helios St. Johannes Klinik in Duisburg-Hamborn verschwunden waren. Die dortigen Ärzte hatten von einem schwerkranken Kind gesprochen, das nun in Lebensgefahr schwebe.
1: Das war WDR aktuell. Das Wetter in Nordrhein-Westfalen, am Abend viele Wolken und zeitweise Regen, in der Nacht weitere Schauer bei 10 bis 13 Grad. Morgen nochmal wechselhaft mit Wolken, Regen und Gewittern, dazu in Meinerzhagen bis 17, in Arnsberg 18 und in Düren bis 19 Grad. Die Zeit, es ist 21.03 Uhr.
4: Hier ist der Verkehrsservice für den ARD-Abend. Die A1 Münster Richtung Dortmund ist zwischen Kamen Zentrum und Unna nach einem Unfall gesperrt. A2 Richtung Hannover zwischen Irksleben und Allerengersleben. 5 Kilometer Stau und stockender Verkehr mit einer Verzögerung von einer halben Stunde. Die A9 Richtung Berlin ist zwischen Fockerode und Coswig nach einem Unfall gesperrt. Zurzeit Stau bis Dessau-Ost. A40 Essen Richtung Dortmund. Am Kreuz Dortmund-West ist die Überfahrt zur A45 Richtung Frankfurt wegen Bauarbeiten bis morgen früh 5 Uhr gesperrt. Die A71 Richtung Sangerhausen ist zwischen Oberhof und Gräfenroda wegen Tunnelwartungsarbeiten bis ca. 6 Uhr gesperrt. Eine Umleitung ist für Sie ausgeschildert. Damit weiter gute Fahrt. Kommen Sie gut an Ihr Ziel.
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4: Wunderschönen guten Abend. Ich bin Frank-Michael Bauer. Hallo aus Dresden. Boy Meets Girl machen den Anfang. Und die haben mal für Whitney Houston diesen Titel für Whitney Houston geschrieben und hatten selber auch einen großen Erfolg. Den hören wir jetzt. Hier ist Waiting for a Star to Fall. Ihnen einen schönen guten Abend.

Das war unverkennbar. Aber mit The Name of the Game hier bei uns im ARD-Abend 1974. Wir erinnern uns, da haben sie den ESC gewonnen mit Waterloo. Und wir bleiben noch ein bisschen beim ESC und gehen da in die Geschichte. Ich habe eine Doppel-Abba-Hit-CD mit dem Siegertitel natürlich Waterloo, aber auch mit dem, der gerade zu hören war, Name of the Game und viele, viele andere, unter anderem auch, gehört da einfach dazu. Thank you for the music. Und wenn Sie dieses ABBA-Album haben möchten, legen wir noch was dazu, nämlich ein Original-ABBA-Notizbuch mit bedrucktem Stoff, ein Band schön bunt, der typische ABBA-Logo ist da drauf, das typische ABBA-Logo und der Schriftzug Thank you for the music. Das Ganze ist aus dem ABBA-Museum in Stockholm. Was müssen Sie dafür tun? Einfach mal ESC-Titel oder Interpreten erkennen, da zählt alles, egal was Sie da erkennen. 5 Stück in 5 Sekunden und 4 sollten Sie richtig haben. So, und jetzt spiele ich Ihnen das Werk mal vor. Es sind 5 ESC-Sieger aus unterschiedlichen Jahren. Das waren 5 Stück und das eine oder andere haben Sie vielleicht gleich beim ersten Mal erkannt. Und weil das ja auch nicht so leicht ist heute wie gestern, alle haben gesagt, gestern war es zu leicht, heute ein bisschen schwerer. Hier nochmal die 5 Sekunden, erkennen Sie die Siegertitel aus verschiedenen Jahren. 5 Stück, 4 erreichen aber allerdings, Interpret oder Titel, ganz wie Sie wollen. Tja, und mitmachen können Sie unter ard-abend@mdr.de, unsere E-Mail-Adresse ard-abend@mdr.de oder rufen Sie an 0800 80 80 110. Das ist kostenlos. 0800 80 80 110. Und hier ist John Cicada.

Life is for Living hier im AD-Abend. Barclay James Tarbest. Heute ist der 19. Mai. Und am 19. Mai 2003, da gab es in der deutschen Single-Hit-Parade eine neue Nummer 1. Yvonne Katterfeld erobert mit ihrem Lied Für dich die Spitzenposition. Und insgesamt 5 Wochen bleibt der Song auf dem Rang 1. Aber nicht nur in der Bundesrepublik stellt sich für das Lied aus der Feder von Dieter Bohlen ein großer Erfolg ein. Auch in Österreich und in der Schweiz landet die Sängerin und Schauspielerin auf dem höchsten Treppchen mit diesem Titel Für dich, Yvonne Katterfeld. Und übrigens bei unserem Aberspiel haben wir schon die ersten 2 Lösungen und die haben die Mitmachenden tatsächlich alle Titel herausgefunden, die da zu hören sind, oder alle Interpreten. Wahnsinn, das müssen wieder ESC-Fans.

Ghostbusters aus dem gleichnamigen Film. Ray Parker Jr. hier bei uns im ARD-Abend und jetzt Sunny mit Bonnie M. Und Birgit aus Schwarzenberg hat gerade geschrieben, Mann, das ist ja heute eine schwere Nuss, aber ich krieg es raus, ich arbeite dran. Mindestens dann, wenn der Schnipsel nochmal zu hören sein wird, ist gleich der Fall. Sunny.

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7: Es ist 21.32 Uhr. Hier ist der Verkehrsservice für den ARD-Abend. Die A1 Bremen Richtung Hamburg wird zwischen Harburg und Stillhorn wegen Bauarbeiten von 22 Uhr bis morgen früh 5 Uhr gesperrt. Die Umleitung führt sie über die U83. Die A1 Münster Richtung Dortmund ist zwischen Kamen Zentrum und Unna nach einem Unfall gesperrt. A2 Richtung Hannover zwischen Irxleben und Allerlingersleben 5 Kilometer Stau und stockender Verkehr mit einer Verzögerung von einer halben Stunde. A9 Richtung Berlin zwischen Dessau-Ost und Coswig 4 Kilometer Stau wegen Bergungsarbeiten. Die Autobahn ist nicht mehr gesperrt. Die linke Fahrspur ist wieder frei für Sie. A40 Essen Richtung Dortmund. Am Kreuz Dortmund-West ist die Überfahrt zur A45 Richtung Frankfurt wegen Bauarbeiten bis 5 Uhr in der Früh gesperrt. Die A71 haben wir noch Richtung Sangerhausen. Die Autobahn ist zwischen Oberhof und Grevenroda wegen Tunnelwartungsarbeiten bis ca. 6 Uhr gesperrt. Eine Umleitung ist für Sie ausgeschildert. Soweit die Meldungen, kommen Sie gut an Ihr Ziel.
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7: Das Ganze von MDR Sachsen aus Dresden. Ich bin Frank-Michael Bauer und hier The Cure, Friday I'm in Love.

Milli Vanilli Girl, I'm Gonna Miss You mit Fabrice Morvan, der gerade 60 geworden ist. Hier ist der ARD-Abend und er macht ja weiter Musik und wir sind wieder bei unserem CESC-Spielchen. Siegerlieder war ja ABBA mit Waterloo und da gibt es ein Doppelalbum und dazu ein großes Notizbuch von ABBA aus dem ABBA-Museum. Und ja, 5 Titel haben wir verpackt in 5 Sekunden und 4 reichen. Und da habe ich zum Beispiel Post von Ingo bekommen. Der hat geschrieben, ist sehr schwer. Er war nach 2 Titeln raus, aber er muss das Ganze nochmal hören. Und so ähnlich ist das auch bei Gregor, der aus Berlin geschrieben hat. Er hat schon 3 Titel richtig erkannt. Wir haben aber auch schon 2, die haben alle Titel erkannt. Ja, auch mit Interpreten und Titelnamen. Ja, ESC-Fans, echte, schreiben sie auch. Naja, unter allen richtigen losen wir dann aus. Und hier nochmal die 5 Titel in 5 Sekunden. Tja, welche Interpretinnen, Interpreten bzw. Lieder waren da zu hören? 4 Stück reichen. 0800 80 80 110, das ist übrigens kostenfrei, oder ard-abend@mdr.de. ard-abend@mdr.de. Und jetzt gibt's Leon Rimes bei uns, Can't Fight the Moonlight.

Eros Ramazzotti, Pio Bella Cosa, hier bei uns im ARD-Abend. Jetzt geht's um Alison. Alison Moyet ist ja eine Ikone der 80er Jahre, ohne Zweifel stilistisch vielseitig, Soul, Pop, Jazz, ja, sogar Punk. Fangen wir mal mit einer Zusammenstellung ihrer Solo-Hits an, als da wird zum Beispiel All Cried Out.

Week in the Presence of Beauty, Alice Moyet und in der Mitte gab's zu hören Is This Love. Es gab aber auch schon davor Hits mit dem Projekt Yazoo, Only You zum Beispiel.

haben auch dann die, erinnern wir uns, die Flying Pickets einen großen Hit draus gemacht. All diese Erfolge packt Alison Moyet auf ihrer aktuellen Tour unter dem etwas sperrigen Titel Songs of Yazoo, The Minutes and The Other zusammen. Wobei man wissen muss, dass The Minutes der Titel ihres achten Soloalbums aus dem Jahre 2013 ist. Seither gab es zwei weitere Alben. Auftritte finden zwischen dem 20. und 24. September in Hannover, Berlin, Leipzig und Frankfurt am Main statt. Der Vorverkauf läuft schon sehr, sehr gut. Es gibt nämlich nur noch Restkarten. Alison Moyet und jetzt in voller Länge Is This Love?

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1: Die Nachrichten mit Steffi Orbach. Guten Abend. Die Europäische Union hat sich darauf geeinigt, dass militärische Projekte schneller genehmigt werden können. Außerdem sollen die Mitgliedstaaten leichter an Geld kommen, um ihre Verteidigungsfähigkeit zu erhöhen. Sabrina Fritz, WDR Brüssel.
2: Hintergrund ist, dass Europa seine eigene Verteidigungsfähigkeit in den nächsten Jahren deutlich erhöhen will. Bei der NATO geht man nach wie vor von einer Bedrohung durch Russland aus. Wir sind nicht im Krieg, aber auch nicht im Frieden, hieß es heute in Brüssel. Ein weiterer Grund ist, dass sich die USA aus Europa weiter zurückziehen werden. Der amerikanische Oberbefehlshaber bei der NATO, General Krinkewitsch, bestätigte, dass die USA 5.000 Soldaten aus Deutschland abziehen werden. Langfristig müsse mit einer weiteren Verlegung amerikanischer Soldaten aus Europa gerechnet werden, so der US-General.
1: Die neue staatliche Kaufprämie für Elektro- und Hybridautos kann seit heute beantragt werden. Das entsprechende Portal ist jetzt freigeschaltet. Die Höhe der Förderung kann bis zu 6.000 Euro betragen. Voraussetzung ist eine Neuzulassung des Fahrzeugs ab dem 1. Januar dieses Jahres. Den Angaben nach sollen die Fördermittel für bis zu 800.000 Fahrzeuge insgesamt ausreichen. Russlands Präsident Putin ist in China angekommen. Morgen wird er mit Chinas Staatschef Xi über die Beziehungen beider Länder sprechen. Für Russland ist China der wichtigste Handelspartner. Bei dem Besuch soll über weitere wirtschaftliche Projekte gesprochen werden, zum Beispiel eine Gaspipeline von Russland über die Mongolei nach China. Fußballnationaltorwart Manuel Neuer fährt nach Medienberichten als Nummer 1 der deutschen Nationalmannschaft zur WM in die USA nach Kanada und Mexiko. Offiziell bestätigt ist das noch nicht. Bundestrainer Nagelsmann stellt seinen Kader übermorgen vor. Bisher galt Oliver Baumann von der TSG Hoffenheim als Nummer 1 im Tor bei der WM.
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1: Vor dem Landgericht Bonn muss sich seit heute ein Assistenzlehrer verantworten. Der 36-Jährige ist wegen sexuellen Missbrauchs einer 13-jährigen Schüler angeklagt. Christoph Hensken, WDR Bonn.
3: Laut Staatsanwaltschaft war der Angeklagte an einer Bonner Schule als Nachhilfelehrer tätig. Im vergangenen Oktober hatte ihn der Rektor bei der Polizei angezeigt, weil er sich einer 13 Jahre alten Schülerin genähert und das Mädchen in 3 Fällen sexuell missbraucht haben soll. In einem Fall, so die Anklage, sei es in einem Hotelzimmer auch zum Geschlechtsverkehr gekommen. Eine Woche nach der Anzeige nahm die Polizei den Mann zu Hause fest. Weil er durch die Vorwürfe seinen Job verlor und zudem keinen deutschen Pass besitzt, schickte ein Richter den 36-Jährigen wegen Fluchtgefahr in Untersuchungshaft.
1: Das war WDR aktuell. Das Wetter an Nordrhein-Westfalen. In der Nacht kommen weitere Schauer runter bei 10 bis 13 Grad. Morgen nochmal wechselhaft mit Wolken, Regen und Gewittern. Dazu in Nümbrecht bis 17 Grad, in Porta Westfalica 18 Grad und in Gelsenkirchen bis 19 Grad. Die Zeit, es ist 22.03 Uhr.
4: Hier ist der Verkehrsservice für den ARD-Abend. Die A1 Bremen Richtung Hamburg ist zwischen Harburg und Stillhorn wegen Bauarbeiten bis 5 Uhr gesperrt. Die Umleitung führt über die U83. Die A1 Münster Richtung Dortmund ist zwischen Kamen Zentrum und Unna nach einem Unfall gesperrt. A9 Richtung Berlin zwischen Dessau-Ost und Coswig 4 Kilometer Stau wegen Bergungsarbeiten. Die Autobahn ist nicht mehr gesperrt. Die linke Fahrspur ist wieder frei für Sie. A38 Richtung Göttingen in der Abfahrt Bleiche-Rode Behinderungen nach einem Wildunfall. A40 Essen Richtung Dortmund am Kreuz Dortmund-West ist die Überfahrt zur A45 Frankfurt Richtung Frankfurt wegen Bauarbeiten bis 5 Uhr früh gesperrt. Die A71 Richtung Sangerhausen ist zwischen Oberhof und Gräfenroda wegen Tunnelwartungsarbeiten bis ca. 6 Uhr gesperrt. Eine Umleitung ist ausgeschildert. Soweit die Meldungen, kommen Sie gut an.
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4: Von MDR Sachsen aus Dresden. Ich bin Frank-Michael Bauer und hier ist eine, die heißt Taylor Dane. Tell it to my heart.

Billy Joel und The River of Dreams. Und jetzt kommen wir zu einem neuen Album, und zwar von der Gruppe Keimzeit. Ja, diese populäre Rockband Keimzeit stammt ja ursprünglich aus Lütte, einem kleinen Ortsteil von Bad Belzig im Bundesland Brandenburg. Anfang der 80er Jahre ging sie aus einer Geschwisterband hervor um Frontmann Norbert Leisegang. Und im vergangenen Monat, da ist ein neues Album, ihr 14. Studioalbum, immerhin schon erschienen. Ach, die Menschen. Und die Band befindet sich auch auf einer großen Ach, die Menschen-Tournee. Und wir hören jetzt den Titel Gute Fee aus diesem neuen Album von Keimzeit. Und wie kam der Name zustande? Keimzeit, ganz einfach, die haben nach einem anderen Wort für ein anderes Wort als Frühling gesucht. Und da kamen sie auf Keimzeit.

Unser Albumtipp, und das war Keimzeit mit Gute Fee, am 6. Juni zum Beispiel live zu erleben in Braunschweig. Ein bisschen später sind sie dann auch am 27. Juni zum Beispiel in Cottbus. Und es gibt noch mehrere Stationen, Zinnowitz zum Beispiel auch oder auch Neuruppin. Und jetzt bei uns am AD-Abend China Crisis mit Wishful Thinking. Und gleich danach haben wir Alvaro Soler.

Das war Musik mit ihm, mit Alvaro Soler und El Mismo Sol hier bei uns im ARD-Abend. Jetzt nochmal unser kurzer Schnipsel fürs Aber-Quiz. Und das heißt, Sie bekommen eine Doppel-CD mit etwas Glück und ein schönes Album. Das heißt, ein sozusagen Notizbuch von Aber eingefasst wie ein Album, mit Stoff überzogen, bunt bedruckt, Aber-Logo natürlich dazu. Und dann steht auch noch drauf, Thank you for the music. So, und wir haben eine Menge richtige Lösungen mittlerweile bekommen. 5 Titel, alles Siegertitel vom ESC aus verschiedenen Jahrzehnten und aus verschiedenen Jahren. Und nur der erste Titel, der hat allen sozusagen die Schwierigkeit bereitet. Den hat bislang keiner rausbekommen. Das ist auch der älteste Titel, nämlich aus den 70ern. Und hier ist nochmal dieses Schnipselchen mit 5 Titeln aus verschiedenen Jahren. Henry aus Sassnitz hat uns auch geschrieben, ja, was ist denn das da am Anfang? Das klingt wie Bugs Fizz. Nein, das kann ich auflösen. Bugs Fizz sind gar nicht dabei. Und das waren auch nicht Bugs Fizz. Ja, und jetzt könnt ihr nochmal ard-abend@mdr.de ihr Glück versuchen und nochmal kurz eingreifen. Und in einer Viertelstunde lösen wir dann auf. Und jetzt haben wir Musik mit Cat Stevens. Da ist schon mal ein bisschen der Morgen angebrochen. Ein bisschen warten wir noch, ne? Aber das Lied ist schön. Morning Has Broken und danach Talk Talk und It's My Life im ARD-Abend.

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7: Hier ist der ARD-Abend mit dem Verkehrsservice um 22.32 Uhr. Die A1 Bremen Richtung Hamburg ist zwischen Harburg und Stillhorn wegen Bauarbeiten bis 5 Uhr in der Früh gesperrt. Die Umleitung führt über die U83. A40 Essen Richtung Dortmund am Kreuz Dortmund West ist die Überfahrt zur A45 Richtung Frankfurt wegen Bauarbeiten bis 5 Uhr früh gesperrt. Die A71 Richtung Sangerhausen ist zwischen Oberhof und Gräfenroda wegen Tunnelwartungsarbeiten bis ca. 6 Uhr gesperrt. Eine Umleitung ist ausgeschildert. Damit weiter gute Fahrt durch den Abend und kommen Sie gut an Ihr Ziel.

0: Shakira, Underneath Your Clothes und das Ganze hier bei uns im ARD-Abend. Und jetzt ist die Zeit gekommen, um unser ESC-Quiz zu lösen. Es geht um das ABBA-Hits-Doppelalbum The Essential Collection und dazu ein großes ABBA-Notizbuch mit bedrucktem Stoffeinband. Schön bunt das Ganze, ABBA-Logo fehlt natürlich auch nicht und der Schriftzug Thank You for the Music. So, und wir haben insgesamt jeweils eine Sekunde mit 5 Siegertiteln von verschiedenen ESC-Jahrgängen gespielt. Und 4 sollten erraten werden. Es gibt auch 2, nämlich Kevin aus Braunschweig und Hanna aus Wismar. Die haben alle 5 rausgefunden. Und alle anderen, die 4 rausgefunden haben, denn das war ja die Aufgabe, mindestens 4 rauszubekommen, und haben sich mit dem ersten Titel schwer getan. Und ausgelost haben wir den Fabian aus Osnabrück, wenn ich richtig liege. Hallo, schönen guten Abend, Fabian.
1: Guten Abend.
0: Wunderbar. So, wir spielen jetzt nochmal diesen Schnipsel, mal ganz kurz. Was haben Sie da so erkannt?
1: Also ich habe mich auch mit dem ersten Titel erstmal schwer getan. Mhm. Rausgehört habe ich zuerst Johnny Logan,
0: ja, war mit
1: Lena,
0: ja.
1: Lorraine und Conchita Wurst.
0: Genau.
1: Mit dem Tipp, dass der erste aus den 70ern ist, würde ich tendieren zu Teach In.
0: Das ist richtig. Teach In mit Dinge Dong für die Niederlande gewonnen. Und zwar ein Jahr nach ABBA. Deswegen war der Wettbewerb ja auch in Stockholm damals mit Teach In. 1975 im März. Und das war dann der Siegertitel in Stockholm für die Niederlande. Teach In und Dinge Dong. Und richtig, Johnny Logan, Hold Me Now. 87 in Brüssel, Lena, Satellite, das war 2010 in Bærum in Norwegen, Conchita Wurst hat gewonnen in Kopenhagen, das war 2014 und Lorraine mit Euphoria, die hat ja auch noch ein zweites Mal gewonnen, aber das erste Mal 2012 in Baku in Aserbaidschan. Damit haben wir sie alle zusammen. Haben Sie so ein bisschen den Eurovision Song Contest verfolgt in diesem Jahr und machen Sie das regelmäßig?
1: Ja, ich gucke den ESC seit 2007, eigentlich jedes Jahr und eigentlich schon durchaus leidenschaftlicher Fan.
0: Na, wunderbar. Und wie ist das mit dem deutschen Beitrag gewesen? Also ich fand ihn nicht schlecht, aber er hat mich jetzt auch nicht überwältigt oder sowas. Manchmal sucht man ja so nach etwas Besonderem. Aber auf dem Titel, der nun gewonnen hat, habe ich nicht getippt, muss ich ganz ehrlich sagen. Bulgarien.
1: Ja, Bulgarien hatte ich auch tatsächlich lange auf dem Schirm. Ich habe schon damit gerechnet, dass er viele Publikumsstimmen holt. Was jetzt Feier von Sarah Engel angeht. Den Song kann man gut hören, den kann man auch gut im Radio spielen, würde ich sagen. Aber das ist nicht das, was beim ESC zieht. Beim ESC muss man Aufmerksamkeit generieren, man muss auch polarisieren, weil man Leute wirklich davon überzeugen muss, das ist mein Lieblingslied, für das ich dann auch anrufe. Ansonsten bekommt man keine Punkte, dann geht man so ein bisschen unter.
0: Ja.
1: Und ich glaube, daran müssen wir arbeiten.
0: Ja, daran müssen wir arbeiten, aber nächstes Jahr geht's ja ganz einfach weiter. Und man muss es auch, und Sarah hat es ja olympisch gesehen, dabei sein ist im Endeffekt auch wiederum alles. Und es freut sich dann jemand anderes, der halt den Platz 1 belegt hat. Das muss ich schon sagen. Gab's Ihren persönlichen Favoriten? Welcher Titel war das vielleicht?
1: Mein persönlicher Favorit war Eclipse von Delta Goodrum aus Australien. Und das ist auch so ein Grund, weshalb ich den ESC so gerne verfolge. Natürlich geht es um den Wettbewerb, aber auf der anderen Seite lernt man so viele Künstler aus unterschiedlichen Ländern kennen, die man ansonsten nie irgendwie sehen würde. Und alleine deswegen finde ich diesen Wettbewerb schon so wertvoll.
0: Ja. Wunderbar. Das war Fabian aus Osnabrück. Herzlichen Glückwunsch. Sie bekommen das ABBA-Notizbuch. Können sich viele Notizen zum ESC künftig machen. Immerhin haben die ja auch mal gewonnen, 1974. Das war also das berühmte Jahr davor, vor Teach In. Und ich bedanke mich bei allen, die mitgespielt haben. Und Sie bleiben noch in der Leitung. Wir brauchen ja noch die Adresse. Und jetzt machen wir was ganz anderes. Hier sind die Dire Straits. Die haben nichts mit dem ESC zu tun. Mit Sultans of Swing. Richtiger Klassiker von den Jungs. Hier bei uns im ARD-Abend. We'll be right back.

Billy Ocean, Caribbean Queen hier bei uns im ARD-Abend aus Dresden von MDR Sachsen. Er geht zu Ende, dieser ARD-Abend. Ich bin Frank-Michael Bauer, wünsche Ihnen weiterhin gute Unterhaltung und gleich gibt's für Sie die ARD-Hitnacht und zwar von MDR Thüringen aus Erfurt mit meinem lieben Kollegen Markus Porschlott. Ihnen noch einen schönen Abend, eine gute Nacht mit Radio oder vielleicht auch mit ein bisschen Schlaf, je nachdem, was bei Ihnen gleich ansteht. Hier haben wir noch Santana und danach Eighth Wonder.

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1: Die Nachrichten mit Steffi Orbach. Guten Abend. Den deutschen Wäldern geht es weiterhin schlecht. Laut dem Bundeslandwirtschaftsministerium haben sich die Bäume bis heute nicht von den Dürrejahren 2018 bis 2020 erholt. Nur für wenige Baumarten sieht es besser aus. Isabel Karas, WDR Berlin.
2: Bei den Fichten gilt inzwischen wieder etwa jeder vierte Baum als gesund. Im Vorjahr war es nur jeder fünfte. Auch Buchen scheinen sich etwas zu erholen. Insgesamt trägt aber weiterhin nur jeder fünfte Baum in Deutschland eine volle, gesunde Krone. Besonders schlecht ist der Zustand von Kiefern und Eichen. Nur jeweils 13% der Bäume sind gesund. Gleichzeitig ist die Zahl neu abgestorbener Bäume weiter zurückgegangen. Laut Ministerium verjüngen sich viele Wälder inzwischen langsam wieder. Bundeslandwirtschaftsminister Rainer sprach dennoch von einer langfristigen Aufgabe. Der Klimawandel stelle die Wälder weiter vor große Herausforderungen. Deutschland ist zu fast einem Drittel mit Wald bedeckt. Die Waldzustandserhebung wird seit 1984 durchgeführt.
1: Die USA wollen in den kommenden Jahren offenbar weitere Truppen aus Europa abziehen. Nach Angaben des obersten NATO-Kommandeurs soll den europäischen Streitkräften aber Zeit gegeben werden, sie durch eigene Soldaten zu ersetzen. US-Präsident Trump hatte angekündigt, mindestens 5000 Soldaten allein aus Deutschland abzuziehen. Die EU-Kommission plant, Landwirte stärker finanziell zu unterstützen wegen der steigenden Düngemittelpreise. Laut EU war zum Beispiel Stickstoffdünger im April 70% teurer als im Durchschnitt 2024. Hintergrund ist der Iran-Krieg. In NRW hat es letztes Jahr deutlich mehr Unfälle mit E-Scootern gegeben als vorher. Insgesamt waren es fast 4.500 und damit fast 50% mehr als im Jahr davor. Die meisten Beteiligten werden nur leicht verletzt.
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1: Bundespräsident Steinmeier hat am Nachmittag das Stadion des Herzebrocker Sportvereins im Kreis Gütersloh besucht. Dort half er bei Malerarbeiten. So will er das Engagement von vielen Ehrenamtlichen im Land würdigen. Noah Brummelhorst beschreibt, wie der Bundespräsident dort angekommen ist.
3: Also menschlich hat er sich hier extrem nahbar gezeigt, leger gekleidet, begleitet von hunderten Schaulustigen. Und er hat auch die Ärmel hochgekrempelt, unter anderem eine Wand kräftig mitgestrichen, bei Kindern die Prüfung zum Sportabzeichen gemacht. Also für den Verein hier ist das ist eine riesige Ehre. Das sind eindrucksvolle Bilder. Aber klar, morgen ist der Bundespräsident weg. Und die Herausforderungen wie die große Bürokratie und die Nachwuchssorgen im Ehrenamt, die bleiben. Darum hoffen die Freiwilligen in Herzebrock-Klarholz nun, dass diese Sorgen mit nach Berlin fahren und dort wahrgenommen werden.
1: Das Wetter in Nordrhein-Westfalen. In der Nacht kommen weitere Schauer runter bei 10 bis 13 Grad. Morgen wird es nochmal wechselhaft mit Wolken, Regen und Gewittern. In Nettersheim dazu bis 17 Grad, in Solingen 18 und in Witten bis 19 Grad. Das war WDR aktuell.
4: Und das ist der Verkehrsservice in der ARD-Hitnacht. Mit der A1 Bremen Richtung Hamburg zwischen dem Maschener Kreuz und Harburg 3 Kilometer stockender Verkehr. A1 Bremen Richtung Hamburg zwischen Harburg und Stellhorn wegen Bauarbeiten bis 5 Uhr gesperrt. Nutzen Sie hier bitte die U83. Die A9 München Richtung Nürnberg zwischen Manching und Ingolstadt Süd nach einem Unfall bis voraussichtlich Mitternacht gesperrt. Die A39 Salzgitter Richtung Braunschweig ist zwischen Salzgitter-Lebenstedt Süd und Wartenstedt wegen einer Nachtbaustelle bis 5 Uhr gesperrt. A71 Suhl Richtung Erfurt zwischen Oberhof und Gräfenroda wegen Tunnelwartungsarbeiten bis um 6 gesperrt. Dann die A659 Viernheim Richtung Weinheim ist dem Kreuz Weinheim wegen der Baustelle bis 5 Uhr gesperrt. Und die A861 Dreieck Hochrhein-Schweiz ist im Nollinger Tunnel gesperrt. Nachtbaustelle bis Freitag immer von 20 bis 5 Uhr. Ich wünsche eine gute Fahrt.
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4: Mit Markus Poschlott. Ich grüße Sie aus Erfurt. Guten Abend.

0: Das ist die ARD Hitnacht. Dienstag, 19. Mai, 23.12 Uhr. Und jetzt gehen wir in das Jahr, in dem Titanic weiterhin erfolgreich in den Kinos gelaufen ist, Google sich gegründet hat und Frankreich die Fußball-WM gewonnen hat. Wir sind im Jahr 1998 und da kommt Madonna auf einmal daher mit einem Song, mit dem sie irgendwie in einer Form ganz andere Wege geht. Die Nummer hat nichts mehr mit Dancefloor zu tun, mit einem knalligen Pop, durch den sie auch bekannt geworden ist, sondern ja fast schon eine mystische Stimmung. Und in dem Song geht es um Menschen, die sich irgendwie ihren Gefühlen nicht so wirklich stellen können oder die Gefühle nicht so zulassen wollen und deswegen in irgendeiner Form emotional eingefroren sind. Und das ist auch der Songtitel Frozen. Hier ist Madonna aus dem Jahr 1998.
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Das ist die ARD Hitnacht. Mit Midnight Oil und jetzt mit Musik von den Backstreet Boys, die in den 97er oder in den 90er Jahren viel gesungen haben über ein großes Thema, und das war ein Thema der 90er. Liebe. Es geht einfach um die ganz große Liebe. As long as you love me. Die Backstreet Boys, hier ist das Jahr 1997.

0: Ach, mit 1-2 Tipp in dieser Dienstagnacht. Sissy Catch, I Can Lose My Heart Tonight. Und jetzt im 1-2 Tipp, den Verkehrsservice in der ARD Hitnacht. Mit der A1 Bremen Richtung Hamburg zwischen Harburg und Stillhorn wegen Bauarbeiten bis um 5 gesperrt. A1 Lübeck-Hamburg, auf der Norderelbbrücke stockender Verkehr in beiden Richtungen. A9 München Richtung Nürnberg zwischen Manching und Ingolstadt Süd nach einem Unfall wahrscheinlich bis ca. 4 Uhr gesperrt. A39 Salzgitter Richtung Braunschweig zwischen Salzgitter-Lebenstedt Süd und Wartenstedt wegen einer Nachtbaustelle bis 5 Uhr früh gesperrt. A71 Suhl Richtung Erfurt zwischen Oberhof und Gräfenroda wegen Tunnelwartungsarbeiten bis 6 Uhr gesperrt. Die A659 Viernheim Richtung Weinheim ist im Kreuz Weinheim wegen einer Baustelle bis 5 Uhr gesperrt. Und die A861 Dreieck Hochrhein Schweiz im Nollinger Tunnel. Da gibt es eine Nachtbaustelle, die läuft noch bis Freitag, jeden Tag immer von 20 bis 5 Uhr, also auch in dieser Nacht. Ich wünsche eine gute Fahrt durch die Nacht.
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0: Mit Markus Poschlott. Viele Grüße aus Erfurt. Hallihallo.

0: Das singt Vincent Weiss in der ARD-Hitnacht. Der Mann, der in diesem Jahr geheiratet hat, sehr überraschend, und der im Kölner Treff vor kurzem darüber auch noch mal ein bisschen gesprochen hat.
1: Für mich war das immer ein großes Ziel, und ich finde, heiraten war für mich immer ja ein Wunsch, und das ist natürlich auch zum Teil des Ankommens, dass man halt jemanden gefunden hat, der mit einem dieses Leben auch, was ich ja führe, durchläuft und auch als Partner zur Seite steht und einen stärkt und unterstützt und hilft. Und das war ja für mich ganz wichtig, dass ich jemanden finde, mit dem ich dieses Leben, dieses verrückte Leben, was ich mache, irgendwie teilen kann. Und genieße das sehr, ja, so angekommen zu sein bei mir im Leben. Und
2: herzlichen Glückwunsch.
1: Mein großes Dankeschön. Und meine Großeltern sind seit über 15 Jahren verheiratet. Meine Großeltern waren immer so dieses riesengroße Vorbild. Ne?
3: Seit über 50 Jahren sind die verheiratet.
1: Ja, die sind sehr lange schon verheiratet und laufen immer noch Hand in Hand irgendwie durch den Supermarkt und geben sich einen Klaps auf den Hintern und knutschen. Das würde ich auch so machen.
0: Na, dann hoffen wir, dass es bei Vincent Weiss auch so lange klappt.

Also die erste Mail ist schon eingetrudelt von Talk. Der schreibt, hallo Markus, sitze hier in meiner Hütte in Dortmund-Hörde und warte auf den Sommer. Ich glaube, mit so einer Nummer hier von Holly Johnson fällt das schon mal ein Stückchen leichter. Love Train in der ARD-Hitnacht. Und jetzt Sophie B. Hawkins, Damn, I Wish I Was Your Lover. Wenn Sie auch schreiben wollen, können Sie das gerne machen. ARD-Hitnacht@mdr.de

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1: Die Nachrichten mit Marat Hellmann. Guten Abend. Die USA werden in den kommenden Jahren weitere Truppen aus Europa abziehen, das sagte der oberste NATO-Kommandeur US-General Grinkiewicz nach einem Treffen mit führenden Militärs in Brüssel. Gisela Former für WDR aktuell.
2: Einen konkreten Zeitplan nannte Grinkiewicz nicht, betonte aber, dass die Alliierten ausreichend Zeit bekämen, um die wegfallenden amerikanischen Streitkräfte durch eigene Einheiten zu ersetzen. Aktuell haben die USA etwa 80.000 Soldaten in Europa stationiert. Präsident Trump hatte vor einiger Zeit angekündigt, mindestens 5.000 Soldaten aus Deutschland abzuziehen. Die EU hat sich am Abend bereits auf Maßnahmen geeinigt, um ihre Verteidigungsfähigkeit zu erhöhen. So sollen Genehmigungsverfahren für militärische Projekte schneller werden und die Mitgliedstaaten sollen dafür leichter an Geld kommen.
1: Die Finanzminister der führenden westlichen Industriestaaten G7 pochen auf eine Öffnung der Straße von Hormuz. Frankreichs Finanzminister Lescure forderte zum Abschluss des G7-Finanzministertreffens in Paris eine dauerhafte Lösung. Der anhaltende Konflikt im Nahen Osten setze die Lieferketten für Energie, Nahrungsmittel und Düngemittel zu sehr unter Druck. Online gibt es weiter viele Verstöße gegen den Jugendschutz. Eine Plattform, die von Bund und Ländern finanziert wird, hat im vergangenen Jahr mehr als 15.000 festgestellt. Meistens ginge es um Missbrauchsdarstellungen von Kindern. Den deutschen Wäldern geht es weiterhin schlecht. Laut Bundeslandwirtschaftsminister Rainer ist nur etwa jeder fünfte Baum gesund. Besonders die Folgen der Dürrejahre zwischen 2018 und 2020 belasten die Wälder bis heute. Nur Fichten und Buchen geht es laut dem Bericht etwas besser. Rainer sagte, Ziel sei der weitere Umbau zu widerstandsfähigen Mischwäldern.
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1: Das aus einem Duisburger Krankenhaus verschwundene Baby ist laut Polizei aufgetaucht, und zwar in Ungarn. Die dortige Polizei habe das Kind zusammen mit seiner Mutter aufgegriffen. Joschka Heinemann für WDR aktuell.
3: Die Frau mit rumänischer Staatsbürgerschaft soll laut Polizei in der Nacht von Montag auf Dienstag mit ihrem 6 Monate alten Baby ein Krankenhaus in Duisburg aufgesucht haben. Vor einer wichtigen Untersuchung sei sie aber mit ihrem Jungen verschwunden. Die Behörden erklärten, das Kind könne sich in Lebensgefahr befinden. Deswegen wurde auch nach der Mutter öffentlich gefahndet. Am Abend wurden Kind und Mutter dann laut Polizei in Ungarn gefunden. Ein Arzt dort soll das Kind untersucht haben und es sei in einem stabilen Zustand. Näheres ist noch nicht bekannt. Die Staatsanwaltschaft ist eingeschaltet und ermittelt.
1: Das Wetter in Nordrhein-Westfalen. In der Nacht kommen weitere Schauer runter bei 10 bis 13 Grad. Der Mittwoch wird nochmal wechselhaft. Dazu in Schwerte 18, in Rheine 19 und in Heinsberg 20 Grad. Das war WDR aktuell.
4: Und das ist der Verkehrsservice in der ARD-Hitnacht. Die A1 Bremen Richtung Hamburg zwischen Harburg und Stillhorn wegen Bauarbeiten bis um 5 gesperrt. A1 Lübeck-Hamburg auf der Norderelbbrücke stockender Verkehr in beiden Richtungen. A9 München Richtung Nürnberg zwischen Manching und Ingolstadt Süd noch die Vollsperrung nach dem Unfall von vorhin. Bis ca. 4 Uhr dauert das Ganze. Die A39 Salzgitter Richtung Braunschweig zwischen Salzgitter-Lebenstedt Süd und Wartenstedt wegen einer Nachtbaustelle bis um 5 gesperrt. Die A71 Suhl Richtung Erfurt ist zwischen Oberhof und Gräfenroda bis 6 Uhr gesperrt. Die A659 Viernheim Richtung Weinheim ist im Kreuz Weinheim wegen einer Baustelle bis um 5 gesperrt. Und die A861 Dreieck Hochrhein-Schweiz im Nollinger Bergtunnel gibt's die Nachtbaustelle bis um 5 die Vollsperrung. Gute Fahrt!
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4: Mit Markus Poschlott und besten Grüßen aus dem Studio von MDR Thüringen in Erfurt. Und das ist er, Mittwoch, der 20. Mai 2026. Wir beginnen diesen schönen Tag mit Musik von OMD und Pandora's Box.

Ach, wie schön, das trällern die Bee Gees hier. Too much heaven in der ARD-Hitnacht. Und damit ist es 0.11 Uhr an diesem Mittwochmorgen. 11 Minuten ist dieser Tag alt, der heute auch übrigens einer von diesen Feiertagen ist. Heute ist Sei-ein-Millionär-Tag. Sei-ein-Millionär-Tag. Wer macht freiwillig mit? Arm hoch, ich sehe schon, sind eine ganze Menge. Heute frage ich Sie deswegen mal, wenn ich Millionär wäre, dann Punkt, Punkt, Punkt. Sie vervollständigen diesen Satz gerne per Mail, ja wie sonst auch, ard-hitnacht@mdr.de, MDR wieder Mitteldeutscher Rundfunk. Wenn ich Millionär wäre, dann... Bin gespannt, was Sie antworten, und während Sie das machen, spiele ich uns hier Musik, da kommt der Boss persönlich rein. Hungry Heart. Und ich gucke gleich mal auf das, was Sie hier schreiben, die ganzen Millionäre im Land hier. Wenn ich will Millionär wäre, dann freue mich auf Ihre Mails. Guten Morgen an diesem Mittwoch.

Auf der A5 Karlsruhe-Frankfurt zwischen dem Kreuz Weinheim und dem Dreieck Darmstadt. Da kommt Ihnen der Falschfahrer entgegen. Bitte fahren Sie äußerst rechts und überholen Sie nicht. Obacht auf der A5 Karlsruhe-Frankfurt zwischen dem Kreuz Weinheim und dem Dreieck Darmstadt. Ein Falschfahrer. Äußerste Vorsicht, fahren Sie bitte rechts. Lassen Sie das Radio an. Wir melden hier, sobald die Gefahr vorüber ist.

0: Das sind Foreigner in der ARD. Hitnacht um 12:30. Da gucken wir zunächst einmal auf den Falschfahrer. Obacht bitte auf der A5 Karlsruhe-Frankfurt zwischen dem Kreuz Weinheim und dem Dreieck Darmstadt. Ein Falschfahrer, bitte fahren Sie äußerst rechts, überholen Sie nicht und lassen Sie das Radio bitte an. Wir melden, sobald die Gefahr vorüber ist. Die weiteren Meldungen. Die A1 Bremen Richtung Hamburg zwischen Harburg und Stillhorn wegen Bauarbeiten bis 5 Uhr gesperrt. A9 München Richtung Nürnberg zwischen Manching und Ingolstadt Süd gab es einen Unfall. Die Fahrbahn ist gesperrt bis voraussichtlich 4 Uhr. A39 Salzgitter Richtung Braunschweig zwischen Salzgitter-Lebenstedt Süd und Wartenstedt wegen einer Nachtbaustelle bis um 5 gesperrt. A71 Suhl Richtung Erfurt zwischen Oberhof und Gräfenroda bis 6 Uhr gesperrt. A659 Viernheim Richtung Weinheim im Kreuz Weinheim wegen einer Baustelle bis 5 Uhr gesperrt. Die A861, Dreieck Hochrhein-Schweiz im Nollinger Bergtunnel gibt es ja die Nachtbaustelle, deswegen die Sperrung bis 5 Uhr in der Früh. Ich wünsche eine gute Fahrt.
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0: Mit Markus Porschlott am Mikrofon. Hallo zusammen aus Erfurt.

0: Please Forgive Me, das war Bryan Adams in der ARD-Hitnacht. Es ist 0 Uhr 38 und es gibt eine gute Nachricht von der A5 Karlsruhe-Frankfurt. Kein Falschfahrer mehr zwischen dem Kreuz Weinheim und dem Dreieck Darmstadt. Haben Sie wieder freie Fahrt. Dankeschön und gute Fahrt. So, 0 Uhr 38. Heute lautet ja die Frage zur Nacht, weil heute sei ein Millionärtag ist. Wenn ich Millionär wäre, dann, Sie vervollständigen den Satz an ARD-hitnacht@mdr.de. Wenn ich Millionär wäre, dann. Markus aus Emsland hat uns geschrieben, dann würde ich bis zum letzten Tag bis zur Rente weiterarbeiten und danach endgültig nach Italien ziehen. Das ist sein Plan. Das Haus hier, das er hat, würde er vermieten. Also, Arbeit bleibt offenbar. Markus, Sie können uns ja gerne mal noch schreiben, was Sie beruflich machen. Würde uns natürlich auch interessieren. Und das ist wahrscheinlich auch schon so ein Knackpunkt bei dieser Frage. Bleibt das Leben so, wie man es gerade hat? Ist eigentlich alles okay? Oder sagt man sich, nee, ein paar Sachen würde ich gerne ändern, unter anderem den Job, und lieber gleich nach Italien ziehen? Wieso denn so lange warten? Wie ist das bei Ihnen? Ich gebe Ihnen einen Satz vor, Sie vollenden den. Und der lautet heute Nacht: Wenn ich Millionär wäre, dann.
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0: ARD-Hitnacht@mdr.de. Das war jetzt die großartige Hymne One Moment in Time von der großartigen Whitney Houston.

Wenn ich Millionär wäre, dann... Tobias schreibt uns an ard-hitnacht@mdr.de. Wenn ich Millionär wäre, würde ich nie wieder nachts und Wochenends arbeiten. Job ja, aber nicht mehr nachts und am Wochenende. Das kann ich gut verstehen. Dann Grüße an Tobias, danke fürs Schreiben. Und jetzt Sie, vervollständigen Sie diesen Satz. Wenn ich Millionär wäre,

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1: Die Nachrichten mit Marit Hellmann. Guten Morgen. Ein Ebola-Patient kommt nach Deutschland und wird in der Charité in Berlin behandelt. Der US-Arzt hatte sich bei seinem Einsatz in Zentralafrika infiziert. Warum er jetzt in Deutschland behandelt wird, erklärt Dietrich Karl-Meurer, WDR Berlin.
2: Die USA haben Deutschland um Unterstützung gebeten. Das Bundesgesundheitsministerium erklärt, dabei habe die kürzere Flugzeit im Vergleich zu einem Transport in die USA eine wichtige Rolle gespielt. Zudem, und das ist wohl der entscheidende Punkt, verfügt Deutschland über Erfahrung im Umgang mit Ebola. Deutsche Kliniken behandelten ja bereits während des großen Ausbruchs in Westafrika in den Jahren 2014, 2015 mehrere infizierte Personen. Fachleute sehen darin einen Vorteil für die Versorgung des aktuellen Patienten. Ein bundesweites Expertennetzwerk unterstützt solche Einsätze. Es koordiniert Diagnose und Behandlung bei solchen gefährlichen Erregern.
1: Die USA wollen in den kommenden Jahren offenbar weitere Truppen aus Europa abziehen. Nach Angaben des obersten NATO-Kommandeurs US-General Grinkiewicz soll den europäischen Streitkräften aber Zeit gegeben werden, die US-Streitkräfte durch eigene Soldaten zu ersetzen. US-Präsident Trump hatte vor kurzem angekündigt, mindestens 5000 Soldaten allein aus Deutschland abzuziehen. Das aus einem Duisburger Krankenhaus verschwundene Baby ist laut Polizei aufgetaucht, und zwar in Ungarn. Die dortige Polizei habe das Kind zusammen mit seiner Mutter aufgegriffen. Ein Arzt in Ungarn soll den 6 Monate alten Jungen untersucht haben. Ihm gehe es den Umständen entsprechend gut.
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1: Im Fall des verschwundenen Tengelmann-Chefs Karl Erevan Haupt gibt es eine neue Entwicklung. Die Kölner Staatsanwaltschaft hat jetzt seinen Bruder Christian Haupt angeklagt, weil der nicht die Wahrheit gesagt haben soll. Er ist Chef der milliardenschweren Tengelmann-Gruppe, zu der auch Obi und Kick gehören. Markus Schmitz, WDR Köln.
3: Bei dem späteren sogenannten Verschollenheitsverfahren vor dem Kölner Amtsgericht, bei dem Karl Erevan für tot erklärt wurde, soll der Bruder falsche Angaben gemacht haben. Obwohl es Anzeichen dafür gab, dass Karl Erevan Haupt noch leben könnte, sagte der Bruder unter Eid, dass Karl Erevan tot sei. So die Vorwürfe der Kölner Staatsanwaltschaft. Nun könnte es vor dem Kölner Landgericht einen Prozess geben. Bis zu einem Urteil gelte die Unschuldsvermutung, so das Kölner Landgericht.
1: Das Wetter in Nordrhein-Westfalen. In der Nacht kommen weitere Schauer runter bei 10 bis 13 Grad. Der Tag wird nochmal wechselhaft mit Wolken, Regen und Gewittern. Dazu in Arnsberg 18 Grad, in Düren 19 und in Jülich 20 Grad. Am Donnerstag trocken und auch mal sonnig, dabei deutlich wärmer bis 24 Grad. Und das war WDR aktuell.
4: Hi. Und das ist der Verkehrsservice in der ARD-Hitnacht. Die A1, Bremen Richtung Hamburg, zwischen Harburg und Stillhorn wegen Bauarbeiten bis um 5 gesperrt. A1 Lübeck-Hamburg auf der Norderelbbrücke, stockender Verkehr in beiden Richtungen. A7 Hannover Richtung Hamburg, zwischen Ranitzloh und Horster Dreieck, 3 Kilometer Stau. A9 München Richtung Nürnberg, zwischen Manching und Ingolstadt Süd, Vollsperrung bis wahrscheinlich 4 Uhr nach einem Unfall. A39 Salzgitter Richtung Braunschweig, zwischen Salzgitter Lebenstedt Süd und Wartenstedt, Nachtbaustelle bis 5 Uhr gesperrt. A71 Suhl Richtung Erfurt, zwischen Oberhof und Gräfenroda bis um 6 gesperrt. A659 Viernheim Richtung Weinheim ist im Kreuz Weinheim wegen einer Baustelle bis um 5 gesperrt. Und die A861 Dreieck Hochrhein, Schweiz. Im Nollinger Bergtunnel gibt's die Sperrung aufgrund einer Nachtbaustelle bis 5 Uhr. Gute Fahrt zusammen.
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4: Mit Markus Poschlott und der Frage zur Nacht: Wenn ich Millionär wäre, dann würde ich jede Nacht die supergeile ARD-Hitnacht hören, muss ja dann nicht mehr früh aufstehen, schreibt Dennis. Dankeschön und all right, sagt auch Christopher Cross.

0: Wie war das denn damals? Hatten die Prinzen recht, als sie gesungen haben, ich wäre so gerne Millionär? Heute Nacht sprechen wir über diese Frage. Wenn ich Millionär wäre, dann. Sie ergänzen den Satz an ard-hitnacht@mdr.de. MDR wieder Mitte Deutscher Rundfunk. Die Sendung kommt ja hier aus dem Landesfunkhaus von MDR Thüringen in Erfurt. So, 1.11 Uhr ist es und jetzt guck mal vorher nochmal schnell auf die Straßen. Achtung, Falschfahrer auf der A7 Hannover Richtung Kassel. Zwischen dem Kreuz Hannover Ost und Hannover Anderten kommt Ihnen ein Falschfahrer entgegen. Bitte fahren Sie äußerst rechts und überholen Sie nicht. Obacht bitte, Falschfahrer auf der A7 Hannover Richtung Kassel. Zwischen dem Kreuz Hannover Ost und Hannover Anderten ein Falschfahrer unterwegs. Bitte äußerste Vorsicht, rechts fahren, nicht überholen und das Radio anlassen. Wir melden, sobald die Gefahr vorüber ist. So. Zurück zu unserer Frage. Wenn ich Millionär wäre, dann. Indy hat uns auch geschrieben und schreibt, wenn ich Millionär wäre, würde ich keine Teller mehr waschen und mir einen Ferrari kaufen. Und du, schreibt Indy ja auch. Ja, also ich habe nicht so richtig einen Plan, weil diese, also man träumt zwar so manchmal davon. Ich wüsste aber eins noch, und das soll jetzt nicht so nach Schleim klingen, aber ich wäre genau hier an dieser Stelle, wo ich jetzt auch bin.
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0: Ja, auch um diese Zeit. Ganz klar. 1.12 Uhr. Die ARD-Hitnacht. Mit dem großen Hit der Scorpions. Still loving you.

der ARD Hitnacht. Es ist 1.23 Uhr und wir sagen nochmal Vorsicht. Der Falschfahrer ist weiterhin unterwegs auf der A7 Hannover Richtung Kassel. Zwischen dem Kreuz Hannover Ost und Hannover Anderten weiterhin der Falschfahrer. Fahren Sie bitte äußerst rechts und überholen Sie nicht. Wir melden, sobald die Gefahr vorüber ist. Deswegen weiterhin schön hier diese Sendung anlassen. Auch wegen der guten Musik, die wir jetzt spielen aus dem Jahr 2005. Jetzt kommt ein Song, der klingt wie ein wirklich ruhiger, schöner, entspannter Abendspaziergang. Auf den können wir uns ja bald schon wieder freuen. Der Song ist ein ganz ruhiger, entspannter Song und ist so inhaltlich so ein bisschen über Dinge, die es einfach nicht so exakt zu erklären gibt oder nicht alles zu berechnen ist. Obwohl der Song eine ganz klare Zahl dabei hat, die 9 Millionen Fahrräder, 9 Millionen Bicycles. Und die Frage ist, hat das jemand in Peking wirklich gezählt? Stimmt das? Katie Melua stellt diese Frage in ihrem großen Hit.

0: Ich kaufe zwei Sets und ich löse ZZ Top. Give me all your lovin', das ist die ARD-Hitnacht. Oder ist es schon 13:30? Das ist der Verkehrsservice in der ARD-Hitnacht mit einer guten Nachricht von der A7. Hier kommt die Entwarnung, Hannover Richtung Kassel, kein Falschfahrer mehr. Zwischen dem Kreuz Hannover Ost und Hannover Anderten wieder freie Fahrt. Dann die A1, Bremen Richtung Hamburg, zwischen Harburg und Stillhorn wegen Bauarbeiten bis um 5 gesperrt. A1, Lübeck-Hamburg, auf der Norderelbbrücke stockender Verkehr in beiden Richtungen. Dann die A7, Hannover Richtung Hamburg, zwischen Ramelsloh und dem Horster Dreieck, 3 Kilometer Stau. A9, München Richtung Nürnberg, zwischen Manching und Ingolstadt Süd nach dem Unfall von vorhin. Noch immer die Vollsperrung, dauert voraussichtlich bis 4 Uhr. A39, Salzgitter Richtung Braunschweig, zwischen Salzgitter-Lebenstedt Süd und Wartenstadt wegen einer Nachtbaustelle bis um 5 gesperrt. A71, Suhl Richtung Erfurt, zwischen Oberhof und Gräfenroda bis um 6 gesperrt. A659, Firnheim Richtung Weinheim, im Kreuz Weinheim, die Baustelle bis um 5, die Vollsperrung. Und die A861, Dreieck Hochrhein, Schweiz im Nollinger Bergtunnel, die Nachtbaustelle. Stelle bis um 5 die Vollsperrung. Gute Fahrt!
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0: Mit Markus Poschlott am Mikrofon. Ich grüße Sie aus Erfurt. Hallo und guten Morgen. Oh, und die Spice Girls kommen jetzt mit einer wahren Hymne der 90er Jahre. Viva Forever. Hier ist die ARD-Hitnacht.

Die Dire Straits, So Far Away. Das ist die ARD-Hitnacht, es ist 1.40 Uhr gleich und heute ist Sei-ein-Millionär-Tag. Ja, so irgendwie wieder so ein Quatschtag aus den USA, geht am Ende auch ein bisschen darum, dass man sich den Millionären mal widmet. Na gut, wir müssen das nicht so im Detail hier weiter besprechen, aber die Frage, wenn ich Millionär wäre, dann finde ich schon spannend und Sie auch, denn hier kommen viele Antworten von Ihnen. Also wenn ich Millionär wäre, dann, Sie vervollständigen den Satz und Peter schreibt zum Beispiel, dann würde ich meiner Heimatfeuerwehr ein neues und größeres Feuerwehrgerätehaus bauen. Wir verfügen über 7 Fahrzeuge sowie diverse Anhänger und platzen förmlich aus allen Nähten. Das schreibt Peter, jawohl, also ein gutes Engagement. Michael schreibt, wenn ich Millionär wäre, würde ich meine Schallplattensammlung erweitern. Ja, also das Hobby. Und Sinje hat auch was Schönes geschrieben. Wenn ich Millionär wäre, ginge es sicher nicht besser als jetzt. Denn glücklich ist nicht, wer alles hat, sondern wer mit dem zufrieden ist, was er hat. Ich bin nicht reich, bin auch nicht arm. Ich habe eine Familie, die mich liebt und die ich liebe. Und das Wichtigste, ich bin halbwegs gesund. Mehr brauche ich nicht, schreibt Sinje. Und jetzt vervollständigen Sie noch diesen Satz. Wenn ich Millionär wäre, dann schreiben Sie mir eine Mail ard-hitnacht@mdr.de. Und ich habe noch was für Michael jetzt und für seine Schallplattensammlung. Ist der Barry White schon dabei? You see the trouble with me. Kommt jetzt hier bei uns. Gleich danach gibt's Adele, Set Fire to the Rain.

Das sind Christa Berg bei My Side in der ARD Hitnacht. 1.51 Uhr ist es, 2:09. Gleich wieder die Nachrichten. Da erfahren wir, was wir wissen müssen in dieser Nacht. Und davor gibt's noch Musik aus dem Jahr 1979 mit einem der berühmtesten Gitarrenriffe überhaupt. 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

0: Es ist 2 Uhr. 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
1: Die Nachrichten mit Marat Hellmann. Guten Morgen. Russlands Präsident Putin ist zu seinem zweitägigen Besuch in China eingetroffen. In Peking wird er heute Staatschef Xi treffen. Für Russland ist China der wichtigste Handelspartner. Astrid Rolle für WDR aktuell.
2: Bei dem Treffen soll es vor allem um den Ausbau der strategischen Partnerschaft zwischen China und Russland gehen. Das betrifft unter anderem den Handel. Weitere Themen dürften auch der Ukraine-Krieg sowie der Nahostkonflikt sein. Putins Besuch in China sorgt auch deshalb für Aufmerksamkeit, weil Xi erst in der vergangenen Woche mit US-Präsident Trump in Peking zusammengekommen war. Trump war dort feierlich empfangen worden. Viele Handelskonflikte und geopolitische Spannungen zwischen den USA und China blieben aber ungelöst.
1: Ein mit Ebola infizierter US-Amerikaner soll nach Berlin gebracht werden. Das große Berliner Krankenhaus, die Charité, ist darauf spezialisiert, Menschen mit solch hoch ansteckenden Viruserkrankungen zu behandeln. Der US-Arzt hatte sich bei seinem Einsatz in Zentralafrika mit Ebola infiziert. Die Finanzminister der führenden westlichen Industriestaaten G7 pochen auf eine Öffnung der Straße von Hormuz. Frankreichs Finanzminister Lescure forderte zum Abschluss des G7-Finanzministertreffens in Paris eine dauerhafte Lösung des Konflikts. Der anhaltende Konflikt im Nahen Osten setze die Lieferketten für Energie, Nahrungsmittel und Düngemittel zu sehr unter Druck. Fußball-Bundesligist SC Freiburg hat am Abend das bedeutendste Spiel der Vereinsgeschichte. Die Freiburger stehen im Finale der Europa League. Gegner ist der englische Club Aston Villa. Anpfiff im Beşiktaş Park in Istanbul ist um 21 Uhr.
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1: Vor dem Landgericht Bonn muss sich ein Assistenzlehrer verantworten. Der 36-Jährige ist wegen sexuellen Missbrauchs einer 13-jährigen Schülerin angeklagt. Christoph Hensken, WDR Bonn.
3: Laut Staatsanwaltschaft war der Angeklagte an einer Bonner Schule als Nachhilfelehrer tätig. Im vergangenen Oktober hatte ihn der Rektor bei der Polizei angezeigt, weil er sich einer 13 Jahre alten Schülerin genähert und das Mädchen in 3 Fällen sexuell missbraucht haben soll. In einem Fall, so die Anklage, sei es in einem Hotelzimmer auch zum Geschlechtsverkehr gekommen. Eine Woche nach der Anzeige nahm die Polizei den Mann zu Hause fest. Weil er durch die Vorwürfe seinen Job verlor und zudem keinen deutschen Pass besitzt, schickte ein Richter den 36-Jährigen wegen Fluchtgefahr in Untersuchungshaft.
1: Das Wetter in Nordrhein-Westfalen. In der Nacht kommen weitere Schauer runter bei 10 bis 13.